0: Ilbenisch vom Tschechischen Verband für internationale Beziehungen.
1: Mehrere Verbände fordern, dass Obdachlose besser vor Hitze geschützt werden. Die Bundesvereinigung Wohnungslosenhilfe warnt, dass Hitzewellen lebensgefährliche Folgen haben können, zum Beispiel Herz-Kreislauf-Probleme, Dehydration und schlecht heilende Wunden. Aus der Nachrichtenredaktion berichtet Lisa Kupper.
2: Geschäftsführerin Bösing hat der Rheinischen Post gesagt, wer auf der Straße lebt, habe oft keinen Zugang zu Wasser, Schatten oder kühlen Räumen. Vorerkrankungen würden durch die Hitze weiter verschärft. Sie sagt, der Hitzeschutz sei Pflichtaufgabe von Staat und Kommunen. Auch der Sozialverband Deutschland fordert Maßnahmen von der Politik. Verbandschefin Engelmeier sagte, Länder und Kommunen müssten flächendeckende Hitzeschutzpläne umsetzen mit verbindlichen Standards und dauerhafter finanzieller Förderung.
1: Bei der Schwimm-Europameisterschaft in Paris hat es zwei weitere Medaillen für das deutsche Team gegeben. Der Wasserspringer Jaden Eickermann gewann im Einzelfinale vom Turm Silber. Für Ole Rösler ist es Bronze geworden. Und bei der Tour des Femmes ist die dreimalige deutsche Meisterin Liane Lippert als Sechste ins Ziel gekommen. Das Wetter in Deutschland. In der Nacht im Küstenumfeld einzelne Schauer. Im Südosten Deutschlands klingen die Gewitter ab. Sonst locker bewölkt oder sternenklar. Tiefstwerte 17 bis 7 Grad. Tagsüber im Norden einige dichtere Wolkenfelder, sonst viel Sonne. Die Höchstwerte 19 bis 30 Grad. Und die Zeit? Es ist gleich 2.03 Uhr.
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4: Eine Gefahreninformation für Schäferstadt-Gernsheim im Landkreis Groß-Gerau. Wegen eines Großbrandes im Industriegebiet kommt es zu massiver Rauchentwicklung. Bitte das betroffene Gebiet meiden, Fenster und Türen schließen und gegebenenfalls Lüftungen und Klimaanlagen abschalten. A5. Frankfurt Richtung Kassel. An der Anschlussstelle Obermörlen sind die Auf- und Abfahrt wegen einer Baustelle bis 11. August gesperrt. Umleitungen sind eingerichtet. Die A44 Kassel Richtung Dortmund ist zwischen Dreieck Kassel Süd und Kassel Bad Wilhelmshöhe nach einem LKW-Brand gesperrt.
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5: Mit Ben Sträubel. So, jetzt haben wir doch dieses schöne Popnacht-Package. Das Schönste gibt es ja immer nach zwei. Das ist das PPPPP, das perfekt fantastisch polierte Popnacht-Package. Und wenn ihr euch das verdienen möchtet, dann müsst ihr gar nicht so viel tun, aber 07221 2011 drücken in dieser Reihenfolge auf dem Smartphone muss doch möglich sein. 07221 2011.
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0: More Than a Woman in der Popnacht.
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0: Wir spielen hier in der Zeitmaschine und gehen zurück an diesem 7.8. Was war denn da so los? Und wenn zwei Fragen richtig beantwortet werden, dann verdient auch Jens aus Jessen sich ein Popnacht-Package. Hallo Jens, guten Morgen.
2: Ja, schönen guten Morgen.
0: Du bist bei der Straßenmeisterei in Jessen, hast gerade ein bisschen Urlaub. Das heißt, die Schlaglöcher müssen mal selbst sich füllen irgendwie, ne?
2: Richtig, so sieht's aus.
0: Ja, hast du so ein Riesenschlagloch, das wir anprangern dürfen in Jessen, was noch bearbeitet werden muss?
2: Wo man ja, auch, na ja.
0: Klar. Kannst du eins benennen? Ein riesiges?
2: Weiß ich jetzt nicht.
0: Nee, also die haben noch keine Namen, die Schlaglöcher bei euch.
2: Nein.
0: Ich war in einer Gegend im Westerwald in Löhnberg an der Lahn. Ich prangere das an dieser Stelle mal an. Da gibt's das größte Schlagloch der Welt, glaube ich, am Bahnhof. Da fährt man so ein bisschen runter, gibt's ein Gleis, glaube ich. Da kommt dann so alle 14 Stunden mal ein Zug vorbei. Aber eben so ein Parkplatz ist da und da ist ein Schlagloch, das ist so groß, dass man also denkt, man, wenn man da aussteigt und fällt da rein, dass man in Australien wieder rauskommt. Ja, also das ist unfassbar, was Menschen da so produzieren und einfach so lassen. Ja. Muss man anprangern an dieser Stelle, da gibt es wahrscheinlich keine Straßenmeisterei oder sowas oder niemanden, der dafür sich zuständig hält. Gut, dass es Jens gibt. Ja, wann darfst du wieder arbeiten? Wann geht's los bei dir?
2: Noch eine Woche und dann darf ich wieder arbeiten.
0: Was machst du in der Woche? Dann auf rein?
2: Also ein bisschen Freizeit, ein bisschen Beine hoch und sonst nicht so viel.
0: Man kann ja auch gar nichts machen, weil du hast so viele Tiere. Ne? Wie viele sind es insgesamt?
2: Sechs.
0: Sechs Tiere?
2: Sechs Tiere, Haustiere, ja.
0: Zähl mal auf, was alles ist.
2: Zwei Hunde, zwei Pferde,
0: ordentlich.
2: Zwei Hasen.
0: Aber die ganzen Spinnweben und Spinnen noch gar nicht dazugezählt, ne?
2: Da ist immer was zu tun, auf jeden Fall.
0: Das finde ich ja toll. Aber du hast jetzt die zwei Fragen. Heute vor 66 Jahren, da ist Michael Endes, Jim Knopf und Lukas, der Lokomotivführer, erschienen. Wie heißt denn die Lokomotive von Lukas? Lassie, Emma oder Dudu?
2: Emma.
0: Yes. 93.000 Liter Bier hauen sich die Menschen in Großbritannien auf den Körper. Also heute ist ja Tag des Biers. Also man kann auch was anderes machen, man kann sich auch irgendwo damit einreiben oder eincremen. Wozu benutzen die das denn, diese 93.000 Liter Bier im Jahr? Auf Mückenstiche machen sie es drauf oder schmieren sie es in den Bart oder nehmen ein Fußbad damit?
2: Die schmieren sich es in den Bart.
0: So ist es, damit er schön glänzt und gut riecht vor allen Dingen. Und dann ist man Single sehr schnell, wenn man mit so einem bierbeschmierten Bart nach Hause kommt, bleibt man eben im Pub und muss dann da auch sein Leben verbringen. Hast du vollkommen recht, ich schicke dir ein Paket zu.
2: Und ja, super.
0: Wünsche dir viel Spaß noch im Urlaub mit den Tieren, ja?
2: Und vielen Dank.
0: Ciao, ciao.
2: Tschüss.

0: Das ist so dieser Tonsprung, der hat so was Sakrales. Da denke ich sofort an meine Messdienerzeit. So. Aber ich habe es in den Kirchenchor nie geschafft, in den Gefangenenchor des Westerwaldes. Habe ich nicht geschafft, aber okay, es kann ja alles noch passieren, wir sind ja jung. Shakira ist noch gar nicht aufgetaucht, wo ist sie denn?
1: Ah, da.

kultischer Song von Icehouse, Street Cafe. Aber vorher noch eine Gefahrenstelle von der A71 Sangerhausen Richtung Erfurt. Da ist ein Fahrradfahrer auf der Fahrbahn zwischen Kölleda und Raststätte Leubinger Fürstenhügel. Bitte aufpassen.

Straight Gefrag. Es gibt einen neuen Hit, den wir jetzt gleich gemeinsam hören, von Anna Dasha Novotny. Aber nennt sich eigentlich nur Dasha, der neue Hit von Dasha. Mimo in der Popnacht.

Mimo und Dasha, neuer Hit, den wir gerade gemeinsam gehört haben in der Popnacht. Das kennen wir auch hier, auch busy kultisch ist es ja. Let's go.

0: Freigabe in der Popnacht.
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5: Heute erwartet uns der kühlste Tag der Woche. In der Südhälfte ist es dazu verbreitet sonnig von früh bis spät. In den nördlichen Landesteilen gibt es neben Sonnenschein zeitweise auch dichtere Wolken. Die Temperaturen steigen auf 21 bis 28 Grad, auf den Bergen 18 bis 24 Grad. Am Samstag viel Sonnenschein und trocken. Am Sonntag erst oft Sonnenschein. Im Tagesverlauf von Südwesten her Wolkenfelder und einzelne Schauer möglich.
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0: Kassel Richtung Dortmund ist zwischen Dreieck Kassel Süd und Kassel Bad Wilhelmshöhe nach einem LKW-Brand gesperrt.
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2: Die am meisten unterschätzte Höchsttemperatur in Bählau, Schleswig-Holstein, da werden es 20 Grad. Hier ist die Popnacht. Ich bin Ben Sträubel. Ich

0: Flow und Linkit in der Popnacht. Na, welche Lieblingstiere habt ihr denn so im Internet, wenn ihr Memes oder Reels anschaut? Also bei mir ist es ganz klar, Koala-Bären, dann sind es, wie heißt es nochmal, diese schönen, ach natürlich, die Kapibaras, die mag ich auch. Kapibaras, die kommen direkt nach den Katzen-Memes in der Beliebtheit. Wenn ihr nicht genau wisst, was Kapibaras sind, das sind also fast die größten Nagetiere der Welt, gehören auch zu dieser Gattung. Südamerikanische Wasserschweine, die sind unheimlich beliebt. Also gibt es dann so Memes, da geht das eine Kapibara mal auf ein Krokodil drauf und läuft dann so ein bisschen mit dem rum oder putzt zu Hause auch mal die Wohnung. Aber immer auch mal mit irgendwelchen kleinen Kapibaras, also unheimlich süß, riesige Meerschweinchen, muss man sich so vorstellen, wenn man sie noch nie gesehen hat. Und diese Videos machen die Runde. Es gibt sogar Songs über Kapibaras. Ja, und jetzt gibt's ein Video von Kapibaras, die gemütlich durch das Parlament der brasilianischen Region Mato Grosso spazieren und Abgeordnete überraschen. Oliver Neuroth, ARD-Korrespondent in Rio de Janeiro. Was machen denn die Kapibaras im Parlament?
1: Zwei Kapibaras sind einfach reingelaufen ins Regionalparlament von Mato Grosso durch den Haupteingang, und zwar während sich die Abgeordneten auf eine Abstimmung vorbereitet haben. Die Kapibaras sind ganz ruhig durch das Foyer spaziert. Mitarbeiter sagen, das kommt häufiger vor, das sind sie schon gewohnt. Eine Mitarbeiterin hat sie dann wieder nach draußen gelotst, ohne Panik, ohne Schäden. Das Parlamentsgebäude in Cuiabá, der Hauptstadt des brasilianischen Bundesstaats Mato Grosso, liegt direkt neben einem Park mit Seen, mit Grünflächen. Und dort leben eben auch ein paar Kapibaras, und das sind sehr neugierige Tiere.
0: Und die Tiere sind ja auch so beliebt, weil sie extrem entspannt sind und eigentlich auch nichts anstellen. Ist das denn normal in Brasilien, dass da mal so ein Kapibara einfach so langläuft?
1: Fast. In vielen Städten leben Kapibaras nah an Menschen, in Parks, an Seen, an Flussufern. Vor allem in der Stadt Cuiabá, da gehört es fast schon zum Stadtbild dazu, dass Kapibaras durch bewohnte Gebiete laufen. Vor 3 Jahren ist schon mal eine ganze Kapibara-Familie im Regionalparlament spazieren gegangen. Und jemand hat auch schon mal gefilmt, wie sie den Springbrunnen der Anlage für eine Abkühlung genutzt haben. Selbst hier in Rio de Janeiro leben Kapibaras an einem großen See in Lagoa. Da kann man sie als Tourist auch schon mal sehen. Und die Kapibaras dort haben vor kurzem erst Babys bekommen.
0: Oh, wie süß. Und wenn ihr Kapibaras mal irgendwo sehen solltet, die essen am Tag so 3 Kilo Sumpfpflanzen und Gras, sollte man immer dabei haben. Also wir im Westerwald, bei uns wächst das zu Hause aus der Küche. Aber falls ihr die Kapibara-Babys mal seht, filmt sie. Jede Menge Follower sind damit garantiert. Und wer sich das Video anschauen möchte von den Kapibaras im Parlament von Mato Grosso, findet ihr im Insta-Kanal der Tagesschau auf tagesschau.de. Hier ist die Popnacht.

No Place Like Home. Ist nirgendwo so schön wie zu Hause. Es ist 2:54 Uhr. Vorsicht. Da liegt ein Tier auf der A23 Hamburg in Richtung Heide zwischen Lägerdorf und Itzehoe Südtier auf der Fahrbahn. Und dieser Hit ist neu. Ganz neu. Jack Dean in der Popnacht mit Mercy.

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1: Um 3 Uhr mit Lydia Wagner. Wegen der stark gestiegenen Schienenmaut haben die Verkehrsminister der Länder dem Bund mit einer Klage gedroht. Die Gebühren für die Nutzung der Schienen waren im Juli plötzlich deutlich gestiegen. Aus der Nachrichtenredaktion Marc Geißler.
2: Die massiven Mehrkosten von über 400 Millionen Euro seien nicht hinnehmbar, hieß es nach einer Sonderkonferenz der Verkehrsminister. Hintergrund ist ein Urteil des Europäischen Gerichtshofs. Der hatte eine Deckelung der Trassenpreise für den Nahverkehr für ungültig erklärt. Bayerns Verkehrsminister Bernreiter sagte, wenn der Bund nicht bereit sei, die nun anfallenden Mehrkosten auszugleichen, dann müssten die Länder klagen. Außerdem drohen Kürzungen im Regionalverkehr. Sein Thüringer Amtskollege Schütz befürchtet, dass durch die höheren Kosten die Fahrkarten auch teurer werden könnten.
1: Die Kabinettsumbildung nach dem Spahn-Rücktritt als Unionsfraktionschef hat die Stimmung gegenüber der Bundesregierung kaum verändert. Das ist ein Ergebnis im neuen ARD-Deutschland-Trend. Sabine Henkel hat die Zahlen.
3: 85% sind unzufrieden. Fast 70% glauben nicht an eine bessere Regierungsarbeit durch den Personalwechsel. Das macht sich auch in der Sonntagsfrage bemerkbar. Wenn am kommenden Sonntag Bundestagswahlen wären, würden CDU und CSU 21% erreichen, etwas weniger als im Juli. Die AfD kommt in dieser Umfrage auf 28%. Das ist ein leichtes Plus. Alle anderen Parteien erreichen unveränderte Prozentzahlen. Die SPD 12, die Grünen 15 und die Linke 11%.
1: US-Präsident Trump versucht noch einmal, das Geburtsrecht auf Staatsbürgerschaft in den USA einzuschränken. Er hat einen Erlass unterschrieben, wonach unter anderem Kinder von Menschen, die als feindliche Ausländer eingestuft werden, ausgenommen werden. Außerdem sollen Frauen schwerer an Visa kommen, wenn Trumps Regierung der Meinung ist, dass sie in die USA reisen, um dort ein Kind zur Welt zu bringen. In der US-Verfassung steht, dass jeder Mensch, der in den USA geboren wird, die US-Staatsbürgerschaft bekommt. Trump hatte vorher schon versucht, das zu ändern, war aber an mehreren Gerichten gescheitert. Rumänien kämpft mit dem extrem niedrigen Wasserstand der Donau. Damit nicht auch noch der zweite Reaktor eines Atomkraftwerks abgeschaltet werden muss, versenkt das Land 4 mit Gestein belagene Lastkähne im Fluss. Die künstliche Barriere soll mehr Wasser zum Kraftwerk leiten und so die Kühlung der Anlage sichern. Einer der beiden Reaktoren ist wegen des Niedrigwassers bereits außer Betrieb. Das Wetter in Deutschland. In der Nacht an den Küsten einzelne Schauer, sonst locker bewölkt oder sternenklar bei 17 bis 7 Grad. Tagsüber im Norden dichtere Wolkenfelder, sonst viel Sonne. Die Zeit, es ist 3.03 Uhr.
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4: Eine Gefahreninformation für Schäferstadt Gernsheim im Landkreis Groß-Gerau. Wegen eines Großbrandes im Industriegebiet kommt es zu massiver Rauchentwicklung. Bitte das betroffene Gebiet meiden, Fenster und Türen schließen und gegebenenfalls Lüftungen und Klimaanlagen abschalten. Die A44 Kassel Richtung Dortmund ist zwischen Dreieck Kassel Süd und Kassel Bad, Wilhelmshöhe, nach einem LKW-Brand gesperrt.
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5: Mit Ben Streubel und dann haben wir gleich die Möglichkeit, nochmal über Deutschland zu fliegen mit dem Private Jet. Und dann landen wir nachhaltig neben der Backstube von Eckhard Holland Kunz, Bäckermeister in Meiningen in Thüringen. Er spielt auf seinem Instrument einen Song und erkenne ich den, da spiele ich euch nochmal ein paar Backwaren in Richtung Wochenende. Also eine Chance gibt es da noch für euch, aber eben leider auch die Möglichkeit, dass ich versage und dann in der Backstube lande. Das werde ich hoffentlich verhindern und ihr helft mir dabei als Telefonjoker in 7 Minuten.
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0: Snakes in der Popnacht.
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2: Und schon bin ich in der Backstube von Eckart. Guten Morgen.
3: Ja, guten Morgen, Benny Bär. Snakes hatte ich nicht in der Backstube. Gestern hat mich ein Feuerwehrmann besucht.
2: Schön.
3: Das wollte ich immer werden.
2: Ja.
3: Feuerwehrmann.
2: Und warum hast du es nicht gemacht?
3: Ja, dazu hat es leider nicht gereicht.
2: Aber
3: ich habe ja auch mit Hitze zu tun. Ja, der Heiko hat mich besucht. Der kommt ursprünglich aus Füssen und macht im Thüringer Wald Urlaub.
2: Ja.
3: Und er hatte seinen Sohn dabei, der Philipp. Philipp ist 15 und hört schon die Popnacht.
2: Ja, das ist doch ganz klar. Ich meine, wir haben sehr viele 15-jährige Nobelpreisträger mit Doktortitel, auf jeden Fall.
3: Ja, er war der Meinung, dass er in der Pop... Da habe ich gesagt, du musst doch schlafen, du musst doch noch in die Schule. Aber er ist der Meinung, dass er in der Popnacht mehr lernt als in einer Woche Schule.
2: Hat er gesagt?
3: Ja.
2: Und da müssen wir ihn auch mal abfragen, natürlich.
3: Ja, richtig. Ne, finde ich ja gut. Du sagst ja, es ist ja eine Bildungssendung.
2: Absolut, sehr gut. Endlich hat es mal jemand erkannt. Das muss man aber auch mal aufnehmen und muss es dann auch mal vorspielen, damit wir ein Beweisstück haben, wenn wir vor das jüngste Gericht kommen oder vor die Großkupferten gestellt werden.
3: So soll es sein.
2: Ja. Also, welches Instrument hörst du gleich? Oder
3: also,
2: spielst du gleich?
3: Ich hatte noch keine Zeit, ein anderes Instrument. Es liegt hier noch das Horn. Aber das ist dir ja wohlgesonnen.
2: Ja, das ist schön. Zum Wochenende hin. Das Horn bringt uns nach vorn. Dann machen wir noch zwei Hits. Einmal hier Jason Derulo mit Mi Chico. Und Noah Kahn, The Great Divide. Bis gleich.

0: mit Chico, die Stimme von Melody, DJ Gusha und Jason Derulo mit dem neuen Hit waren das. Hier ist die Popnacht.
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0: Und jetzt legt er los, unser Bäckermeister, mit dem Horn, das uns ein bisschen nach vorn bringt. Guten Morgen zum Zweiten.
3: Ja, Benny Bär, ich habe auch gleich den Musikwunsch von Philipp, hat er mir gestern dargelassen.
0: Ja, der 15-Jährige mit dem Doktortitel, gut.
3: Ja, das wünscht sich mancher so in dieser Zeit. Folgende Melodie.
0: Ja.

0: Gut, ja, ich habe eine.
1: Erwischt?
0: Ich habe eine. Nee, nicht erwischt. Ich habe eine Idee. Hallo, hier ist die Popnacht. Wer ist da als Telefonjoker?
2: Jawohl, hier ist der Dieter aus Schotten.
0: Dieter aus woher?
2: Aus Schotten.
0: Schotten, ja.
1: Was, Moin, Dieter.
0: Was hast du denn erkannt, Dieter?
2: Eisbär von Grauzone.
0: Sehr gut. Der Dieter ist der beste Dieter, den ich seit langem gehört habe. In dem Moment geht der Himmel auf und aus allen Säcken fallen Smartphones auf Dieter nach Schotten runter.
2: Nein.
0: Er ist ein reicher, erfolgreicher Mann jetzt, Marlon Brando, schwitzt schon und schmeißt weiter Smartphones ohne Ende runter.
1: Ich glaub's nicht.
0: Dankeschön, Dieter. Ruf immer wieder an, ja?
2: Ja, gerne.
0: Ciao, ciao, ciao.
1: Der Dieter.
0: Bester Mann. So,
1: ich hätte mir lieber den Dieter aus Worms gewünscht.
0: Nee. Was bekommt denn der Erste, der in deine Backstube reinbrüllt? Popnacht.
1: Ich habe hier gerade schöne Zimtstriezel in Arbeit. Da gibt es heute einen XXL-Zimtstriezel zum Wochenende.
0: Ah, ist das schon Weihnachten?
1: Na gut. Ja, bald wieder.
0: Bis bald.
1: Bis die Tage.
0: Ciao.

ist das Highlight, das Saxophon am Ende dieses Hits. Ne? 3.24 Uhr, Vorsicht bitte in beiden Richtungen auf der A7 Hamburg-Hannover. Da sind Menschen auf der Fahrbahn zwischen Soltau Süd und Dorfmark. Mhm.

0: Tiesto und Eva Max, es ist 3.27 Uhr, da piept's nochmal für die A48. Marcel aus Kastelaun ist da unterwegs. Guten Morgen, Marcel.
1: Morgen.
0: Na, lass mal hören, was da nicht in Ordnung ist.
1: Zwischen Greifenheim und Kaisersesch ist ein ungesicherter Unfall.
0: Erzähl mal, in welche Richtung? A48?
1: Ja, zwar in Richtung Kaisersesch von Greifenheim kommend.
0: Ja, okay, da ist ein Unfall passiert. Sag nochmal genau.
1: Genau, da steht ein Auto mit Warnblinkanlage und die Polizei ist schon auf dem Weg dorthin.
0: Okay, dann danke ich dir mal für einen schnellen Hinweis und dir eine gute Fahrt.
1: Dankeschön.
0: Tschö, tschö. Und hier so einen Song hat er sich ausgesucht. Der Marcel ist Mitarbeiter der Minute, bekommt natürlich hier seine Belohnung. Troy und die Fantas. Hier ist die Popnacht am Freitag. Heftig.

0: 3.31 Uhr.
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2: Heute erwartet uns der kühlste Tag der Woche. In der Südhälfte ist es dazu verbreitet sonnig von früh bis spät bei höchstens ein paar lockeren Wolken. In den nördlichen Landesteilen gibt es neben Sonnenschein zeitweise auch dichtere Wolken. Die Temperaturen steigen auf 21 bis 28 Grad, auf den Bergen 18 bis 24 Grad. Der Wind weht schwach bis mäßig aus Nord. Am Samstag viel Sonnenschein und trocken. Am Sonntag erst oft Sonnenschein, im Tagesverlauf von Südwesten her Wolkenfelder und einzelne Schauer möglich.
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3: Eine Gefahreninformation für Schäferstadt-Gernsheim im Landkreis Groß-Gerau. Wegen eines Großbrandes im Industriegebiet kommt es zu massiver Rauchentwicklung. Bitte das betroffene Gebiet meiden, Fenster und Türen schließen und gegebenenfalls Lüftungen und Klimaanlagen abschalten. A5, Frankfurt Richtung Kassel. An der Anschlussstelle Obermörlen sind die Auf- und Abfahrt wegen einer Baustelle bis 11. August gesperrt. Umleitungen sind eingerichtet. Die A44 Kassel Richtung Dortmund ist zwischen Dreieck Kassel Süd und Kassel Bad, Wilhelmshöhe, nach einem LKW-Brand gesperrt.
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4: Und die am meisten unterschätzte Höchsttemperatur in Nebra in Sachsen-Anhalt. Da werden es heute 25 Grad. Die Popnacht. 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

Beethoven Low in der Popnacht. Patrick ist wieder zu Hause im Kettich mit seinem Wohnmobil und seinem Team. Ich weiß nicht, wer alles mitgefahren ist, aber er schreibt wir. Also muss wenigstens mal sein zweites Ich dabei gewesen sein. Und zwar waren die beiden in der Toskana und man konnte eben von dieser Stelle, wo sie gestanden haben, mit dem Wohnmobil auf die Insel Elba schauen. Es war sehr toll. Und jetzt ist er so kaputt nach einer ewig langen Nachhausefahrt, dass er auf der Couch eingeschlafen ist. Aber kurz wach wurde, um dieses Signal zu senden. Und vielleicht wird er auch jetzt in diesem Moment wieder wach, weil sein Lieblingshit kommt. Ne? Er kommt spät, mein lieber Patrick. Aber du bist ja gesund angekommen. Stromae und Pom.

0: Francis Holdem. Hier ist die Popnacht. In den jetzigen Nächten und Tagen sollten wir uns in Deutschland immer wieder mal besinnen auf das, wo wir besonders gut sind. Ja, mein Gott, hier ist ja viel aufzählen, was gerade nicht so läuft. Aber im Schwimmen, bei der Schwimm-EM in Paris, da gab es nochmal 2 Medaillen für Deutschland im Bereich, wo sind wir besonders gut, oder hinten? Wasserspringen, jawohl. Und da haben gestern Abend Jaden Eickermann und Ole Rössler noch mal was geholt. Vom 10-Meter-Turm Silber und Bronze. Insgesamt ist die Bilanz für diese Wasserspringdisziplin dann für das deutsche Team bei der Europameisterschaft sehr gut. Sportreporterin von der ARD, Christina Graf.
1: 3-mal Gold, 4-mal Silber und 3-mal Bronze. Das ist die Ausbeute der deutschen Wasserspringer bei dieser Europameisterschaft. Eine, die sich sehen lassen kann, findet auch Bundestrainer Christoph Bohm.
2: Es ging sicherlich nicht alles auf, aber wir hatten hochklassige Wettkämpfe. Wir haben jetzt insgesamt 10 Medaillen gewonnen, mit teilweise wirklich Spitzenleistung, auch wenn man so Richtung Weltspitze geht. Wenn ich jetzt an Moritz Wesemann denke oder das Mixturmpaar, also das waren schon echt tolle Ergebnisse. 3 Meter Synchro-Männer, das war herausragend.
1: Im europäischen Vergleich steht das deutsche Team im Medaillenspiegel hinter Italien auf Rang 2, auch wenn die Anzahl der Medaillen für die deutsche Mannschaft spricht. Einen großen Anteil daran hat auch Moritz Wesemann, der mit seinen 2 Einzelgoldmedaillen vom 1-Meter- und 3-Meter-Brett herausragte.
3: Es hätte nicht besser laufen können. Ich habe eine Bestleistung von 1-Meter und von 3-Meter gemacht. Ich habe 2 Goldmedaillen geholt und freue ich mich einfach drüber.
1: Wesemann ist der Vorzeigewasserspringer des Teams. Er ist einer derer, der mit über 500 Punkten im Wettkampf deutlich gemacht hat, dass er zur Weltelite gehört. Denn zur Wahrheit gehört auch, dass die europäische Spitze nicht gleich Weltklasse bedeutet. Aber Christoph Bohms Athleten kommen dem immer näher.
2: Komplett Europa war da. Großbritannien mit voller Mannschaft, Italien mit voller Mannschaft, die Russen erstmals wieder mit dabei. Also die Konkurrenz war wirklich sehr, sehr groß, seit langem mal wieder.
1: Auch Lou Massenberg und Jonathan Schauer haben im 3-Meter-Synchronwettbewerb abgeliefert und für die 3. Goldmedaille gesorgt. Sowie auch Pauline Pfeiff, die mit 3 Silbermedaillen vom 10-Meter-Turm im Einzel-, im Synchron- und Mixed-Synchron weitere gute Ergebnisse ersprungen hat. Für Lena Henschel reicht es im Mixed und Synchron vom 3-Meter-Brett für Bronze.
0: Und wer jetzt noch ein bisschen Spaß hat am Wasserspringen, angucken, am Durchklicken, gerne auf sportschau.de. Da findet ihr auch alle Ergebnisse der Schwimm-Europameisterschaft in Paris.

0: Chrissy Abrams und Hit the Wall. Hier ist die Pop-Nachfrage. Ist auch schön, wenn sich jemand auch persönlich verabschiedet, wenn er ausblendet das Leben in der Nacht. Und dazu zählt, wen haben wir denn da aus Magdeburg? Ach, der Mario, genau. Hallo Mario, guten Morgen.
1: Ja, guten Morgen, Ben.
0: Du hast 2 Wochen Urlaub und sagst dann, sag ich mal, anständig Tschüss. Lass das virtuelle Feuerwerk abfackeln. Wo geht's hin?
1: Wir fliegen nach Griechenland auf die Insel Rhodos.
0: Und du warst noch nie dort?
1: Nein.
0: Du hast auch keine genaue Ahnung, weil du die Buchung und die Auswahl hat deine Frau alleine getroffen, ne?
1: Ja, sie hat das alles ausgesucht. Sie hat sich damit beschäftigt. Und? Ich hab da nicht so den Nerv für.
0: Ach so, also Urlaub ist so kein Nerv. Ich meine, das ist das Schönste. Na, doch, überhaupt, schon. Wenn man sich damit. Also Griechenland war bisher kein Thema für dich. Das heißt, alles neu.
1: Griechenland ist neu, wir waren sonst Bulgarien oder Türkei.
0: Ja, und da bin ich mal gespannt. Und jetzt ist in den letzten Vorbereitungen, trifft sie auch alles? Also,
1: Nein, meine Sachen packe ich schon selber.
0: Wollte ich mal sagen, ja, das ist also auf jeden Fall ein schönes Strandoutfit brauchst du natürlich, ne?
1: Na, freilich.
0: Einen schönen Hut, nimmst du einen Hut mit, dass du dich schön lächerlich machst am Strand. So, und jetzt geht's, die letzte Nachtschicht ist das dann vom Urlaub, die geht jetzt wie weiter?
1: Ja, dann komme ich nach Hause, esse was, repariere mein Fahrrad noch, weil das Hinterreifen platt.
0: Ja.
1: Dann werde ich noch ein bisschen schlafen. Gegen Nachmittag kommt meine Stieftochter mit einem Enkelkind vorbei. Dem habe ich ein neues Fahrrad gekauft.
0: Aha, Fahrrad ist ein Thema.
1: Zum Abholen.
0: Ja, sehr gut.
1: Ja, am Wochenende nehme ich das Auto nicht, da fahre ich nur mit dem Fahrrad.
0: Das ist schlau, siehst du. Und dann geht aber der Private Jet in Richtung Rhodos. Dann wünsche ich dir auf jeden Fall sehr viel Spaß. Komm gut an, hab eine gute Zeit. Melde dich mal auf Griechenland, wenn du da bleibst auf Rhodos, ja?
1: Alles klar.
0: Ciao, ciao.
1: Ciao, ciao.
0: Und das hat sich Mario noch ausgesucht von Miley Cyrus. Yes.

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1: Um 4 Uhr mit Lydia Wagner. Der Facebook-Mutterkonzern Meta muss eine Strafe von fast 570 Millionen Dollar zahlen. Ein Gericht im US-Bundesstaat New Mexico hat Meta wegen der Gefährdung der psychischen Gesundheit von Kindern verurteilt. Der Richter entschied, dass Meta-Produkte darauf angelegt seien, junge Nutzer abhängig zu machen. Außerdem schütze der Konzern Kinder nicht ausreichend vor sexueller Ausbeutung. Deshalb hat er auch angeordnet, dass Meta seine Plattformen für Minderjährige in New Mexico anders ausgestalten muss. Beispielsweise soll die Nutzungsdauer beschränkt werden. Der Konzern kündigte Berufung an. Nach dem Fund einer Sprengstoffdrohne am Leipziger Flughafen hat die Bundesanwaltschaft die Ermittlungen übernommen, wegen der besonderen Bedeutung des Falls. Die Regierung des Nachbarlandes Tschechien hat jetzt angekündigt, dass die Sicherheitsmaßnahmen an den Flughäfen überprüft und verstärkt werden. Matthias von Lieben berichtet.
2: Konkrete Schritte nannte die tschechische Regierung aus Sicherheitsgründen bislang aber nicht. Die Polizei betonte, dass bereits jetzt eine erhöhte Terrorwarnstufe im Land gelte. Man sei darauf vorbereitet, ein mögliches Eindringen von Drohnen in Flugverbotszonen zu bekämpfen. Während man sich in Deutschland noch zurückhält mit Blick auf die möglichen Drahtzieher, äußern sich Beobachter in Tschechien schon deutlicher. Das Szenario in Leipzig stamme direkt aus dem russischen Handbuch für hybride Bedrohungen, sagte Michael Benisch vom Tschechischen Verband für internationale Beziehungen.
1: US-Präsident Trump versucht wieder, das Recht auf Staatsbürgerschaft durch Geburt einzuschränken. Einen ähnlichen Vorstoß hatte der oberste Gerichtshof erst im Juni für verfassungswidrig erklärt. Aus der Nachrichtenredaktion Christiane Rüther.
3: Trump hat am Abend 2 Dekrete unterzeichnet. Das erste schränkt das Recht auf Staatsbürgerschaft durch Geburt für bestimmte Gruppen ein. Dazu zählen Kinder von Eltern, die als feindliche Ausländer eingestuft werden, aber auch Kinder, deren Eltern in den USA für eine ausländische Regierung arbeiten. Der zweite Erlass richtet sich gegen sogenannten Geburtstourismus. Laut Trump kommen unzählige ausländische Frauen als Touristinnen zum Entbinden in die USA, damit ihr Kind die US-Staatsbürgerschaft erhält. Das soll nun nicht mehr möglich sein.
1: Bei den Weltmeisterschaften der rhythmischen Sportgymnastik in Frankfurt werden Athletinnen und Athleten aus Russland und Belarus ohne ihre Nationalhymnen und Flaggen antreten. Stattdessen soll es bei der Siegerehrung die Flagge des Weltverbandes und eine neutrale Musik geben. Das hat der Deutsche Turnerbund der Süddeutschen Zeitung gesagt. Die Turn-WM in Frankfurt geht nächsten Mittwoch los. Das Wetter in Deutschland. Im Moment liegen die Tiefstwerte noch bei 17 bis 7 Grad. Tagsüber im Norden dichtere Wolkenfelder, sonst viel Sonne bei 19 bis 30 Grad. Die Zeit, es ist 4.03 Uhr.
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4: Eine Gefahreninformation für Schäferstadt Gernsheim im Landkreis Groß-Gerau. Wegen eines Großbrandes im Industriegebiet kommt es zu massiver Rauchentwicklung. Bitte das betroffene Gebiet meiden, Fenster und Türen schließen und gegebenenfalls Lüftungen und Klimaanlagen abschalten. A5, Kassel Richtung Frankfurt. An der Anschlussstelle Obermörlen sind die Auf- und Abfahrt wegen einer Baustelle bis 11. August gesperrt. Umleitungen sind eingerichtet. Die A7 Kassel Richtung Hannover ist zwischen Hedemünden und Dreieck Drammetal nach einem Unfall gesperrt. Die A44 Kassel Richtung Dortmund ist zwischen Dreieck Kassel Süd und Kassel Bad Wilhelmshöhe nach einem LKW-Brand gesperrt.
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5: Mit Ben Sträubel. So, da machen wir nochmal die letzte Runde mit einem schönen Package auf. Und zwar ein Popnacht-Package. 2 Hits in einer Sekunde. In wenigen Minuten könntet ihr erkennen. Und dann geht's um den großen Preis.
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0: Craig David zupft noch ein bisschen an der Gitarre. 7 Days, die Popnacht ist hier.
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0: Das ist das letzte Popnacht-Package, das ich euch für diese Woche geben kann. Also ich, ne? Da gibt es wahrscheinlich noch andere Menschen, mit denen möchte ich mich aber jetzt nicht auseinandersetzen. Aber welche beiden Songs sind denn das, die heute Geburtstag feiern? Konzentration, por favor. I don't wanna talk. Ist auch was Lustiges dabei, ne? Welche beiden Hits haben da heute Geburtstag? Waren Nummer 1 Hits auf dem Planeten 07221 2011.

0: Nico Santos, neue Hit, Why Don't You Stay, haben wir gerade gehört, in der Popnacht.
1: Oh, ein kultisches Song, yeah.
0: Aber um 15:45 piept's nochmal, Vorsicht in beiden Richtungen auf der A6, Heilbronn-Nürnberg, da sind Menschen auf der Fahrbahn zwischen Heilbronn-Neckarsulm und Kreuz-Weinsberg.

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1: Ja, dann lösen wir dieses Rätsel auch mal auf. Welche beiden Songs haben da heute Geburtstag? I don't wanna talk. Gerd aus Rottgau. Guten Morgen.
2: Guten Morgen.
1: Alles Roger bei dir.
2: Ja, super, prima. Bei dir auch, ne?
1: Ja, also fühlt sich so an. Ich fasse mich gerade nochmal an. Ja, ist alles in Ordnung. So, du musst erst um 7 zur Arbeit und bist jetzt schon wach. Was ist denn da passiert?
2: Ja, ich bin gestern ein bisschen früh angeschlafen, deswegen bin ich heute Morgen ein bisschen früher wach.
1: Ah ja, natürlich, das ist der Trick, ne? Der Trick ist eigentlich später ins Bett gehen, früher wieder aufstehen, dann hat man mehr vom Leben. Welche beiden Songs hast du da erkannt?
2: U2, Still Haven't Found What I'm Looking For und ABBA, The Winner Takes It All.
1: So ist es. Also, das gibt es auf Hessisch, glaube ich, auch im Badesalz, ne? Still Haven't Found What I'm Looking For, irgendwie sowas in der Art. Oder was Black or White?
2: Ja, so die, aber, glaub, in die, so die dicke Backe Musik halt, ja.
1: Sicher. So, und du singst auch selbst gerne dicke Backe Musik. Also, du bist im Kirchenchor. Das ist, glaube ich, wahrscheinlich so, großer Gott, wir loben dich, oder? Der Part, oder?
2: Ja, auch, ja.
1: Und zu Hause, privat, wenn du dich gehen lässt? ja, bitte. Ja.
2: Frankie Goes to Hollywood, Relax zum Beispiel. Oder.
1: Das ist eigentlich ein versauter Song. Ne? Wenn das für die das wüssten in der Kirchengemeinde, wenn die das übersetzen würden, dann.
2: Ja, das singe ich nur. Das singe ich aber nur unter der Dusche.
1: Ja, das verstehe ich. Das kannst du mal aufnehmen. Dann würde ich hier auch mal ein paar Sekunden von dir spielen. Dann würde ich dich auch. Hochloben, Gottesloben sozusagen, noch oben drüber setzen, ja, würde ich dich. Und da bin ich in der Lage dazu. Also ich biete es dir nur mal an.
2: Ja, das wäre doch was,
1: Auch wenn du dann exkommuniziert wirst. nehme ich auf meine Kappe. Nehme ich auf meine Kappe dann. So, dann wünsche ich dir eine gute Nacht. Ich schicke dir ein schönes Paketchen zu und viel Spaß in Rottgau. Genieß noch die 3 Stunden Freizeit, die du hast, bevor es losgeht, ne?
2: Jo, danke. Ciao.

Matt Simons Catch and Release. Es ist jetzt 4.26 Uhr auf der A553 Bliesheim-Brühl. Bitte aufpassen, in Höhe Brühl-Süd sind Wildschweine auf der Fahrbahn. Hier ist die Popnacht.

0: seit 4.30 Uhr.
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2: Heute erwartet uns der kühlste Tag der Woche. In der Südhälfte ist es dazu verbreitet sonnig von früh bis spät bei höchstens ein paar lockeren Wolken. In den nördlichen Landesteilen gibt es neben Sonnenschein zeitweise auch dichtere Wolken. Die Temperaturen steigen auf 21 bis 28 Grad, auf den Bergen 18 bis 24 Grad. Am Samstag viel Sonnenschein und trocken.
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3: Eine Gefahreninformation für Schäferstadt-Gernsheim im Landkreis Groß-Gerau. Wegen eines Großbrandes im Industriegebiet kommt es zu massiver Rauchentwicklung. Bitte das betroffene Gebiet meiden, Fenster und Türen schließen und gegebenenfalls Lüftungen und Klimaanlagen abschalten. Die A7 Kassel Richtung Hannover ist zwischen Hedemünden und Dreieck Drammetal nach einem Unfall gesperrt. Die A44 Kassel Richtung Dortmund ist zwischen Dreieck Kassel Süd und Kassel Bad Wilhelmshöhe nach einem LKW-Brand gesperrt.
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0: Und die am meisten unterschätzte Höchsttemperatur heute in Deutschland in Haustadt, das ist im Saarland, da werden es 26 Grad. Hier ist die Popnacht, mein Name Ben Sträubel.

0: Mr. Saxo Beat, also diesen Song hat jetzt Tommy gebraucht, er ist in Frankfurt umgezogen, hat ja auch Fotos geschickt von seiner Wohnung, wie es da aussieht, also ich bin schockiert, aber er selbst sieht das, glaube ich, ähnlich hier in seiner WhatsApp-Audio.
1: Also, ja, sieht noch ganz schön chaotisch aus hier. Oh, ey, das kann auch was geben und dann kommen jetzt noch ein Haufen Möbel dazu.
0: Gibt's doch nicht, ne?
1: Oh, da kriegt man richtig Spaß. Da kriegt man richtig Lust.
0: Oh Gott, da klingt ja kurz davor auszurasten, in einem psychischen Ausnahmezustand sich zu befinden. Also Tommy, ich unterstütze dich hier mal ein bisschen. Ich habe das auch gesehen hier, da hat er drei Fotos geschickt, wo ich auch denke, da kann man jetzt niemanden einladen natürlich.

0: Kirsch, You Drive Me Crazy hat sich gerade auch Kai in Ilmenau sehr darüber gefreut, der die Nacht sich mit Kirschkernen beschäftigt hat. Guten Morgen, Kai.
1: Guten Morgen, mein Guter.
0: Also, aber schön, dass du geschrieben hast, du machst Kirschkernweitspucken in deinem Hotel als Nachtportier.
1: Die haben hier so einen Marmorfußboden und da hüpfen die schön nach und dann kriegst du eine schöne Weite.
0: Aha, das sind alles Dinge, die der Chef niemals erfahren darf und auch die,
1: ja, wieso? Ich heb die dann ja auf.
0: Anderen Angestellten nicht sehen dürfen und auch die Gäste sowieso nicht. Und wie weit bist du gekommen?
1: 7,27 Meter.
0: Ist das weit? Nee.
1: Nur 7
0: Meter? Also ich sagte, es gibt einen gerade nochmal, als du geschrieben hast, habe ich nachgeguckt, es gibt einen Weltrekord im Kirschkern weitspucken und der liegt bei 22,52 Metern.
1: Ach du meine Güte, da muss ich auch mal ein bisschen trainieren hier.
0: Ja, es gibt sogar so eine Weltmeisterschaft, eine inoffizielle, seit 1974. In Düren findet die statt.
1: Okay.
0: Ja, musst du mal gucken. Also ich kann es dir nicht so genau sagen, ob es die noch gibt dort, Kirschkern weitspucken. Aber 22,52 Meter, da kommst du dann wahrscheinlich bis in den Pool.
1: Auf alle Fälle, einmal quer durch.
0: Ja, diagonal. Könnte man ja auch einen Triathlon draus machen. Also erstmal Kirschkern weitspucken, in den Pool, dann hinterher springen, ne?
1: Oder in Dubai, Kirschkern tiefspucken hier von diesem Burj Khalifa, stellt sich oben auf die Spitze, spuckst dann runter. Aber ich glaube, dann ist das wie ein Geschoss. Ja.
0: Das ist ganz schön. Ist das für dich so ein Traum, auch mal in einem anderen Hotel zu arbeiten? Vielleicht im Burj Al Arab oder sowas in Dubai?
1: Eigentlich nicht,
0: nee. Du bist zufrieden in Ilmenau. Ich dachte schon, das wäre ein Aufruf gewesen.
1: Ich habe schon schön hier, also muss ich schon sagen.
0: Ja, natürlich, wenn du einen Chef hast, der das erlaubt, dass du nachts da rumspuckst mit Kirschkern, das muss man schon... Wird vielleicht jetzt ein Stern weniger werden dann bei der Bewertung. Ich glaube, ein Kirschkern dazu.
1: Mit.
0: Wollte ich mal sagen, hab ein schönes Wochenende, Kai.
1: Ich dir auch. Ja, tschüss, mach's gut.

Eieiei, du kannst gehen und dich selbst umarmen. You can go and hug yourself. Und gleich könnt ihr das auch machen. Also ich mache das zumindest, wenn ich hier gehe. Aber wenn ich gehe, dann geht nur ein Teil. Ihr kennt das ja. Also ich bleibe noch ein bisschen akustisch hier mit der letzten Amtshandlung. Habt ihr eine Idee dafür? Ich sammle Vorschläge ein unter 07221 2011 per WhatsApp. Wer bei Stimme ist, WhatsApp-Audio 07221 2011 für die letzte Amtshandlung in der Popnacht.

0: Es ist ja schon 5 vor 5. Ich habe zusammengepackt. Notaustaste ist abgeklemmt. Antennenleistung auf volle Suppe hochgefahren. Lichtstimmung auf OP, damit die nachfolgenden Kolleginnen und Kollegen ein bisschen schlecht haben, aber nicht zu schlecht. Letzte Amtshandlung. Hallo, da ist Tommy aus Osnabrück.
1: Guten Morgen, Benny Bär. So, pass mal auf, ich habe mal eine Frage. Und zwar, ich hatte eben das Interview gehört mit deinem Kandidaten da. Ist ja komisch, dass er so unter der Dusche singt, ne? Könntest du Frankie Goes to Hollywood als letzte Amtshandlung spielen? Wäre ganz nett. Danke, tschüss.
0: Das mache ich aber gerne. Ne? Da mache ich sogar noch ein bisschen lauter für dich. Und ich packe hier so langsam noch den Rest zusammen. Da fehlt noch einer. Hallo, KI, was machst du?
2: Nach Haus. Nach Haus.
0: Okay, dann komme ich mit. Schönes Leben in Deutschland. Mein Name ist Ben Streubel und ein schönes Wochenende.

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1: Um 5 Uhr mit Lydia Wagner. Der Facebook-Mutterkonzern Meta muss eine Strafe von fast 570 Millionen Dollar zahlen. Ein Gericht im US-Bundesstaat New Mexico hat Meta wegen der Gefährdung der psychischen Gesundheit von Kindern verurteilt. Malte Dedecek mit den Details.
2: Der Richter entschied, dass Meta-Produkte darauf angelegt seien, junge Nutzer abhängig zu machen. Außerdem schütze der Konzern Kinder nicht ausreichend vor sexueller Ausbeutung. Deshalb hat er auch angeordnet, dass Meta seine Plattform für Minderjährige in New Mexico anders ausgestalten muss. Beispielsweise sollen die Nutzungsdauer und die Benachrichtigungen beschränkt werden. Und es soll strengere Kontrollen geben für Kontakte zwischen Erwachsenen und Minderjährigen. Der Konzern kündigte Berufung an.
1: Der Deutsche Städte- und Gemeindebund findet, dass Deutschland beim Thema Wasserversorgung umdenken muss. Präsident Spiegler hat der Rheinischen Post gesagt, dass Wasser in Zukunft als strategische Ressource gelten muss. Schon jetzt habe die Hälfte aller Landkreise und kreisfreien Städte Probleme mit dem Grundwasser. Und das habe auch Auswirkungen auf die Wirtschaft, den Wohlstand und die Arbeitsplätze in Deutschland. Deshalb fordert Spiegler, dass Klimaschutz und Klimaanpassung als Gemeinschaftsaufgabe ins Grundgesetz kommen. Wegen des extremen Niedrigwassers verhandelt Verkehrsminister Bilger jetzt mit den Ländern darüber, ob Lkw auch sonntags fahren dürfen, um den Transport per Schiff zu ersetzen. US-Präsident Trump versucht noch einmal, das Geburtsrecht auf Staatsbürgerschaft in den USA einzuschränken, nachdem er beim ersten Versuch vor dem obersten Gericht gescheitert war. In der US-Verfassung steht, dass jeder Mensch, der in den USA geboren wird, die US-Staatsbürgerschaft bekommt. USA-Korrespondentin Giselle Ucker berichtet.
3: Dafür unterzeichnete er ein entsprechendes Dekret, das sogenannten Geburtstourismus verhindern soll. Trump erklärte, dass unzählige ausländische Frauen als Touristinnen getarnt bewusst zum Entbinden in die Vereinigten Staaten kämen, damit ihr Kind die US-Staatsbürgerschaft erhalte. Offizielle Statistiken über die Geburten von Touristen auf amerikanischem Boden gibt es nicht. Ein weiteres Dekret soll der US-Regierung ermöglichen, nachträglich Staatsbürgerschaften abzuerkennen, sofern sie unter vorgetäuschten Tatsachen erlangt wurden.
1: Die Internationale Raumstation bekommt neue Solarmodule. Eine Astronautin und ein Astronaut der NASA haben die Installation jetzt bei einem Außeneinsatz vorbereitet. Sie haben die ISS dafür für fast 7 Stunden verlassen. Das waren die Nachrichten mit Lydia Wagner. Das Wetter in Deutschland. Im Moment liegen die Tiefstwerte noch bei 17 bis 7 Grad. Tagsüber im Norden dichtere Wolkenfelder, sonst viel Sonne. 19 bis 30 Grad. Die Zeit, es ist gleich 5 Uhr und 3 Minuten.
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5: Letzter offizieller Ferientag zu Hause in Hessen, der 7. August. Schönen Freitag, ich freue mich, dass ihr da seid. Montag ist auch Tanja wieder am Start. Heute geht's für uns zusammen in den Tag. Ich bin Marcel Wagner, guten Morgen.
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0: Freitagmorgen, eure HR3 Morning Show. Schön, dass ihr da seid. Guten Morgen.
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2: Unser Alltag ist ja oft kaum von einem Rockfestival zu unterscheiden. Geh mal am Wochenende ins schwedische Möbelhaus. Da schiebst du dich stundenlang durch Menschenmassen, isst fragwürdiges Essen, von dem die Hälfte auf dem Boden landet. Und die Namen der Möbel passen 1:1 auch für Rockbands.
3: Und hier sind für euch Klippern und Kneckefjord Rundström.
2: Und auch Kindergeburtstage sind Festivals. Überall Geschrei, klebriger Boden, völlig übermüdete Menschen und manchmal läuft plötzlich auch irgendwer nackig rum. Und schließlich, bald wieder, Public Viewing zur WM ist auch wie ein Festival. Campingstühle, Dosenbier, Sonnenbrand, es ist laut, vor uns steht einer, der uns die Sicht nimmt und wir haben keine Stimme mehr.
3: Geh mal bitte zur Seite, ich sehe nix!
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0: halb sechs an diesem Freitag, 7. August. Schön, dass ihr da seid. Da hinten sehen wir es schon, so ganz weit entfernt, das Wochenende. Aber wir kommen Stück für Stück näher ran. Bis 10 Uhr mit der H3 Morning Show. Ich bin Marcel Wagner. Guten Morgen.
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5.46 Uhr, hier ist eure H3 Morning Show an diesem Freitag und so langsam. Manche werden jetzt gleich sagen, Gottes Willen schon. Andere sagen, yay, endlich. So langsam gehen die Sommerferien zu Hause in Hessen zu Ende. Letztes Ferienwochenende ist nochmal richtig viel los. Schauen wir heute Morgen in der Show drauf. Zum Beispiel heute Abend Open Air für umsonst. Könnt ihr hingehen, Glock, Glock.

0: Platz. Heute Abend 19 Uhr geht's los. Laden wir euch herzlich ein, denn ihr könnt einfach vorbeischauen. Selbst wenn ihr nicht mitgeradelt seid, braucht nicht mal ein schlechtes Gewissen haben. Einfach hingehen, Spaß haben. Dann wird's am letzten Wochenende ganz viel auf dem, also letztes Ferienwochenende, ganz viel auf dem Wasser geben. Morgen zum Beispiel Badewannenrennen in Gelnhausen. Wannen werden gestellt, also nichts mitbringen, einfach hingehen. Darmstadt geht's morgen wieder ins Stadion. Zweite Liga geht wieder los im Fußball. Die Lilien mit einem Heimspiel am Bölle. Holstein Kiel kommt rum. Und schönste Feste gibt es ja auch ansonsten ganz viele in Hessen. Zum Beispiel Heidelbergfest in Giesel bei Fulda. Da zieht erstmal feierlich das Heidelberg-Königspaar ein. Und danach geht's dann so richtig rund.
1: Im Anschluss wird es ernst beim legendären Heidelberg-Kuchen-Wettessen. Ich sag mal, allein dafür lohnt sich der Besuch schon. Wir würden uns echt riesig freuen, wenn ihr mal vorbeischaut und gemeinsam mit uns ein Stück Bärkuchen und ein Glas Heidelbeerwein genießt.
0: Puh, es ist jetzt kurz vor sechs und ich habe Heidelbeerhunger. Ihr auch?

Savage Garden, To the Moon and Back. Freitag um kurz vor sechs. Schön, dass ihr da seid. Guten Morgen, hier ist HR3.

0: Gossip und Heavy Cross. Und damit ist es 6 Uhr.
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2: Mit Theresia Tautz. Guten Morgen. Aufatmen im Kreis Groß-Gerau. Der Brand auf dem Gelände eines Entsorgungsbetriebs ist nach mehreren Stunden gelöscht. Die Bilanz: 10 Verletzte. Das Feuer war gestern Nachmittag ausgebrochen. Paletten und Müll hatten Feuer gefangen. Die Flammen sind auch auf 2 Firmen nebenan übergesprungen, konnten da aber schnell gelöscht werden. Auch die Bundesstraße 44 war gesperrt, soll aber heute Morgen wieder freigegeben werden. Ein schwerwiegender Angriff auf die Infrastruktur. So hat die Bundesanwaltschaft den Fund der Sprengstoffdrohne am Leipziger Flughafen bezeichnet und jetzt selbst die Ermittlungen übernommen. Hessens Innenminister Poseck glaubt nicht, dass wir schon gut genug für solche Attacken gerüstet sind. Das hat er in der Hessenschau gesagt.
3: Wir investieren gerade auch in Hessen im Moment viel Geld in die Drohnenabwehr. Wir müssen hier unsere Fähigkeiten erweitern. Das zeigt auch der Vorfall in Leipzig. Von daher, wir brauchen viele Maßnahmen, damit wir weiter ein möglichst hohes Maß an Sicherheit in diesen herausfordernden Zeiten gewährleisten können.
2: Schüsse in Neuberg-Grabolzhausen. Im Main-Kinzig-Kreis. Dort ist am Abend ein Busfahrer angegriffen worden. HR3-Reporterin Shadia Omar.
4: Weil ein PKW einem Linienbus den Weg versperrt, steigt der Busfahrer aus, um die Fahrerin des Autos zur Rede zu stellen. Stattdessen steigt ihr 20-jähriger Sohn aus dem Wagen und gibt Schüsse auf den Busfahrer ab mit einer Schreckschusswaffe. Der Busfahrer ist so geschockt, dass er sich in eine Klinik begibt. Der Bus wird von einem Ersatzfahrer weggebracht.
2: Nächste Millionenstrafe für Meta. Diesmal hat ein Gericht in New Mexico in den USA den Konzern hinter Facebook, Instagram und WhatsApp zu umgerechnet 492 Millionen Euro verurteilt. Grund: zu wenig Schutz für Kinder. ARD-Korrespondentin Giselle Uka.
5: Mit dem Geld soll ein Fonds zur Unterstützung von Minderjährigen finanziert werden, die durch Online-Konsum zu Schaden gekommen sind. Außerdem muss das Unternehmen dem Urteil zufolge seine Plattform für Minderjährige in dem Bundesstaat anders gestalten. Unter anderem fordert das Gericht, dass süchtig machende Funktionen eingeschränkt und bessere Alterskontrollen eingeführt werden.
2: Und das passiert heute noch. Vor dem Schulstart am Montag in Hessen will das Kultusministerium heute noch mal sagen, welche Neuerungen anstehen. Die A45 wird im Lahn-Dill-Kreis in Fahrtrichtung Dortmund ab 21 Uhr gesperrt. Und in der zweiten Fußball-Bundesliga ist die Sommerpause vorbei. Die neue Saison geht wieder los. Das nächste HR3-News-Update gibt's in einer halben Stunde.
0: Wir starten in den kühlsten Tag dieser Woche. Das merken wir heute vor allem in Nordhessen recht deutlich. Heute Morgen, die Luft dort noch sehr frisch, teilweise unter 10 Grad. Auch in den Städten Richtung Süden eher so 16, 17 als 20, 21 Grad. Da geht heute natürlich aber auch einiges. 24 Grad nachher in Nordhessen bis zu 28 im Süden mit viel Sonne. Und ab morgen kommt die Hitze wieder. Damit ihr gut ankommt, jetzt das Neueste aus dem HR3-Verkehrszentrum. Busy war es heute Morgen schon los. Auf der A5 zum Beispiel 4 Kilometer Stau, Baustelle auf der linken Spur auf dem Weg von Kassel Richtung Frankfurt zwischen Bad Homburger Kreuz und Nordwestkreuz Frankfurt. Und dickstes Problem heute Morgen, A44 Kassel Richtung Dortmund zwischen Dreikassel Süd und Kassel Bad Wilhelmshöhe. Reparaturarbeiten, nachdem da ein Laster gebrannt hat. Dadurch 4 Kilometer Stau auf der A49 zwischen Kassel Industriepark und Kreuz Kassel West. Ich habe es mir gerade nochmal angesehen. Am besten ihr fahrt, wenn es noch geht, drumrum. Ab Kreuz Kassel West über die U14 bis Kassel Bad Wilhelmshöhe. Habt einen tollen Freitag. Schön, dass wir gemeinsam reinstarten in den letzten offiziellen Ferientag zu Hause in Hessen. An eurer Seite heute Morgen ist Theresia Tautz in den Nachrichten.
2: Schönen guten Morgen.
0: Und ich bin für Tobi und Tanja da. Ich bin Marcel Wagner. Moje.
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0: Hostess und Touch Me um kurz nach sechs an diesem Freitag. Guten Morgen.
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0: Vorsicht auf der A44, Reifenteile Kassel Richtung Dortmund zwischen Kassel-Bad Wilhelmshöhe und Zierenberg auf allen Spuren Reifenteile.

0: Corey Hart und Sunglasses at Night heute Morgen in der H3 Morning Show. Es ist 16 nach 6. Tobi und Tanja in den Ferien. Deswegen starten wir zusammen in diesem Freitag. Ich bin Marcel Wagner und Vorsicht, immer noch Reifenteile auf der A44 Kassel Richtung Dortmund. Zwischen Kassel-Bad Wilhelmshöhe und Zierenberg. Reifenteile auf allen Spuren. Gleich Nordout. Und wem 24 Grad in Nordhessen und 28 im Süden heute nicht reichen mit ganz viel Sonne? Nico Santos macht's wärmer. All time high und it's my life. Echte Abwechslung in H3.
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0: No Doubt und ein kurzes Update aus unserem H3-Verkehrszentrum. Vorsicht auf der A3. Würzburg Richtung Frankfurt, Reifenteile zwischen Hanau und Obertausen und Reifenteile nach wie vor auf der A44, Kassel Richtung Dortmund auf allen Spuren zwischen Kassel-Bad Wilhelmshöhe und Zierenberg. Gleich für euch Fantastisches von Glockenbach und Klock Klock. Und damit heute Morgen in der HR3 Morning Show nochmal eine ganz, ganz herzliche Einladung. Klock Klock erlebt ihr heute Abend in Baunatal auf dem Festplatz am Parkstadion. Denn da geht die erste Etappe der HR-Radtour zu Ende. Carmen aus dem Nachmittag auch mit dabei. Und wir haben schon geklärt, Partys kosten nichts am Abend.
1: Nein, das kostet nichts. Kostenlos. Und es ist sogar so, dass wenn du nicht mitradeln willst, komm einfach abends vorbei immer zu den Partys. Es kostet nichts. Du bist herzlich eingeladen, gern gesehen. Hauptsache, wir haben einfach Spaß dran am Miteinander, gute Musik hören, ein Getränk nehmen und die Natur genießen.
0: So wird's gemacht. Ordentlich mitgefeiert wird also heute Abend zu Klock Klock. Heute Abend um 7 geht's los. Baunatal, Infos, alles was ihr braucht, hr3.de. Und jetzt Brooklyn von Klock Klock. 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

0: wie gut kann es sein? Alicia Keys. Ich bin außer Atem vom Mitsingen. Empire State of Mind heute Morgen. Es ist 6:30 in der Morning Show.
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2: Mit Theresia Tarz. Schönen guten Morgen. In Gernsheim im Kreis Groß-Gerau ist der Brand auf dem Gelände eines Entsorgungsbetriebs nach mehreren Stunden gelöscht. Feuerwehrleute waren seit gestern Nachmittag im Einsatz. Laut Polizei wurden 10 Leute leicht verletzt. Nach dem Drohnenvorfall am Leipziger Flughafen ermittelt jetzt die Bundesanwaltschaft. Sie hält den Fall für besonders schwer und prüft, ob ein Sprengstoffanschlag geplant war und der Flugverkehr absichtlich gestört wurde. US-Präsident Trump versucht noch einmal, das Geburtsrecht in den USA einzuschränken. Dafür hat er ein Dekret unterschrieben. Diesmal geht es um schwangere Frauen, die laut Trump nur zur Geburt in die USA einreisen. Und jetzt mehr Aktuelles aus unseren Regionalstudios.
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3: Sie ist 24 Jahre alt, hat 3 kleine Kinder und sucht ihren genetischen Zwilling für eine Stammzellspende. Lorena Göbel aus Breitscheid ist an Blutkrebs erkrankt. Monatelang kämpft sie mit Atemnot, Müdigkeit und Schmerzen. Als sie deshalb zum Arzt geht, ist die Diagnose Blutkrebs ein Zufallsfund. Weder ihre Geschwister noch ihre Eltern kommen für eine Stammzellspende in Frage. Irgendwo da draußen gibt es vielleicht genau den Menschen, der mein Leben retten kann, schreibt die 24-Jährige auf Facebook. Morgen findet eine Typisierungsaktion bei der Breitscheider Feuerwehr von 9 bis 15 Uhr statt. 108 Personen haben sich auch bereits schon bei der DKMS auf einen entsprechenden Aufruf registriert. Lena Lachnit, Studio Mittelhessen.
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0: Heute Morgen durchatmen und durchlüften. Temperaturen teilweise unter der 10-Grad-Marke. Nachher wird's wieder warm. Warm, aber nicht heiß. 24 Grad im Norden, 28 im Süden mit viel Sonne. Heiß wird's am Wochenende. Damit ihr gut ankommt, jetzt das Neueste aus unserem HR3-Verkehrszentrum. Im Moment die Reifenteile noch auf der A44 und der A3. Fangen wir mit der 3 an, Würzburg Richtung Frankfurt. Zwischen Hana und Obertshausen Reifenteile und auch Reifenteile auf allen Spuren. 44 Kassel Richtung Dortmund, zwischen Kassel, Bad Wilhelmshöhe und Zierenberg. Auf der A5 stockender Verkehr wegen der Baustelle auf der linken Spur. Kassel Richtung Frankfurt, zwischen Bad Homburger Kreuz und Nordwestkreuz Frankfurt 3 Kilometer. Und A44 Kassel Richtung Dortmund, da hat ja ein LKW gebrannt. Die Reparaturarbeiten laufen noch zwischen 3 Kassel Süd und Kassel Bad Wilhelmshöhe. Deswegen im Moment 6 Kilometer Stau auf der A49 zwischen Kreuz Kassel Mitte und Kreuz Kassel West.
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0: Loved. Sweet Harmony heute Morgen in der H3 Morning Show. Es ist 20 vor 7. Kurzes Update aus unserem Verkehrszentrum. Vorsicht auf der A44 Dortmund Richtung Gießen. Da liegt ein Kotflügel im Moment rum von einem Laster. Vorsicht auf der rechten Spur zwischen Dillenburg und Herborn West. Freitagmorgen, 7. August. Leute, was ein Wochenende liegt da vor uns. Es wird heiß, es wird sonnig. Letztes Ferienwochenende. Da ist sehr viel los und passenderweise bei dem Wetter ist sehr viel auf dem Wasser los. In Kassel, großes Paddeln auf der Fulda. Morgen geht's los, 17 Uhr an den Messehallen. Und ihr bringt einfach das mit, wo ihr sagt, das ist es. Damit will ich aufs Wasser gehen. Also Stand-Up, Paddlingboard, Schlauchboot, Luftmatratze, Schwimmtiere, Flamingo, was auch immer. Es ist völlig washed. Es ist alles erlaubt. Und dann geht's einfach gemeinsam die Fulda runter. Lasst euch treiben. Auch morgen, Gelnhausen um 11, Barbarossa-Bad. Badewannenrennen. Anmelden einfach online über den Schwimmverein in Gelnhausen. Und da braucht ihr nichts außer zwei Menschen. Einer seid im Idealfall ihr. Zwei Menschen, die gerne im Kostüm antreten. Alles andere gibt's dort, sagt die Maike.
1: Die Bannen werden gestellt und den Teams zugelost. Man muss also nichts großartig vorbereiten. Man sollte schwimmen können, falls man doch irgendwie ins Wasser plumpst, dass man wenigstens zum Beckenrand kommt. Aber die Wannen, haben die letzten Jahre gezeigt, sind wirklich unsinkbar.
0: Wenn ihr es wie ich nicht so mit Wasser habt und sagt, Land ist doch auch schön, na klar, da gibt's auch viel. Der Rainer von den Frankfurter Tafeln lädt einen nach Rödelheim am Sonntag. Benefizkonzert, die Tafel rockt. Im Hof beim Auguste Oberwinterhaus, kostenloses kleines Festival.
2: Der Hut geht rum und was eingenommen wird, geht zu 100% an die Frankfurter Tafel. Wir freuen uns auf euch. Bis dann.
0: Auch in Bensheim ist einiges los an der Bergstraße. Vogel der Nacht Festival im Stadtpark, kostenlos für alle. Es ist wirklich ganz, ganz, ganz viel los. Habt ein schönes Wochenende und wir sind sehr gerne an eurer Seite. 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

0: Pink zum Start in den Freitag in der H3 Morning Show. 6.45 Uhr heute Morgen. Tatsächlich recht frische Luft. Schön, um mal durchzulüften, Martin.
1: Sind wir gar nicht mehr gewohnt. Und heute der kühlste Tag der Woche. Das Ganze natürlich in fetten Anführungszeichen. Weil es geht immer noch bei euch in Kassel hoch auf 24 und an der Bergstraße auf 28 Grad nachher. Nur ist es halt mal schön erfrischend mit Sonne und ein paar Wolken.
0: Wochenende heiß.
1: Jawohl, morgen wieder in Südhessen und Sonntag wieder überall.
0: Vorsicht auf der 45 Dortmund Richtung Gießen. Immer noch ein LKW-Kotflügel auf der rechten Spur zwischen Dillenburg und Herborn West. Und gleich Justin. Geil. Mirrors haben wir für euch und dazu Glitzer-Konfetti vom allerfeinsten. Coldplay und Justin Timberlake. Echte Abwechslung hier in HR3.
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0: Justin Timberlake und Mirrors heute Morgen in der A3 Morning Show. Es ist 6.53 Uhr. Was zu Hause in Hessen los ist, haben wir immer natürlich im Blick. Auch in Bad Schwalbach, auch in Taunusstein, wir haben es euch schon gesagt, da brennt es. Ein Waldbrand, der dort bis zu 700 Einsatzkräfte seit Mittwoch rund um die Uhr beschäftigt. Und gestern Nachmittag, ehrlich gesagt, dachten wir mal kurz, wir könnten aufatmen, als der Kreisbrandmeister, der Michael Ehresmann, das hier gesagt hat.
1: Nach 21 Stunden haben wir jetzt Feuer unter Kontrolle gemeldet. Das heißt, wir gehen jetzt davon aus, dass das Feuer sich erstmal nicht ausbreiten wird. Das sind jetzt sehr massive Arbeiten, die noch notwendig sind.
0: Ja, und Leute, wie ist es mit dem Aufatmen? Nix ist es mit dem Aufatmen. Heute Morgen entwickelt sich dieser Brand in Bad Schwalbach leider völlig anders als gedacht. Es gibt Spotfeuer, die jetzt bekämpft werden. Spotfeuer ist, wenn einfach die Funken irgendwo hinfliegen und dort wieder neues Feuer machen. Gestern sind bei den Löscharbeiten wieder Feuerwehrleute im Einsatz verletzt worden. Wir drücken also erstens die Daumen, dass alles gut geht und alle bald wieder fit sind. Und wir drücken außerdem die Daumen, dass da alles jetzt schnell gelöscht werden kann. Halten wir euch auf dem Laufenden, haben wir auf jeden Fall einen Blick. Und was ansonsten los ist, gleich auch in rund 6 Minuten in unserem News-Update hier in HR3.

0: Survivor und Burning Heart. Freitagmorgen. Es ist 7 Uhr.
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2: Mit Theresia Tautz. Schönen guten Morgen. Großeinsatz für die Feuerwehr im Kreis Groß-Gerau. In einem Entsorgungsbetrieb in Gernsheim hat es fast 15 Stunden lang gebrannt. Jetzt ist das Feuer gelöscht. HR3-Reporter Tobias Weiler-Mattes.
3: Eine große Rauchwolke stieg gestern Nachmittag in Gernsheim in den Himmel. Der Brand breitete sich schnell aus auf dem Betriebshof. Die Flammen griffen auch auf zwei benachbarte Firmen über, konnten laut Polizei dort aber schnell gelöscht werden. Wie die Polizei mitgeteilt hat, wurden 10 Menschen leicht verletzt. Vermutlich haben sie Rauch eingeatmet. Warum es gebrannt hat, ist noch unklar.
2: Der Fund der Sprengstoffdrohne am Leipziger Flughafen beschäftigt jetzt die obersten Ermittler in Deutschland. Die Bundesanwaltschaft hat den Fall übernommen, weil er so gefährlich für den Flugverkehr war. Hessens Innenminister Poseck findet, dass wir uns noch besser vor solchen Angriffen schützen müssen. In der Hessenschau hat er gesagt, dass hier noch viel Geld investiert werden muss. Der deutsche Energiekonzern RWE steigt aus allen Windkraftprojekten vor der US-Küste aus. Grund ist der Widerstand der US-Regierung. Beide Seiten haben sich laut RWE auf einen Vergleich geeinigt. ARD-USA-Korrespondent Carsten Kühntop.
4: RWE hatte 3 Pachtverträge. Damit wollte der Konzern Windparks bauen vor den Küsten von New York, Kalifornien und Louisiana. Die Regierung von Präsident Trump war aber strikt dagegen. RWE erhält jetzt sein Geld zurück, 1,2 Milliarden Dollar, und hat sich gleichzeitig verpflichtet, dieses Geld stattdessen in Projekte für fossile Brennstoffe zu stecken in den USA.
2: Bei der Schwimm-EM in Paris kann das deutsche Team zufrieden sein. Zum Abschluss gab es nochmal Medaillen für die Wasserspringer. Jaden Eickermann hat Silber im Turmspringen geholt, Bronze ging an seinen Teamkollegen Ole Rösler. Zum Abschluss steht das deutsche Team bei 10 Medaillen, 3-mal Gold, 4-mal Silber und 3-mal Bronze. Und das steht heute noch an. Vor dem Schulstart am Montag in Hessen will das Kultusministerium nochmal sagen, welche Neuerungen anstehen. Die A45 wird im Land-Dill-Kreis in Richtung Dortmund ab 21 Uhr gesperrt. Und die Saison in der 2. Fußball-Bundesliga startet wieder. Darmstadt 98 spielt erst morgen gegen Holstein Kiel. Das nächste HR3-News-Update gibt's in einer halben Stunde.
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0: Als Theresia gerade gesagt hat, über den Schulstart am Montag sprechen wir morgen auch in der Samstagsfrage hier in HR3 und wollen gern mal von allen Schülern, von allen Lehrern, Großeltern, Schulleitern, von allen eigentlich wissen, was muss denn eigentlich am Schulsystem reformiert werden? Was läuft nicht so richtig gut? Was läuft auch gut? Hebt dazu gern schon mal die Hand. 069 155 4x3. Wettermäßig starten wir heute in den kühlsten Tag dieser Woche mit maximal 28 Grad. Viel Sonne heute und ab morgen auch wieder viel Hitze. Damit ihr gut ankommt, jetzt das Neueste aus dem HR3-Verkehrszentrum. Im Moment haben wir auf der A3 stockenden Verkehr auf dem Weg von Würzburg Richtung Frankfurt. Zwischen Hanau und Oberthausen 2 Kilometer stockt da, kaputter Laster auf der rechten Spur. Und A44 Kassel Richtung Dortmund zwischen 3 Kassel Süd und Kassel Bad Wilhelmshöhe. Reparaturarbeit, nachdem da ein Laster gebrannt hat. Im Moment 7 Kilometer Stau auf der A49, deswegen zwischen Kreuz Kassel West und Kreuz Kassel Mitte. Montag geht nicht nur die Schule wieder los, dann ist auch Tanja wieder mit am Start. Tobi erst die Woche drauf und heute bringen wir euch in diesen Freitag und Richtung Wochenende. In den Nachrichten ist Theresia Tautz.
2: Guten Morgen.
0: Ich bin Marcel Wagner. Schön, dass ihr da seid.
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0: Eagle, Eye, Sherry und Save Tonight in der HR3 Morning Show. Willkommen im Freitag, offiziell letzter hessischer Sommerferientag.
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2: Wenn wir im Freibad oder am See auf Mücken treffen, versuchen wir alles. Schatten meiden, schnell gehen, heftig auftreten, dabei panisch die ganze Zeit den Kopf schütteln, laut brüllen. Wahrscheinlich hilft nichts davon, aber der Gedanke tut gut. Wie Globuli. Mücken musst du ignorieren. Schwedische Waldseeanwohner stellen sich ja seelenruhig mitten in die Mückenschwärme. Ohne Spray, ohne lange Kleidung, ganz entspannt. Und das irritiert die Mücken dermaßen, dass die das Stechen vergessen. Trotzdem zwei Verbesserungsvorschläge. Entweder wir bringen Mücken einfach mal bei, statt Blut Fett abzusaugen. Oder wir kreuzen Mücken mit Glühwürmchen und dann weiß man wenigstens nachts im Dunkeln, wo genau man hinhauen muss.
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0: Guten Morgen mit Sia und Chief Thrills.
1: H3 Morning Show, Freitag 16 nach 7. Vorsicht, stockender Verkehr auf der A3 Würzburg Richtung Frankfurt. Zwischen Hanau und Obertshausen stockender Verkehr wegen eines kaputten Lasters auf der rechten Spur. Und ganz aktuell kommt im Moment die Meldung von der A66 Wiesbaden Richtung Frankfurt. Vorsicht, Metallteil, mittlere Spur zwischen Hattersheim und Krifteler Dreieck. Heute viel Sonne, Temperaturen bis 28 Grad, Wochenende dann wieder richtig heiß. Und da kommen wir näher ran mit Felix Jähn. Und zu den Beats von Felix Jähn und Jasmine Thompson haben wir richtig Feines von Berntsen Boone. 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

0: ganz schön viel los.
1: Hier ist die HR3-Morningshow, 7:24 Uhr. Wo fangen wir denn da an? So viele Feste, so viele Konzerte, Open-Air-Kinos zu Hause in Hessen. Haben übrigens noch vor 8 Tickets in der Show und auch sportlich. Ist echt alles los zu Hause in Hessen. Zweite Bundesliga geht wieder los. Für die Lilien aus Darmstadt startet die neue Saison direkt mit einem Heimspiel am Böller, am Böllenfalltor. Holstein Kiel kommt morgen nach Darmstadt.
2: Wir freuen uns drauf, wieder mit den Fans diese Gemeinschaft zu bilden und wieder von vorne anzufangen. Jeden Zentimeter Rasen sprichwörtlich, jedes Tor, jeden Punkt, jeden Sieg uns gemeinsam wieder erarbeitet. Und da sind wir voller Vorfreude, dass es bald wieder losgeht.
1: Ja, yeah, Präsident von 1898ern, Präsident Markus Pfützner und die Fans, alle startklar. Erste Bundesliga, gut, da dauert es noch busy, aber morgen haben die Jungs von der Eintracht immerhin schon mal ein Testspiel. Die Frauen der SGE spielen dann auch um den Einzug in die Champions League und da können wir mit dabei sein. 7 im Stadion am Brentanobad gegen Malmö FC. Schaut da gern vorbei. Hessen gehört eindeutig in die Königsklasse. Also wirklich viel los und wir starten entspannt rein in den Freitagmorgen in der Morningshow. Jetzt mit John Parr.

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1: 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Photograph, kurz nach halb 8.
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3: Mit Theresia Tautz, guten Morgen. Der Einsatz hat fast 15 Stunden gedauert. In Gernsheim im Kreis Groß-Gerau hat die Feuerwehr den Brand auf dem Gelände eines Entsorgungsbetriebs heute früh gelöscht. 10 Menschen haben Rauchgas eingeatmet und wurden leicht verletzt. Millionenstrafe für Meta. Ein US-Gericht hat entschieden, der Mutterkonzern von Facebook und Instagram muss umgerechnet 492 Millionen Euro zahlen, weil seine Plattformen die Gesundheit von Kindern gefährden. Vor der Küste Mallorcas ist das Wasser so warm wie noch nie. Eine Messboje westlich der Insel hat 33 Grad angezeigt. Im westlichen Mittelmeer liegen die Wassertemperaturen gerade etwa 4 Grad über dem Durchschnitt der letzten Jahre. Und jetzt mehr Aktuelles aus unseren Regionalstudios.
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4: Den alten PC-Bildschirm oder die eingestaubte Tischlampe gegen etwas anderes Nützliches eintauschen. Das geht morgen beim Ressourcenfestival in Marburg. Das vom Climate Hub Marburg organisierte Event ist das erste dieser Art in Deutschland und soll laut Veranstalter die Menschen wieder aufmerksamer dafür machen, weniger Sachen einfach in den Müll zu werfen. Dafür gibt's im Northampton Park eine Tauschbörse für Alltagsgegenstände und Klamotten. Und zusätzlich auch noch Workshops und Gesprächsrunden rund um das Thema Ressourcenverwertung und Klimaschutz. Zum Beispiel ein Angebot, bei dem man Gegenstände wie Schlauchboote, Schwimmflügel oder andere Sachen aus PVC reparieren lassen kann. Janis Gerhard, Marburg.
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1: Heute Morgen ist es noch recht kühl, es wird heute auch nicht ganz so heiß. 24 Grad in Nordhessen bis zu 28 im Süden mit viel Sonne. Die Hitze kommt am Wochenende wieder zu uns. Damit ihr gut ankommt, jetzt das Neueste aus dem HR3-Verkehrszentrum. Im Moment liegen mehrere Reifenteile auf der A44. Vorsicht! Dortmund Richtung Kassel, zwischen Bräuna und Zierenberg auf allen Spuren und ein defektes Fahrzeug steht auf dem Standstreifen. Nochmal Vorsicht, ungesicherte Unfallstelle auf der 661 Oberursel Richtung Egelsbach zwischen der Abfahrt Frankfurt-Eckenheim und Preungesheimer Dreieck. A44 Kassel Richtung Dortmund, immer noch Reparaturarbeit nach einem LKW-Brand zwischen Dreikassel Süd und Kassel-Bad Wilhelmshöhe. Die A44 ist dort gesperrt und dadurch 7 Kilometer Stau auf der A49 zwischen Kreuzkassel Mitte und Kreuzkassel West. Und 661 Egelsbach Richtung Oberursel, hier 2 Kilometer stocken zwischen Frankfurt-Eckenheim und Frankfurt-Heddernheim. Leute, wir haben Hessen selbstverständlich im Blick, auch an diesem Freitagmorgen. Ihr bekommt es mit, es ist trocken, es ist heiß. Wir haben viele Waldbrände zu Hause in Hessen, gerade eben ja auch bei Theresia im News Update. Bad Schwalbach allein 700 Rettungskräfte seit Mittwoch im Einsatz. 700! Vielen Dank an der Stelle mal. Und da hebt Daniela die Hand. 069 155 4x3.
6: Ich wollte mal ein ganz, ganz großes Dankeschön an alle Feuerwehren. Nicht nur in Hessen, überall, wo die Feuerwehren sitzen, die die Brandbekämpfung gerade machen, aber auch denen Dankeschön sagen, die in der Bereitschaft in ihren Häusern sind und hoffen, dass es nicht der Alarm losgeht. Ein ganz, ganz großes Danke. Ihr seid einfach spitze und ihr haltet eigentlich auch das Ganze am Leben.
1: Nichts hinzuzufügen. Daniela, vielen Dank. Gruß zu dir nach Heidelberg, in die Nachbarschaft nach Baden-Württemberg. Und Gruß heute Morgen natürlich nach Hessen. Hi.

0: Guten Morgen mit Sophie and the Giants und Loser in der H3 Morning Show. 7.41 Uhr, Leute, es wird groß. Und zwar sehr groß. Wir laden euch heute Morgen ein, die Odyssee. Der Film mit so, ja, ungefähr allen großen Stars erlebt ihr heute Abend bei wirklich bestem Wetter. Innenhof des Landgrafenschlosses in Butzbach. Was eine geile Location. Es ist wirklich, es ist ein Traum dort. Mörderkulisse und dazu dieser Wahnsinnsfilm. Conny aus dem HR3-Team weiß, lohnt sich absolut. Conny, grüß dich.
1: Einen wunderschönen guten Morgen.
0: Hast ihn schon gesehen.
1: Und er ist einfach episch. Bildgewaltig, sehr, sehr laut. Und du hast es schon gesagt, da spielen so ziemlich alle mit. Yes. Matt Damon ist der Titelheld. Odysseus, König der Ithaka. Anne Hathaway spielt seine Frau Penelope. Und da seht ihr sehr, sehr gut, warum Anne Hathaway Oscar-Preisträgerin ist. Unfassbar, wie die spielt. Zendaya ist dabei als Athene, die Beschützerin von Odysseus. Tom Holland als Sohn von Odysseus, Telemachos. Also Besetzung fantastisch, Geschichte natürlich fantastisch. Und lasst euch von den 3 Stunden nicht abschrecken.
0: Was?
1: Also, da fühlte sich wirklich schon so mancher 90-Minuten-Film viel, viel länger an als die Odyssee mit 172 Minuten.
0: Du sagst aber auch hier, Heldenepos, romantisch ist das nett.
1: Ja, ich finde, so griechische Mythologie wird oft romantisiert und das ist es halt hier einfach gar nicht. Ne? Also da fließt schon ordentlich Blut, da sind riesige Schlachten dabei. Die Odyssee beginnt ja auch mit dem Ende des Trojanischen Krieges. Also man muss schon, wie Odysseus auch, durch einige Kämpfe durch, aber dann wartet ein ganz fantastisches Ende.
0: Wenn ihr es sehen wollt, dann sehr, sehr gerne. Wir laden euch ein. 069 155 4x3 für tolle Sommernächte im Open-Air-Kino mit HR3.

0: Leute, das ist nicht einfach irgendein Hit, das ist eine Hymne von U2 One heute Morgen in der H3 Morning Show um 7.47 Uhr. Und Hymne passt auch zu dem, was ihr dann im Kino heute Abend bei wirklich bestem Wetter in schönster Kulisse erlebt. Landgrafenschloss Butzbach, die Odyssee, die Tickets heute Morgen von uns in der Morning Show 069155 4x3. Und wir sagen guten Morgen in die Wetterau. Guten Morgen nach Florstadt zu Anna. Grüß dich, hi.
1: Hallo, guten Morgen.
0: Was machst du Schönes heute Morgen?
1: Gerade noch meine Tochter fertig für die Ferienbetreuung und danach geht's auf Arbeit.
0: Dann erstmal einen schönen Freitag und den Abend hast du offenbar noch frei und willst ins Kino. Warum?
1: Ach, ich gehe super gerne ins Kino. Den Film wollte ich mir tatsächlich auch im Kino schon anschauen, aber es hat sich bisher noch nicht ergeben.
0: Und warst du schon mal da im Landgrafenschloss in Butzbach im Open-Air-Kino?
1: Einmal, aber das ist locker 10, 12 Jahre. Also schon lange her.
0: Es ist schon eine der schönsten Locations in Hessen, oder? Es ist Wahnsinn.
1: Ja, absolut.
0: Ganz viel Spaß. Tickets gibt's heute Morgen in der Morningshow von uns.
1: Ja, super. Vielen lieben Dank.
0: Sehr gerne und einen schönen Start Richtung Wochenende dir.
1: Dankeschön, euch auch.
0: Sehr gerne, dankeschön. Wetter heute ja wirklich passend fürs Open-Air-Kino oder alles, was ihr sonst so plant. Heute bis zu 28 Grad in Hessen. Dazu viel Sonne. Das Wochenende wird richtig heiß. Und abgesehen davon, Vorsicht, einmal, weil wir im Moment immer noch Stau haben auf der A44 Kassel Richtung Dortmund zwischen Dreikassel Süd und Kassel Bad Wilhelmshöhe, ja weiterhin die Sperre wegen des LKW-Brandes und dadurch 7 Kilometer Stau auf der 49 zwischen Kreuz Kassel Mitte und Kreuz Kassel West. So, jetzt haben wir's. Und für diesen Freitag, Kamrad,

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0: Einmal Vorsicht, Metallteile momentan auf der A671, Wiesbaden Richtung Mainz, zwischen Mainz am Lüneburg und Mainz-Kastell auf der mittleren Spur. H3 mit der Morning Show an diesem Freitag. Leute, da hinten ist das Wochenende. Bringen wir euch näher ran, es ist wirklich so viel los am letzten Sommerferienwochenende zu Hause in Hessen. Viel auch auf dem Wasser, in Kassel großes Paddeln auf der Fulda. Schön ist, ihr macht da einfach mit, braucht keine Anmeldung, müsst nichts können. Einfach nur Bock haben, mitzumachen, Fulda runtertreiben zu lassen, seid ihr genau richtig. Morgen 17 Uhr ist Treffpunkt an den Messehallen in Kassel. Bringt das mit, worauf ihr sehr gerne paddelt und euch im Wasser treiben lasst. Also Stand-Up, Paddling, Board, Schwimmtier, Schlauchboot, was auch immer. Ganz viel Spaß. Und der Pascal aus Neuhof-Giesen-Kreis Fulda hat auch noch eine Einladung für euch.
1: Wir feiern unser 143. Heidelbeerfest, die größte und schönste Tradition in unserem kleinen 1000-Seelendörfchen direkt bei Fulda. Ein echtes Highlight ist natürlich der feierliche Einzug unseres Heidelberg-Königspaares und direkt im Anschluss wird es ernst beim legendären Heidelberg-Kuchen-Wettessen. Ich sag mal, allein dafür lohnt sich der Besuch schon. Und am Sonntag machen wir noch eine schöne Oldtimer-Ausstellung. Wir würden uns echt riesig freuen, wenn ihr mal vorbeischaut und gemeinsam mit uns ein Stück Bergkuchen und ein Glas Heidelbeerwein genießt.
0: Das klingt herrlich, oder? Pascal, vielen Dank für die Einladung. Viel Spaß beim Heidelbeerfest in Giesel ab morgen bis Montag. Und viel Spaß bei all dem, was er am Wochenende so macht. Wir sind sehr, sehr, sehr gerne mit dabei. Hier ist die Morning Show in HR.

0: 8 Uhr am Freitag.
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2: Mit Theresia Tautz. Guten Morgen. Aufatmen im Kreis Groß-Gerau. Der Großbrand in einem Entsorgungsbetrieb in Gernsheim ist gelöscht. Das Feuer war gestern Nachmittag auf dem Betriebshof ausgebrochen und hat sich dann schnell ausgebreitet, sagt Tobias Bornhofen von der Feuerwehr Gernsheim.
3: Der Brand ist dann über die B44 hinaus gesprungen in zwei benachbarte Industrieanlagen, eine Spedition und ein größerer Getränkehandel, sodass es hier erstmal die Herausforderung war, den Brand einzudämmen. Wir haben es dann mit einem massiven Kräfteeinsatz geschafft. Viel Löschwasser, viel Schaum.
2: Der Drohnenfund am Leipziger Flughafen ist jetzt ein Fall für die Bundesanwaltschaft. Sie ermittelt, weil die Drohne eine ernste Gefahr für den Flugverkehr dargestellt haben könnte. Hessens Innenminister Poseck sagt, Deutschland muss sich besser vor solchen Angriffen schützen und dafür auch mehr Geld in die Hand nehmen. Kinder, die in den USA geboren werden, kriegen automatisch die US-Staatsbürgerschaft. Präsident Trumps erster Versuch, die Regel abzuschaffen, ist vor Gericht gescheitert. Jetzt unternimmt er einen neuen Anlauf. ARD-Korrespondentin Giselle Uka.
4: Trump erklärte, dass unzählige ausländische Frauen als Touristinnen getarnt bewusst zum Entbinden in die Vereinigten Staaten kämen, damit ihr Kind die US-Staatsbürgerschaft erhalte. Offizielle Statistiken über die Geburten von Touristen auf amerikanischem Boden gibt es nicht. Das Zentrum für Einwanderungsstudien, das sich in den USA für weniger Zuwanderung einsetzt, schätzt die Zahl auf etwa 20.000 bis 26.000 Babys pro Jahr.
2: Viele Hessinnen und Hessen wünschen sich ein einheitliches Schulsystem in Deutschland. Bei der Umfrage des Meinungsbarometers HR fragt, mit 4.500 Teilnehmenden sprechen sich 2/3 dafür aus, unter anderem, weil Noten dann besser vergleichbar wären. Marion Kucheni aus dem HR-Fragteam.
5: Als größte Baustellen im Bildungssystem sehen die Befragten den Lehrkräftemangel und die Ausstattung der Schulen. Im Unterricht wünscht sich die Mehrheit, dass mehr Inhalte aus dem Bereich Medienkompetenz sowie Themen aus Politik und Gesellschaft vermittelt werden. Die Ergebnisse des Meinungsbarometers HR fragt sind nicht repräsentativ, aber wegen der großen Zahl der Teilnehmer durchaus aussagekräftig.
2: Und das passiert heute noch. Vor dem Schulstart am Montag in Hessen will das Kultusministerium noch mal sagen, welche Neuerungen anstehen. Die A45 wird im Lahn-Dill-Kreis in Richtung Dortmund ab 21 Uhr heute Abend gesperrt. Und in der zweiten Fußball-Bundesliga geht heute Abend auch die neue Saison wieder los. Das nächste HR3-News-Update in einer halben Stunde.
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6: Und jetzt schauen wir gemeinsam mit Martin Wettergut aufs Wetter. Heute der kühlste Tag dieser Woche.
8: Wenn ich das mal früher gesagt hätte, mit 28 Grad der kühlste Tag.
6: Es ist Wahnsinn, ne?
8: Das ist der helle Wahnsinn. Aber da sehen wir mal, was für ein Niveau dieser Hitze-Dürre Sommer 2026 hat. Also jetzt ist es erfrischend, nachher immer noch 24 Grad in Nordhessen, so 6, 27 zwischen Gießen und Fulda und 28 im Süden.
6: Und es bleibt heute sonnig und trocken?
8: Es bleibt sonnig und trocken, bis auf ein paar Wolkenfelder, die nachher in Nordhessen auftauchen, aber wie immer gilt das in diesem Sommer. Sie haben keinen Regen dabei.
6: Damit ihr gut ankommt, das Neueste aus unserem HR3-Verkehrszentrum. Vorsicht, Leute auf der Gas. A67 Mannheim-Darmstadt. 2 Personen zwischen Pfungstadt und Darmstädter Kreuz auf der Autobahn. Abgesehen davon haben wir Metallteile auf der 671 Wiesbaden Richtung Mainz zwischen Mainz am Möhneburg und Mainz-Kastell. Mittlere Spur. A44, da wird immer noch repariert, nachdem ein LKW gebrannt hat. Kassel Richtung Dortmund zwischen 3 Kassel Süd und Kassel Bad Wilhelmshöhe ist die A44 gesperrt und dadurch 7 Kilometer Stau auf der A49 zwischen Kreuzkassel-Mitte und Kreuzkassel-West. Die 45 und die 66 zwischen Langen-Selbolder Dreieck und Hanauer Kreuz, 2 Kilometer Stockstar, rechte Spur, ist gesperrt. Dort hat ein Auto gebrannt. Und 661 Egelsbach Richtung Oberursel zwischen Frankfurt-Eckenheim und Frankfurt-Heddernheim, 2 Kilometer stockend, dort momentan nach einem Unfall. Der Freitagmorgen mit eurer HR3 Morning Show. Tobi und Tanja ja noch in den Ferien. Tanja ist am Montag wieder da, Tobi die Woche drauf. Heute bringen wir euch rein in den Tag. Martin Wettergut.
8: Einen schönen guten Morgen.
6: Theresia Tautz.
2: Hallo, guten Morgen.
6: Und ich bin Marcel Wagner. Moin.
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0: Was ein geiler Klassiker von The Police. Every Breath You Take. Freitagmorgen, hier ist eure HR3 Morning Show.
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0: Miles Smith, den viele schon live gesehen haben als Vorgruppe sozusagen vor Ed Sheeran. Ganz fantastischer Sänger, in dem Fall mit Nice to Meet You bei uns in der H3 Morning Show. 16:08, schön, dass ihr da seid an diesem Freitag, der sehr sommerlich daherkommt mit viel Sonnen bis zu 28 Grad. Und Vorsicht, Metallteile auf der 671, Wiesbaden Richtung Mainz, zwischen Mainz am Möhneburg und Mainz-Kastell. Sommerferien gehen zu Ende, viele zurück im schönsten aller Bundesländer. Schön, dass ihr wieder da seid. Auch der Sport ist wieder in Hessen, morgen zum Beispiel Fußball-Bundesliga, zweite Liga, die Lilien aus Darmstadt starten in die neue Saison, Heimspiel am Bölle, Holstein Kiel kommt. Und wenn ihr Handballfan seid, ey, heute stellt der Europapokalsieger die MT Melsungen im Schlossgarten die Teams vor. Los geht's mit der Nachwuchsmannschaft um 17:30, gegen 19 Uhr dann die Profis. Und auch da sagen wir herzlich willkommen zurück an Johannes Goller, Nationalspieler, hessischer Handballheld. Und wer ein Autogramm will, Schlossgarten Melsungen, heute Abend Place to Be. Und rein geht's in diesen Freitag mit Ray Dorton und Alvaro Soler. Und dazu ganz cool, One T and Cool T. Echte Abwechslung in HR3.
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0: Achtung, Achtung. Ach, so schön, diese. In dem Fall schöner bei Mr. Big.
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0: So, 8.31 Uhr haben wir's.
2: Mit Theresia Tatz jetzt die Nachrichten. Guten Morgen. In Gernsheim im Kreis Groß-Gerau ist der Brand auf dem Gelände eines Entsorgungsbetriebs nach mehreren Stunden gelöscht. Feuerwehrleute waren seit gestern Nachmittag im Einsatz. Laut Polizei wurden 10 Leute leicht verletzt. Nach dem Drohnenvorfall am Leipziger Flughafen ermittelt jetzt die Bundesanwaltschaft. Sie hält den Fall für besonders schwer und prüft, ob ein Sprengstoffanschlag geplant war und der Flugverkehr absichtlich gestört wurde. US-Präsident Trump versucht noch einmal, das Geburtsrecht in den USA einzuschränken. Dafür hat er ein Dekret unterschrieben. Diesmal geht es um schwangere Frauen, die laut Trump nur zur Geburt in die USA einreisen. Und jetzt mehr Aktuelles aus unseren Regionalstudios.
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3: Kein saftiges Grün, sondern verdorrtes Braun. Viele Sportplätze in der Region sehen wegen Trockenheit und Hitze ziemlich übel aus. Auch der von der SG Hirschhausen-Bernbach im Kreis Limburg-Weilburg. Das Problem, auf dem ausgetrockneten Platz erkennt man die weißen Kreidelinien kaum noch. Weil ein Schiri bei einem Testspiel des Vereins meinte, hier würde er kein normales Punktspiel anpfeifen, hat sich der Verein was überlegt. Und zwar rote statt weiße Markierungslinien auf dem Sportplatz. Die sind mit Farbe gemacht, mit der eigentlich Straßen oder Bäume von Waldarbeitern markiert werden. Trocken ist der Platz zwar immer noch, aber immerhin weiß jetzt jeder, wo der Strafraum ist. Benjamin Müller, Hirschhausen.
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0: Heute Morgen ist es noch recht angenehm, was die Temperaturen angeht. Wobei, es bleibt heute auch recht angenehm, bis zu 28 Grad im Süden, bis zu 24 in Nordhessen. Es ist der kühlste Tag in dieser Woche, bevor dann am Wochenende die Hitze wieder zu uns kommt. Damit ihr gut ankommt, jetzt das Neueste aus unserem H3-Verkehrszentrum. Da haben wir Reifenteile momentan auf der A45 Gießen Richtung Aschaffenburg zwischen Alzenau-Mitte und Karlstein. Eine Plane auf der B42 Wiesbaden-Rüdesheim zwischen Östrich und Östrich-Winkel. Vorsicht auch dort. Und 5 Kilometer Stau auf der A49 Kassel Richtung Gießen zwischen Kreuz Kassel-Mitte und Kassel-Niederzweren.
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0: definitiv für alle was. Also für die Kids und auch für die großen Kids.
1: Weil die Kinder viele Sachen zum Spielen finden und die Erwachsenen oftmals dann in den Liegestühlen einfach entspannen können, während sie ihre Kinder beim Spielen beobachten können. Die Aussicht genießen und einfach einen entspannten Nachmittag verbringen.
0: Der Rainer von den Frankfurter Tafeln lädt auch ein, freut sich, wenn er am Sonntag vorbeikommt. Benefizkonzert in Rödelheim im Auguste Oberwinterhaus ist ein kostenloses kleines Festival. Auch da gehen die Einnahmen an die Frankfurter Tafeln, also auch an eine gute Einrichtung, die tausende bedürftige Menschen mit Lebensmitteln versorgt. Lohnt sich auch da vorbeizuschauen. Und in Kassel, da ist ein Event, das ist ein bisschen irre, aber auch ein bisschen geil. Da trifft sich das Meervolk in Lohfelden im Freibad. Also da treffen sich Menschen, die gerne als Meerjungfrauen oder Männer ins Wasser gehen. Mermaiding heißt es. Und die haben da einfach ein Festival auf die Beine gestellt. Claudi ist die Sprecherin des Meervolkes in Kassel.
2: Egal ob zum Reinschnuppern, als Flossenneuling oder als alteingesessener Tiefseeeroberer, alle sind herzlich willkommen. Neben einem Flohmarkt rund um das Mermaiding gibt es ein kleines Showprogramm, Fotoshootings unter Wasser. Kommt vorbei, wir freuen uns auf euch.
0: Wisst ihr Bescheid, auch als Flossenneuling. Gerne hinkommen. Viel los am Wochenende. Genießt es, egal was ihr macht. Hier ist HR3.

0: Besser wird der Freitag nicht mehr als mit Journey und Don't Stop Believing.
1: Ist das ein Brett?
0: 8.45 Uhr. Schön, dass ihr mit dabei seid. Die HR3 Morning Show an diesem Freitagmorgen, der wieder sommerlich daherkommt. Heute bis zu 28 Grad und viel, viel Sonne. Wochenende dann noch heißer. Auf der A7 im Moment Reifen auf der linken Spur. Vorsicht im Baustellenbereich Fulda Richtung Kassel zwischen Homberg-Efze und Malsfeld. Und gleich zu eurem Freitagvormittag. Alex Warren. Klock, Klock haben wir mit am Start. Könnt ihr heute Abend auch live sehen. 19 Uhr für Umme. Mit dabei bei der HR-Radtour. Die Infos haben wir mal zusammengepackt auf hr3.de. Schaut da gern vorbei im Bauner

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0: Alex Brown und Fieberdream in der HR3 Morning Show um 8.53 Uhr. Leute, ein fantastisches Wochenende liegt vor uns. Ganz, ganz, ganz viel los. Viel Spaß, was auch immer ihr macht. Und vielleicht schaut ihr wirklich vorbei. 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Ihr müsst, ich höre Tanja schon direkt in meinem Ohr. 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
0: 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Und jetzt in der Morningshow.

0: Icona Pop. Freitagmorgen, es ist 9 Uhr.
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2: Mit Theresia Tautz. Schönen guten Morgen. Unfälle mit E-Scootern können besonders gefährlich sein. Eine britische Studie zeigt, schwere Verletzungen wie ein Schädel-Hirn-Trauma kommen bei E-Scooterfahrern deutlich häufiger vor als bei Rad- oder Motorradfahrern. Aus dem News-Team Maren Weil.
3: Die Wissenschaftler haben sich unter anderem die Krankenhausfälle angeschaut und festgestellt, E-Scooterfahrer hatten nach einem Unfall zum Beispiel 3,5-mal häufiger Hirnverletzungen als Motorradfahrer. Ein Grund dafür sei, dass die meisten Leute auf dem E-Scooter ohne Helm unterwegs sind. Außerdem sei gefährlich, dass man eben im Stehen fährt. Wer scharf bremst oder gegen den Bordstein fährt, fliegt schnell kopfüber über die Lenkstange.
2: Nach fast 15 Stunden Dauereinsatz gibt es gute Nachrichten aus dem Kreis Groß-Gerau. Der Brand auf dem Gelände eines Entsorgungsbetriebs ist gelöscht. HR3-Reporter Tobias Weiler-Mattes.
4: Eine große Rauchwolke stieg gestern Nachmittag in Gernsheim in den Himmel. Der Brand breitete sich schnell aus auf dem Betriebshof. Die Flammen griffen auch auf zwei benachbarte Firmen über, konnten laut Polizei dort aber schnell gelöscht werden. Wie die Polizei mitgeteilt hat, wurden 10 Menschen leicht verletzt. Vermutlich haben sie Rauch eingeatmet. Warum es gebrannt hat, ist noch unklar.
2: Schüsse in Neuberg-Ravolshausen im Main-Kinzig-Kreis. Dort ist am Abend ein Busfahrer angegriffen worden. HR3-Reporterin Shadia Omar.
5: Weil ein PKW einem Linienbus den Weg versperrt, steigt der Busfahrer aus, um die Fahrerin des Autos zur Rede zu stellen. Stattdessen steigt ihr 20-jähriger Sohn aus dem Wagen und gibt Schüsse auf den Busfahrer ab mit einer Schreckschusswaffe. Der Busfahrer ist so geschockt, dass er sich in eine Klinik begibt. Der Bus wird von einem Ersatzfahrer weggebracht.
2: Millionenstrafe für Meta. Ein US-Gericht hat entschieden, der Internetkonzern muss umgerechnet fast 500 Millionen Euro Strafe zahlen, weil seine Plattform die Gesundheit von Kindern gefährdet. Das Gericht sagt zum Beispiel, Instagram und Facebook seien darauf angelegt, Kinder abhängig zu machen. Vor der Küste Mallorcas ist ein neuer Temperaturrekord aufgestellt worden. Westlich der Insel hat eine Messboje 33 Grad angezeigt. So warm war das Wasser in einem spanischen Gewässer noch nie. Im westlichen Mittelmeer haben die Temperaturen zuletzt etwa 4 Grad über dem Durchschnitt der letzten Jahre gelegen. Das nächste HR3 News Update gibt's in einer Stunde.
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0: Sonne ballert heute wieder, macht's nicht ganz so warm. 24 Grad in Nordhessen bis zu 28 im Süden, aber am Wochenende, da macht sie's wieder sehr heiß, Martin Wettergut.
7: Es geht wieder steil nach oben. Morgen wieder bis zu 32 Grad in Südhessen und am Sonntag schon wieder überall über 30 Grad mit Spitzenwerten so 5 oder 36 Grad. Das geht schon wieder richtig kräftig nach oben und außer Sonne gibt's vielleicht, aber wirklich nur vielleicht ein paar verwirrte Regenschauer am Sonntagabend.
0: Wo sind die unterwegs?
7: Es kommen ein paar Wolkenfelder im Laufe des Sonntags, aber ich fürchte fast, dass die gar keinen Regen dabei haben. Wenn, könnt ihr euch im Westerwald in Rheinhessen und vielleicht im Upland mal auf ganz kurze, minutenlange Schauer freuen.
0: Und so wirklich Regen ist auch gar nicht in Aussicht.
7: So wirklich flächendeckend ist erstmal nichts in Sicht. Auch die ganze nächste Woche geht bis auf ganz vereinzelte Gewitter weitgehend trocken über die Bühne und eben gnadenlos heiß.
0: Damit ihr gut ankommt, jetzt das Neueste aus dem HR3-Verkehrszentrum. Reifen momentan auf der linken Spur der A7 Fulda Richtung Kassel. Zwischen Homberg, Efze und Malzfeld, Baustellenbereich, linke Spur, Reifen. Dann haben wir Reifenteile auf der A45, Gießen Richtung Aschaffenburg, zwischen Alzenau-Mitte und Karlstein. Und die A3 Köln Richtung Frankfurt, zwischen Limburg-Süd und Bad Camberg, linke Spur wegen Mäharbeiten im Moment gesperrt. Schönen Freitagmorgen. Wir bringen euch rein in diesen Tag. Martin Wettergut.
8: Guten Morgen, Theresia Tautz.
2: Schönen guten Morgen.
0: Ich bin Marcel Wagner. Tobi und Tanja in den Ferien. Tanja ist am Montag wieder da, Tobi die Woche drauf. Solange starten wir zusammen in die Tage.
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0: Phantom Planet und Kalifornien an diesem Freitag. Zusammen geht's Richtung Wochenende. Richtige Genießer machen vorher aber nochmal wichtige Arzttermine.
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2: Wenn du ausreichend nervös bist, darfst du endlich ins Behandlungszimmer zu einer Ärztin und einer Assistentin. Die binden dir ein Lätzchen um, fahren dich auf dem Stuhl in so eine wehrlose Position und dann spielen die Schiffe versenken.
3: F3 fehlt. 16 okay.
2: Und während du dann so einen fiesen Bohrer im Mund hast und einen Sabbersauger und gefühlt auch einen Presslufthammer, wirst du dann auch noch angesprochen.
3: Und? Dieses Jahr noch Urlaub geplant? Ach schön, das klingt ja nett.
2: Dann bekommst du immer ein falsches Lob.
3: Sie machen das super.
2: Obwohl du ja halt einfach nur so da liegst. Und schließlich bezahlst du ein Vermögen, kannst nicht richtig sprechen, beißt dir 3 Stunden lang auf die eigene Wange und sagst beim Rausgehen trotzdem
4: Dankeschön.
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0: in Hessen. Temperaturen wieder oberhalb der 30-Grad-Marke. Heute bleiben wir drunter. 24 Grad in Nordhessen bis zu 28 im Süden. Und momentan auf den Straßen Reifenteile. Betroffen ist die A45 Gießen Richtung Aschaffenburg zwischen Alzenau-Mitte und Karlstein. Reifenteile dort aktuell auf der Autobahn. Vorsicht, gleich Michael Schulte. Und Tom Petty. 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

0: Leute, da wartet großes Kino auf euch. A3 Morning Show an diesem Freitag, 9.25 Uhr und wir laden euch ein. Die Odyssee, der Film mit so ungefähr allen großen Stars, erlebt ihr heute Abend in traumhafter Kulisse. Sauschön. Innenhof des Landgrafenschlosses in Butzbach. Dort heute Abend für euch Odyssee. Und Conny aus dem H3-Team weiß, Mega-Film lohnt sich absolut. Grüß dich, guten Morgen.
1: Einen wunderschönen guten Morgen.
0: Hast du ihn schon gesehen?
1: Und er ist einfach episch, bildgewaltig, sehr, sehr laut. Und du hast es schon gesagt, da spielen so ziemlich alle mit. Yes. Matt Damon ist der Titelheld, Odysseus, König der Ithaka. Anne Hathaway spielt seine Frau Penelope. Und da seht ihr sehr, sehr gut, warum Anne Hathaway Oscar-Preisträgerin ist. Unfassbar, wie die spielt. Zendaya ist dabei als Athene, die Beschützerin von Odysseus, Tom Holland als Sohn von Odysseus, Telemachos, also Besetzung fantastisch, Geschichte natürlich fantastisch und lasst euch von den 3 Stunden nicht abschrecken.
0: Was?
1: Also, da fühlte sich wirklich schon so mancher 90-Minuten-Film viel, viel länger an als die Odyssee mit 172 Minuten.
0: Du sagst aber auch hier, Heldenepos, romantisch ist das nett.
1: Ja, ich finde, so griechische Mythologie wird oft romantisiert und das ist es halt hier einfach gar nicht. Ne? Also da fließt schon ordentlich Blut, da sind riesige Schlachten dabei. Die Odyssee beginnt ja auch mit dem Ende des Trojanischen Krieges. Also man muss schon, wie Odysseus auch, durch einige Kämpfe durch, aber dann wartet ein ganz fantastisches Ende.
0: Wenn ihr es sehen wollt, dann sehr, sehr gerne. Wir laden euch ein. 069 155 4x3 für tolle Sommernächte im Open-Air-Kino mit HR3.

0: 24 Grad und viel Sonne heute in Nordhessen, 28 Grad und viel Sonne im Süden, Wolken heute, ja, mal hier und da, aber nix, wo Regen rauskommt. Morgen und Sonntag sieht's ähnlich aus, wobei es da wieder richtig heiß wird. Kurzes Update jetzt aus dem H3-Verkehrszentrum, damit ihr gut ankommt. Eine Meldung haben wir im Moment von der A3 Köln Richtung Frankfurt. Mehr Arbeiten, deswegen linke Spur gesperrt zwischen Limburg-Süd und Bad Camberg.
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0: Birds und Blueprint in der H3 Morning Show. Es geht Richtung Wochenende, Freitagmorgen, 20 vor 10. Und wenn wir darüber sprechen, was am Wochenende im schönsten aller Bundesländer alles los ist, dann wird es ja, wahrscheinlich so 2026 Jahre dauern, bis wir durch sind. Es ist einmal alles los. Maike zum Beispiel vom Schwimmverein Gelnhausen lädt ein ins Barbarossa Bad zum, Achtung, Badewannenrennen. Anmelden online über den Schwimmverein. Braucht auch nichts, außer zwei Menschen, die gerne im Kostüm antreten. Alles andere gibt's vor Ort.
1: Die Wannen werden gestellt und den Teams zugelost. Man muss also nichts großartig vorbereiten. Man sollte schwimmen können, falls man doch irgendwie ins Wasser plumpst, dass man wenigstens zum Beckenrand kommt. Aber die Wannen, haben die letzten Jahre gezeigt, sind wirklich unsinkbar.
0: Klingt herrlich. Pascal hat auch eine Einladung. Pascal kommt aus Neuhof-Giesel, Kreis Fulda, und da ist auch was los.
2: Wir feiern unser 143. Heidelbeerfest, die größte und schönste Tradition in unserem kleinen 1000-Seelendörfchen direkt bei Fulda. Ein echtes Highlight ist natürlich der feierliche Einzug unseres Heidelberg-Königspaares, und direkt im Anschluss wird es ernst beim legendären Heidelberg-Kuchen-Wettessen. Ich sag mal, allein dafür lohnt sich der Besuch schon. Und am Sonntag machen wir noch eine schöne Oldtimer-Ausstellung. Wir würden uns echt riesig freuen, wenn ihr mal vorbeischaut und gemeinsam mit uns ein Stück Bärkuchen und ein Glas Heidelbeerwein genießt.
0: Ja, klar, es klingt ja auch herrlich. Also auch dort viel Spaß. Heute ist auch schon einiges los. Klock, klock, heute Abend auf der H3-Bühne bei unserer HR-Radtour im Baunatal. Kostet keinen Eintritt, braucht keine Tickets. Einfach hingehen. Carmen aus dem Nachmittag ist auch da. Also viel, viel Spaß. Und Benz haben an der Bergstraße das Vogel der Nacht-Festival im Stadtpark. Kostenlos. Also auch dort viel Spaß. Es ist wirklich viel los. Wo immer ihr euch rumtreibt,

0: bei herrlichstem Wetter. Temperaturen heute bis zu 28 Grad geht's heute Abend ins Open-Air-Kino. Fantastische Location, wirklich, was Open-Air-Kinos angeht, ist es eine der schönsten, die wir zu Hause in Hessen haben. Landgrafenschloss Butzbach, heute Abend die Odyssee zu sehen und die Tickets gibt's bei uns in der Morningshow 069 155 und 4x die 3. Julia aus Sulzbach, moje!
1: Guten Morgen!
0: Du hast die Hand gehoben und gesagt, ich möchte heute Abend hochschwanger ins Open-Air-Kino gehen.
1: Ja, ganz unbedingt mit meiner Mama. Das würde mich so freuen.
0: Brauchst ein bisschen Ablenkung mal, oder?
1: Ja, und vor allem, wenn es ein bisschen später ist, dann ist es ja auch nicht mehr so heiß draußen.
0: Das ist schon eine Qual gerade, oder? Im 9. Monat.
1: Ja, tatsächlich. Aber es ist ja bald vorbei, von daher.
0: Und du hast keine Sorge, dass da heute Abend vielleicht sich schon jemand meldet und sagt, hier, ich komme vielleicht heute noch zur Welt?
1: Also der meldet sich eher nahe, deswegen, aber ich bin zuversichtlich, dass es klappt.
0: Ich drücke echt alle Daumen. Ich bin gerade eben erst Patenonkel geworden, vor jetzt 2,5 Wochen. Also von daher, ich glaube, ich habe mitbekommen, wie man sich bei der Hitze fühlt, wenn man hochschwanger ist. Wir sorgen gerne für die Ablenkung heute Abend und ich wünsche dir ganz viel Spaß im Kino.
1: Super, danke schön.
0: Ganz, ganz, ganz viel Spaß und alles Gute für dich und für euch.
1: Dankeschön und noch herzlichen Glückwunsch.
0: Danke dir. Und wenn ihr auch wollt, 069 155 4x die 3 schicken wir euch auch gerne noch ins Open-Air-Kino heute Abend. Vorsicht, zwei große Wassertanks momentan auf der A66 Wiesbaden Richtung Frankfurt zwischen Eschborn und Eschborner Dreieck. Wassertanks direkt auf der Autobahn. Und gleich Beats. Robin Schulz und Fast Boy, Million Good Reasons. Und Bohemian Like You. Echte Abwechslung in HR3.
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0: Mein liebster Entspannungsort ist der Botanische Garten in Gießen. Er ist kühl und schattig. Wenn man tropische Pflanzen sehen will, dann geht man in die Gewächshäuser. Da braucht man gar keinen Urlaub mehr.
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0: Erasure, Always. Schönen Freitagvormittag. Es ist jetzt 10 Uhr.
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2: Mit Theresia Tautz. Hallo. Unfälle mit E-Scootern können besonders gefährlich sein. Eine britische Studie zeigt, schwere Verletzungen wie ein Schädelhirntrauma kommen bei E-Scooterfahrern deutlich häufiger vor als bei Rad- oder Motorradfahrern. Aus dem News-Team Maren Weil.
3: Die Wissenschaftler haben sich unter anderem die Krankenhausfälle angeschaut und festgestellt, E-Scooterfahrer hatten nach einem Unfall zum Beispiel 3,5-mal häufiger Hirnverletzungen als Motorradfahrer. Ein Grund dafür sei, dass die meisten Leute auf dem E-Scooter ohne Helm unterwegs sind. Außerdem sei gefährlich, dass man eben im Stehen fährt. Wer scharf bremst oder gegen den Bordstein fährt, fliegt schnell kopfüber über die Lenkstange.
2: Es gibt weniger Falschgeld in Deutschland. Die Bundesbank sagt, dass im ersten Halbjahr gefälschte Euroscheine im Wert von 1,7 Millionen Euro im Umlauf waren. Das sind etwa 4% weniger als im Halbjahr davor. Besonders häufig wird der 50-Euro-Schein gefälscht. Ende eines langen Feuerwehreinsatzes in Gernsheim im Kreis Groß-Gerau. Der Brand auf dem Gelände eines Entsorgungsbetriebs ist gelöscht. 10 Menschen wurden leicht durch Rauch verletzt. Auch 2 Nachbarfirmen waren betroffen. Kinder, die in den USA geboren werden, kriegen automatisch die US-Staatsbürgerschaft. Präsident Trumps erster Versuch, die Regel abzuschaffen, ist vor Gericht gescheitert. Jetzt unternimmt er einen neuen Anlauf. ARD-Korrespondentin Giselle Uka.
4: Trump erklärte, dass unzählige ausländische Frauen als Touristinnen getarnt bewusst zum Entbinden in die Vereinigten Staaten kämen, damit ihr Kind die US-Staatsbürgerschaft erhalte. Offizielle Statistiken über die Geburten von Touristen auf amerikanischem Boden gibt es nicht. Das Zentrum für Einwanderungsstudien, das sich in den USA für weniger Zuwanderung einsetzt, schätzt die Zahl auf etwa 20 bis 26.000 Babys pro Jahr.
2: Neue Saison, neues Team. Handball-Bundesligist MT Melsung stellt heute im Schlossgarten seine Mannschaft vor. Die Fans können die Spieler hautnah erleben. HR3-Reporter Marcel Ruge.
5: Schauen, wie klein man selbst aussieht, wenn der 2,15 Meter große Rückraumspieler Danis Christopanz neben einem steht, ein Selfie mit Publikumsliebling Nebojša Simic machen oder Flensburg-Rückkehrer und Nationalspieler Johannes Goller persönlich in Melsungen begrüßen. Heute kein Problem. Zudem werden auch die neuen Champions-League-Trikots erstmals gezeigt.
2: Das nächste HR3 News Update gibt's hier wieder in einer Stunde.
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7: Ich habe heute Nacht mal nicht durchgelüftet, Martin, weil ich sonst gefroren hätte.
8: Oh ja, auch eine Maßnahme. Heute hält sich die Hitze wirklich in Grenzen. Deswegen könntest du vielleicht auch tagsüber mal durchlüften. Bei 24 Grad maximal bei euch in Nordhessen und 28 an der Bergstraße.
7: Also Fenster auf. Wir sind's. Ich bin Mirko Förster und HR3-Meteorologe Martin Wettergut mit dem Blick auf das sehr heiße Wochenende.
8: Morgen früh ist es hier in Mittelhessen noch halbwegs frisch, aber morgen Nachmittag dann schon wieder deutlich wärmer als heute. Die Hitze kommt wieder zurück, sie bringt uns rund um Gießen morgen schon mal bis zu 29 und am Sonntagnachmittag dann satte 34 Grad.
7: Damit ihr gut ankommt, jetzt das Neueste aus dem HR3-Verkehrszentrum. A3 Köln-Frankfurt zwischen Limburg-Süd und Bad Camberg ist der linke Fahrstreifen wegen Mäharbeiten gesperrt. A45, A66 zwischen Langenselbolder Dreieck und Hanauer Kreuz, 2 Kilometer Stau. Reparaturarbeiten hier auf dem rechten Fahrstreifen. Da ist die Fahrbahn nach einem PKW-Brand beschäftigt. Und wenn ihr im Nordhessischen unterwegs seid, gerade heute Vormittag, Bad Wildungen Richtung Fritzlar. Bitte achtet auf die riesige Gruppe von Fahrradfahrern. Da ist nämlich die HR-Radtour unterwegs. Viel Spaß euch allen.
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0: Ultravox, Dancing with Tears in My Eyes. Und Hessen ist da, wo man aufeinander aufpasst. Was ist passiert die Woche? Allergieschock nach einem Wespenstich.
1: Hals ist zugeschwollen und Druck auf dem Brustkasten hat sich entwickelt. Alles wurde rötlich von der Haut. Starken Juckreiz, als wären 1000 Ameisen auf mir drauf. Ohrendruck.
0: Eileen aus Bürstadt arbeitet in der Bäckerei hinterm Tresen, steht da gerade und wird dann direkt zweimal gestochen. Und ihr ist sofort klar, sie kann sich gleich nicht mehr selbst helfen.
1: Ich wusste, dass ich eine Allergie habe seit letztes Jahr. Habe auch einen Pen, aber der hat nichts gebracht, zumindest bei dem zweiten Stich nicht. Und ja, ich war dann in Panik, habe meine Kunden alarmiert. Ich war alleine in meiner Schicht und dann musste ich ja irgendwie handeln, dass jemand Bescheid weiß.
0: Ja, und die Kunden haben natürlich sofort reagiert, rufen den Rettungsdienst und bleiben bei Eileen, bis die Rettung dann endlich da ist.
1: Ja, die waren meine kleinen Retter, ja. Ich bin gerne für sie da und da habe ich gemerkt, dass sie es auch für mich sind. Vor allem die ganzen Worte, dass ich ruhig bleiben soll, dass ich normal atmen soll, weil sie gemerkt haben, mir geht es nicht gut.
0: Aber jetzt geht's ihr wieder gut. Liebe Grüße von der Eileen, vielen Dank für alles. Montag ist er dann wieder für euch da und packt euch die Brötchen in die Tüte.
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0: Jule. Your Love für den Freitagvormittag und gleich die Spin Doctors. Voller gute Laune Rock. Two Princess und ganz lässig Mark Amber. We Belong Together und Two Princess, das ist echte Abwechslung für euch in HR3.
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0: Lieblingsort im Sommer. Wir kommen ja hier aus Nordhessen und deshalb kommen wir gerne fast jedes Jahr hierher in den Tierpark in Knüll. Das Besondere ist die Natur, dass man dicht drankommt an die Tiere, manchmal auch mal suchen muss nach den Tieren, ist ja nicht immer sofort zu finden. Und den Kindern macht es auch Spaß, ist für jede Altersgruppe was dabei.
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0: Taylor Swift, Freitagvormittag.
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0: Ja, dieser Freitag holt nochmal Luft fürs finale Ferienwochenende. Da wird es nochmal richtig heiß. Also heute ganz entspannt, 24 bis 28 Grad, viel Sonne. Morgen dann schon bis 33 Grad und am Sonntag bis 36 Grad. Da kann es dann am Nachmittag auch wieder einzelne Gewitter geben. Hi, ich bin Mirko Förster, damit ihr gut ankommt. Jetzt das neueste aus dem HR3-Verkehrszentrum. Vorsicht, A5 Frankfurt-Kassel zwischen Alsfeld-Ost und Hattenbacher Dreieck, Reifenteile auf der Fahrbahn. Vorsicht A66, Wiesbaden-Frankfurt, am Nordwestkreuz Frankfurt, in der Verbindung zur A5 Richtung Kassel, eine Ölspur. A3 Köln-Frankfurt zwischen Limburg-Süd und Bad Camberg ist der linke Fahrstreifen wegen Mäharbeiten gesperrt. A3 Frankfurt-Würzburg zwischen Stockstadt und Aschaffenburg-Ost, 3 Kilometer Stocks. A45, A66 zwischen Langselbolder Dreieck und Hanauer Kreuz, 2 Kilometer stockend. Reparaturarbeiten hier auf dem rechten Fahrstreifen. Da ist die Fahrbahn nach einem Pkw-Brand beschädigt. Und wenn ihr unterwegs seid, gerade so im Nordhessischen, von Bad Wildungen nach Fritzlar, ist die HR-Radtour unterwegs. Also ganz, ganz viele gut gelaunte Fahrradfahrer. Passt aufeinander auf.
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Teddy Swims, Bad Dreams. Und mit vieler Emotion schreibt sich doch so ein Liebessong gleich von selbst. Ist auch Madonna passiert. True Blue, einer ihrer ganz großen Hits, hat sie geschrieben, da war sie sehr, sehr verliebt. In ihren damaligen Ehemann und Schauspieler Jean Penn. Und der hat True Blue sehr oft benutzt, so als Ausspruch. Ne? Blauer Stoff, der beim Waschen nicht abfärbt, der ist True Blue, also absolut loyal, absolut echt. Ja, und das fand sie irgendwie so cool, dass sie daraus einen Love-Song gemacht hat.

0: Madonna für euren Freitagvormittag. Schön, dass ihr dabei seid. Gleich gibt's für euch Lost Frequencies. Sehr lässiges The Feeling und Ray Garvey mit viel Leidenschaft. Is it love and the feeling? Das ist echte Abwechslung für euch hier in HR3.
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0: Tom Gregory, Small Steps. Es ist jetzt 11 Uhr.
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2: Mit Theresia Tautz. Hallo. 30.000 falsche Euroscheine im Wert von 1,7 Millionen Euro. Das ist die Falschgeldbilanz der Deutschen Bundesbank für das erste Halbjahr. Im Vergleich zum halben Jahr vorher ist das ein Minus von gut 4%. Aus der hr-Wirtschaftsredaktion Alexander Schmidt.
3: Zuletzt seien vermehrt falsche 100-Euro-Banknoten im Umlauf gewesen, sagt Bundesbankvorstand Lien Kemper. Insgesamt bleibe aber die 50-Euro-Note bei den Fälschern auf dem ersten Platz. Oft handle es sich um plumpe Fälschungen mit Aufdrucken wie Movie Money oder Prop Copy. Bei den Münzen waren vor allem die 2-Euro-Stücke bei den Fälschern beliebt.
2: Schwer verletzt nach einem Unfall. Das Risiko dafür ist auf einem E-Scooter offenbar deutlich höher als auf einem Motorrad oder Fahrrad. Eine britische Studie zeigt, wenn man die Zahlen vergleicht, gab es bei E-Scooter-Unfällen zum Beispiel 3-mal mehr Hirnverletzungen als bei Motorradfahrern. Ein Grund, nur die wenigsten E-Scooter-Fahrer tragen einen Helm. Die Sommerhitze kann für obdachlose Menschen lebensgefährlich werden. Die Bundesarbeitsgemeinschaft Wohnungslosenhilfe fordert für sie mehr Unterstützung. Ohne Wasser, Schatten oder kühle Räume sind sie der Hitze direkt ausgesetzt. Mit gutem Beispiel voran geht Frankfurt. Hier gibt es den Hitzebus, der versorgt Obdachlose mit Wasser oder Sonnenschirm und bringt sie zu Übernachtungsstätten. Im Moment haben wir zwar mit Trockenheit und Niedrigwasser zu tun, aber zu anderen Zeiten im Jahr ist auch Hochwasser ein Problem. Stark gefährdet von Überflutungen ist der Schwalm-Eder-Kreis. Hier gibt es viele Gewässer. Deshalb will sich der Kreis jetzt besser schützen. hr3-Reporterin Salome Schmidt-Geil.
4: Mehr als 1,6 Millionen Euro vom Land fließen deshalb nun in ein KI-gestütztes Frühwarnsystem für Starkregen und Hochwasser. Dafür werden Sensoren installiert, die unter anderem den Wasserstand und Niederschlag messen. Infos, Warnungen und Handlungsempfehlungen sind ortsbezogen für alle online abrufbar. Auch andernorts gibt es schon solche Systeme. Damit ist über die Hälfte der hessischen Landesfläche mit dem Frühwarnsystem abgedeckt.
2: GN für Gelnhausen oder WA für Waldeck. Immer mehr Autobesitzer in Hessen holen sich ein Kennzeichen aus ihrer Heimat. Mittlerweile sind mehr als 500.000 Autos und Motorräder damit unterwegs, meldet die Hochschule Heilbronn. Seit 2012 gibt es die Möglichkeit, zusätzlich zum normalen Kreiskennzeichen wieder alte Ortskürzel zu nutzen. Das nächste HR3 News Update gibt's wieder in einer Stunde.
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0: Großes Sommerferienfinale und Martin, ich kann mich nicht erinnern, dass es schon mal 6 Wochen lang so heiß und sonnig war.
6: Sowas gab's auch in den Sommerferien noch nie. Die gleiche Wetterlage früher eben, Regenschauer mit 15 bis 20 Grad. In diesem Jahr heißt es 22 bis 28 Grad, Sonne, Wolken, trockene Luft.
0: Und das ist der kühlste Tag der Woche. Es wird nämlich heißer. Hi, ich bin Mirko Förster und hr3-Meteorologe Martin Wettergut mit eurem Blick auf das sehr heiße Wochenende.
6: Ab morgen heißt es hier in Mittelhessen wieder mehr Wärme, wieder mehr Hitze. Morgen Vormittag ist die Luft noch frisch, morgen Nachmittag rund um Wetzlar dann schon wieder 29 Grad warm. Noch deutlich heißer wird der Sonntag und dann stecken wir in der mittlerweile 6. Hitzewelle in diesem Sommer.
0: Damit ihr gut ankommt, jetzt das Neueste aus dem hr3-Verkehrszentrum. Vorsicht auf der A49 Kassel-Gießen in Höhe Abfahrt Felsberg, da liegt ein Holzbrett auf der Fahrbahn. Vorsicht A66 Frankfurt-Wiesbaden zwischen Wallau und Wiesbaden-Nordenstadt. Reifenteile auf der Fahrbahn und ein kaputter LKW auf dem Standstreifen. Vorsicht B27 Bad Hersfeld-Fulda zwischen dem Abzweig nach Oberhahn und Abzweig Sieglos eine Person auf der Fahrbahn. A3 Frankfurt-Würzburg zwischen Stockstadt und Bessenbach-Waldaschaff in beiden Richtungen streckenweise stockend. A7 Würzburg-Fulda zwischen Bad Kissingen-Obertulba und Bad Brückenau-Volkers 5 Kilometer Stau und stockend. A44 Dortmund-Kassel zwischen Warburg und Zierenberg, stau und stockend auf 5 Kilometern. A66 Wiesbaden-Frankfurt am Nordwestkreuz Frankfurt in der Verbindung zur A5 Richtung Kassel ist die Abfahrt gesperrt und ein kaputter LKW steht auf dem Standstreifen. A661 Oberursel-Egelsbach zwischen Frankfurt-Eckenheim und Frankfurt-Friedberger Landstraße. 2 Kilometer Stau wegen Bergungsarbeiten. Hier ist der rechte Fahrstreifen gesperrt. Und in Nordhessen ist die HR-Radtour unterwegs.
7: Hallo mein lieber Mirko. Ja, ich bin gerade zwischen Fritzlar und Ungedanken unterwegs. Und siehe da, unglaublich viele Radfahrer. Ein tolles Bild mit dem HR3-Logo vorweg und viel Polizeiaufgebot. Das sieht toll aus, eine unglaubliche Menge Radfahrer. Noch nie so viele auf einen Haufen gesehen. Grüße.
0: Danke dir, Holger. Schönen Tag und natürlich viel Spaß beim Radeln.
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0: Ed Sheeran und ein Update aus dem H3-Verkehrszentrum. Vorsicht B8, Königstein Frankfurt zwischen Bad Soden und der A66 Anschlussstelle Frankfurt-Höchst ist eine Person auf der Fahrbahn.
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0: Frieda Ostown, Here Without You, gleich in 80er. Foreigner, I Want to Know What Love Is. Und die Beats zum Gut in den Tag kommen. David Guetta und Bebe Rexha, I'm Good. Das ist echte Abwechslung für euch hier in HR3.
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0: schöner Schmuse 80er für euch. Foreigner.
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0: Super angenehme Temperaturen heute noch, also alles durchlüften, bevor der Backofen wieder angeschmissen wird. 24 bis 28 Grad, Sonne morgen bis 33, Sonntag sogar wieder bis 36 Grad und am Sonntagnachmittag kann es dann auch wieder einzelne Gewitter geben. Hi, ich bin Mirko Förster, damit ihr gut ankommt, jetzt das Neueste aus dem hr3-Verkehrszentrum. Vorsicht auf der B8 Königstein-Frankfurt zwischen Bad Soden und der A66 Anschlussstelle Frankfurt-Höchst ist eine Person auf der Fahrbahn. A3 Frankfurt-Würzburg zwischen Stockstadt und Bessenbach-Waldaschaff in beiden Richtungen streckenweise stockender Verkehr. A7 Würzburg-Fulda zwischen Bad Kissingen-Obertulba und Bad Brückenau-Volkers 5 Kilometer Stau und stockend. A44 Dortmund-Kassel zwischen Warburg und Zierenberg 5 Kilometer Stau und stockend. Die A66 Wiesbaden-Frankfurt. Am Nordwestkreuz Frankfurt in der Verbindung zur A5 Richtung Kassel ist die Abfahrt gesperrt und ein kaputter LKW steht auf dem Standstreifen. A45, A66 zwischen Langenselbolder Dreieck und Hanauer Kreuz. 2 Kilometer stockt's. Reparaturarbeiten haben wir hier auf dem rechten Fahrstreifen. Da hat gestern ein PKW gebrannt und die Fahrbahn ist beschädigt. A661 Oberursel-Egelsbach zwischen Frankfurt-Eckenheim und Frankfurt-Friedberger Landstraße. 2 Kilometer Stau, Bergungsarbeiten. Der rechte Fahrstreifen ist gesperrt. Und wenn ihr in Nordhessen unterwegs seid, zwischen Fritzlar und Gudensberg, da trefft ihr auf die Fahrradfahrer der HR-Radtour. Einfach freundlich grüßen und aufeinander aufpassen.
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0: Roxette, How Do You Do, euch einen wunderschönen Freitag und ja, wenn ihr noch nichts vorhabt, wie wär's denn mit dem Radeln, ne? Schönsten Ecken Hessens entdecken mit ganz, ganz vielen tollen Menschen. Seit 10 Uhr ist die HR-Radtour unterwegs. Ihr könnt jederzeit einsteigen. Bis Sonntag geht's an Eder und Fulda von Bad Wildungen bis Baunatal und zurück. Und unsere liebe Kollegin Carmen Schmalfeld ist dabei. Sag mal, Carmen, kannst du uns ein kurzes Update von der Strecke geben?
1: Wir machen gleich Boxenstopp mit der HR-Radtour 12:15 in Gudensberg rund um die Märchenbühne, bevor wir uns dann die letzten 2 Stunden Etappe gönnen. 16:30 ist Ankunft im Baunatal. Ab da laufen die Partyvorbereitungen, weil 7 Uhr Stage Time, Clock, Clock. Es wird ein richtig tolles Konzert. Die Jungs sind eh momentan im Flow, sind ja auf Tour. Mhm. Wenn ihr sagt, ja, kostenloses Konzert, gucke ich mir doch sehr, sehr gerne an. Ich meine, die haben mittlerweile so viele Hits. Dann kommt gerne rum. Ihr seid herzlich alle eingeladen. Und nach dem Konzert ist vor der HR3 Disco Party, da geht es nämlich noch ein bisschen weiter. Mhm. Mirko, du legst auf. Ich freue mich total drauf und bin echt die ganze Zeit am Überlegen, wie wäre es, wollen wir nicht nochmal unsere Hebefigur zu Time of My Life vom letzten Jahr wiederholen? Ich fände es eigentlich ganz charmant.
0: Ja, charmant wäre es schon, Carmen. Ich habe jetzt noch Schmerzen in den Handgelenken, aber bis heute Abend kriegen wir das hin. Also, nix wie hin, mitfeiern. HR3 Radtour, heute Abend Finale in Baunatal. 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

0: Glock, Glock, heute Abend, Baunatal am Stadion, wird eine Riesensause. Ihr kommt vorbeikommen, könnt das völlig kostenfrei genießen und mit uns feiern. Bis 0 Uhr machen wir dann noch richtig Party bei der HR3 Disco Party. Bin ich auch am Start, freue mich auf euch. Gleich Hertz und Purple Disco Machine, Wonderful Life und Nelly Furtado. Lässige Nummer, Powerless, das ist echte Abwechslung für euch in HR3.
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0: Survivor, Destiny's Child. Es ist Mittagspause, 12 Uhr.
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2: Hallo, ich bin Markus Schuh. Etwas weniger Falschgeld, aber trotzdem noch falsche Scheine im Wert von 1,7 Millionen Euro. Das ist die Bilanz der Deutschen Bundesbank für das erste Halbjahr. Insgesamt sind 30.000 gefälschte Scheine aus dem Verkehr gezogen worden. HR-Wirtschaftsreporter Alexander Schmidt.
3: Zuletzt seien vermehrt falsche 100-Euro-Banknoten im Umlauf gewesen, sagt Bundesbankvorstand Lienkämper. Insgesamt bleibe aber die 50-Euro-Note bei den Fälschern auf dem ersten Platz. Oft handle es sich um plumpe Fälschungen mit Aufdrucken wie Movie Money oder Prop Copy. Bei den Münzen waren vor allem die 2-Euro-Stücke bei den Fälschern beliebt.
2: Die Sprengstoffdrohne am Leipziger Flughafen wirft Fragen auf. Nicht nur zu den Hintergründen, sondern auch, wie wir uns besser vor Drohnenangriffen schützen können. Auch der Nationale Sicherheitsrat hat heute dazu getagt, unter Leitung von Kanzler Merz. Die Ermittlungen hat inzwischen die Bundesanwaltschaft übernommen. Sie spricht von einem schwerwiegenden Angriff auf die Infrastruktur. Schulnoten, die vergleichbar sind, und Lehrpläne, die bundesweit besser zusammenpassen. Das wünschen sich viele Hessinnen und Hessen, die beim HR-Meinungsbarometer HR fragt mitgemacht haben. Etwa 4.500 Leute haben dabei Fragen zum Schulsystem beantwortet. Aus dem HR-Fragt-Team Marion Kocheni.
4: Als die größten Herausforderungen werden der Mangel an Lehrkräften und die Ausstattung der Schulen genannt. Bei der Frage, welche Inhalte stärker im Unterricht vorkommen müssten, nennen die meisten das Thema Medienkompetenz und Themen aus Politik und Gesellschaft. Hausaufgaben halten rund 58% für sinnvoll, weil sie in ihnen eine Möglichkeit zur Vertiefung von Unterrichtsstoff und zum selbstständigen Arbeiten sehen.
2: Zum Sport. Mittelfeldspieler Dina Ebimbe verlässt die Frankfurter Eintracht. Der 25-Jährige wechselt zu Schalke 04. Das hat der Verein jetzt offiziell gemacht. In Gelsenkirchen hat Ebimbe einen Vertrag unterschrieben bis zum Jahr 2028. Für die Eintracht hat er insgesamt 85 Pflichtspiele absolviert und war dabei an insgesamt 23 Toren beteiligt. Nochmal Gold bei der Schwimm-Europameisterschaft für das deutsche Team in Paris. Isabel Gose hat vorhin das Knockout-Rennen im Freiwasser gewonnen. Dabei schwimmen die Athletinnen mehrere Distanzen hintereinander und jede Runde scheiden einige von ihnen aus. 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
6: Ich habe heute Nacht mal nicht durchgelüftet, Martin, weil ich sonst gefroren hätte.
7: Oh ja, auch eine Maßnahme. Heute hält sich die Hitze wirklich in Grenzen. Deswegen könntest du vielleicht auch tagsüber mal durchlüften. Bei 24 Grad maximal bei euch in Nordhessen und 28 an der Bergstraße.
6: Also Fenster auf, wir sind's. Ich bin Mirko Förster und HR3-Meteorologe Martin Wettergut mit dem Blick auf das sehr heiße Wochenende.
7: Morgen früh ist es hier in Mittelhessen noch halbwegs frisch, aber morgen Nachmittag dann schon wieder deutlich wärmer als heute. Die Hitze kommt wieder zurück, sie bringt uns rund um Gießen morgen schon mal bis zu 29 und am Sonntagnachmittag dann satte 34 Grad.
6: Damit ihr gut ankommt, jetzt das Neueste aus dem HR3-Verkehrszentrum. A3 Frankfurt-Würzburg zwischen Stockstadt und Weibersbrunn. In beiden Richtungen streckenweise Stau und stockend. A5 Kassel-Frankfurt zwischen Bad Homburger Kreuz und Nordwestkreuz Frankfurt 4 Kilometer Stau, Bergungsarbeit nach dem Unfall. Der rechte Fahrstreifen ist gesperrt. A7 Würzburg-Fulda zwischen Bad Kissingen-Obertulba und Bad Brückenau-Volkers 5 Kilometer Stau und stockend. A44 Kassel-Dortmund zwischen Kreuz Kassel-West und Kassel-Bad Wilhelmshöhe 1 Kilometer Stau, es gab einen Unfall. A45, A66 zwischen Langselbolder Dreieck und Hanauer Kreuz, 2 Kilometer stockt. Hier sind Reparaturarbeiten auf dem rechten Fahrstreifen. Nach einem Pkw-Brand ist da die Fahrbahn beschädigt. Und wenn ihr unterwegs seid zwischen Fritzlar und Gudensberg, grüßt mal unsere Fahrradfahrer. Die HR-Radtour ist an einer sehr, sehr großen Gruppe unterwegs. Passt aufeinander auf.
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0: Tiffany Ares, Vertigo. So, braucht ihr eine gute Ausrede, um mal ganz kurz was anderes zu machen? So, ey Chef, ich kann gerade nicht. Ich muss jetzt das HR3-Hit-Rätsel lösen. Ja, es geht in die nächste Runde für euch. Und natürlich suchen wir wieder einen Mega-Hit aus unserer HR3-Playlist. Hier ist das Rätsel.
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0: Ja. Welches Musikrätsel würde denn jetzt da, wenn man sich auflöst, auf einen HR3-Hit hindeuten? 069 155 4 mal die 3. Einfach mitraten. Es geht tatsächlich um den Titel, nicht um den Text, nicht um den Inhalt. Nur der Titel.
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0: Ja, 069 155 4 mal die 3.

0: Chad Kroeger, jetzt wollte ich schon Nickelback sagen, aber es ist ja Solo. Chad Kroeger, der Sänger von Nickelback mit Hero. HR3 Hit-Rätsel, ihr seid schon fleißig hier am Mitraten und genau hinhören. Es geht um den Titel. Und es ist ein großer Hit aus unserer HR3-Playlist.
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0: WhatsApp oder durchklingeln 069 155 4x die 3. Hi Melanie, was denkst du?
3: Ja, Bastille, Pompeji.
0: Ich kann es mir schon denken, aber sag mal, wie kommst du drauf?
3: Ja, wegen der Lava.
0: Ja.
3: Und wenn sie nicht gestorben sind und so.
0: Ja, die Lava ist natürlich nur sinnbildlich für, also der Anfang ist schon auch wichtig. Wenn ihr das jetzt nochmal so in die Reihenfolge bringt und einmal um die Ecke gedacht, dann habt das eigentlich schon. Einfach weiter mitraten. Ich habe für euch gleich Faith No More. Schöner, entspannter Rock. Easy. Und Ava Max gibt Gas. Spot a Fake. Und Easy, das ist echte Abwechslung für euch in HR3.
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0: Ist das schön, Faith No More? Und ist das schwierig, unser H3-Hit-Rätsel? Ach, es ist einfach herrlich. Also es gibt ja eigentlich keine falschen Antworten, weil alle Antworten, die ihr habt, ja eigentlich irgendwie immer uns weiterbringen. Also, welchen HR3-Hit suchen wir? Hier ist Rätsel.
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2: Nee, die lebt nicht mehr. Die ist doch die Klippe runtergefallen ins Piranha-Becken und dann ist noch die heiße Lava vom Vulkanausbruch drüber. 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
0: Ja, der Alex hat sich gemeldet hier über WhatsApp. Meint, es wäre Drop That Beautiful. Schöne Idee, falscher Titel. Simone aus Eppertshausen sagt... Never Ending Story von Lee Mal vielleicht. Ja, natürlich, das Rätsel fängt ja so an. Aber nochmal genau zusammengerechnet, worum geht's und wie endet das Ganze? Und schon habt ihr den Hit. 069 155 4 mal die 3. Moment habt ihr noch, dann lösen wir auf.

0: Kygo, Khalid und Griffin, Save My Love. Zu Hause in Hessen. Das wird wahrscheinlich nochmal richtig voll jetzt am Wochenende. Badeseen, Schwimmbäder, alle sind zurück aus dem Urlaub. Letztes Ferienwochenende und es wird brutal heiß. Heute ganz entspannt, 24 bis 28 Grad, schönes Wetter. Morgen dann schon bis 33, der Sonntag sogar bis 36 Grad heiß. Und da kann es am Nachmittag auch wieder einzelne Gewitter geben. Hi, ich bin Mirko Förster. Damit ihr gut ankommt, jetzt das Neueste aus dem hr3-Verkehrszentrum. Vorsicht A5 Frankfurt-Kassel. Am Westkreuz Frankfurt in der Verbindung zur A648 in Richtung Frankfurt ein kaputtes Fahrzeug auf dem Beschleunigungsstreifen. Vorsicht A5 Kassel-Frankfurt zwischen Fernwald und Gambacher Kreuz. Personen auf der Fahrbahn. Vorsicht auf der A44 Dortmund-Kassel zwischen Bräuner und Zierenberg. Da liegt eine Radkappe auf dem linken Fahrstreifen. A3 Frankfurt-Würzburg zwischen Stockstadt und Weibersbrunn. In beiden Richtungen streckenweise Stau und stockend. A7 Würzburg-Fulda zwischen Bad Kissingen-Obertulba und Bad Brückenau-Volkers, 5 Kilometer Stau und stockend. A44 Kassel-Dortmund zwischen dem Dreieck Kassel-Süd und Kassel-Bad Wilhelmshöhe, 2 Kilometer Stau, Bergungsarbeiten, es gab einen Unfall mit 3 Pkw, das Ganze ist auf dem linken Fahrstreifen passiert. A49 Kassel-Gießen zwischen Kassel-Waldau und Kreuz Kassel-West, 4 Kilometer Stau. A49 Gießen-Kassel zwischen Baunatal-Mitte und Kreuz-Kassel-West. 2 Kilometer Stau. Euch allen eine gute Fahrt.
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0: Dua Lipa Houdini. Es ist soweit, wir lösen H3-Hit-Rätsel. Ihr habt wieder fleißig mitgemacht. Vielen Dank fürs Anrufen, fürs WhatsApp-Schreiben. Und es ist so ein Freitag. Angenehmes Wetter draußen. Da kann man doch ganz entspannt das Rätsel knacken, oder Tanja aus Stauffenberg?
1: Ja, absolut, absolut. Also das ist so ein Tag, an dem man vielleicht mal sogar wieder rausgehen kann.
0: Da kann man sogar mal wieder rausgehen.
1: Ja.
0: Und man hat auch wieder ein bisschen Zeit, seine Hirnzellen anzustrengen. Wobei, war es für dich schwierig, das Musikrätsel?
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3: Nee, die lebt nicht mehr. 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
1: Nee, gar nicht. Ja, ich hab's gehört und dachte nur, das ist ein Märchen, was schiefgegangen ist. Und dann dachte ich, Fairy Tale Gone Bad.
0: Ah, super. Weißt du auch noch von wem?
1: Von Sunrise Avenue.
0: Und bist du auch so ein Samu Haber-Fan?
1: Naja, geht so.
0: man kann auch einfach nur die Musik gut finden. Das geht ja, schon genau. Auch, ja. Ich wünsche dir ein wunderschönes Wochenende. Danke dir fürs Mitmachen.
1: Ja, danke euch auch. Tschüss.
0: Wir feiern jetzt Fairy Tale Gone Bad, euch allen da draußen. Danke fürs Mitspielen.
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Sunrise Avenue und wir rocken gleich weiter mit Bryan Adams. Absoluter Klassiker, Summer of 69 und Sophie and the Giants. Loser, das ist echte Abwechslung für euch hier in HR3.

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0: Narcotic, 13 Uhr ist es.
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2: Hallo, ich bin Markus Schuh. Für über 800.000 Kinder und Jugendliche in Hessen geht am Montag die Schule wieder los. Kultusminister Schwarz hat in Wiesbaden einen Ausblick gegeben auf das neue Schuljahr. Wichtig für Erstklässler, sie haben ab jetzt einen Rechtsanspruch auf Ganztagsbetreuung. HR-Reporter Tobias Häuser.
3: Kultusminister Schwarz geht davon aus, dass jedem Kind, soweit die Eltern das wollen, eine Ganztagsbetreuung angeboten werden kann. Und es gibt noch eine Neuerung im neuen Schuljahr. Im zweiten Schulhalbjahr wird die Deutschförderung für die dritte und vierte Klasse ausgebaut. An 100 Grundschulen soll es jeden Tag eine verbindliche Lesezeit von rund 25 Minuten geben.
2: Der Anschlagsversuch mit einer Sprengstoffdrohne am Flughafen Leipzig ist noch lange nicht abgehakt. Heute hat sich der Nationale Sicherheitsrat damit beschäftigt, unter Leitung von Kanzler Merz. ARD-Hauptstadtkorrespondentin Christina Nagel.
4: Der Nationale Sicherheitsrat kann in besonderen Krisenlagen einberufen werden, so wie früher das Sicherheitskabinett. Mit am Tisch sitzen Ministerinnen und Minister sicherheitsrelevanter Ressorts, zum Beispiel der Innen-, der Außen- und der Verteidigungsminister. Da im Geheimen getagt wird, wird in der Regel nichts über konkrete Inhalte bekannt.
2: Es gibt weniger Falschgeld in Deutschland. Die Bundesbank sagt, dass im ersten Halbjahr gefälschte Euroscheine im Wert von 1,7 Millionen Euro im Umlauf waren, also etwa 4% weniger als im Halbjahr davor. Besonders häufig wird der 50-Euro-Schein gefälscht. Sommerhitze. Für obdachlose Menschen kann sie lebensgefährlich werden. Die Bundesarbeitsgemeinschaft Wohnungslosenhilfe fordert jetzt mehr Unterstützung. Mit gutem Beispiel voran geht hier Frankfurt. Hier gibt es nämlich den Hitzebus. Der versorgt Obdachlose mit Wasser oder Sonnenschirmen und bringt sie zu geeigneten Übernachtungsstätten. Nächste Goldmedaille für Deutschland bei der Schwimm-Europameisterschaft in Paris. Isabel Gose hat das Knockout-Rennen im Freiwasser gewonnen. ARD-Sportreporter Lars Becker.
5: Isabel Gose schwamm alle ihre drei Rennen von vorne, ließ nie einen Zweifel daran aufkommen, dass sie hier die Schnellste ist. Und sie gewann auch das Finale kontrolliert und mit mehr als einer Körperlänge Vorsprung vor Vorjahressiegerin Bettina Fabian aus Ungarn und Ginevra Taddeucci aus Italien. Isabel Gose holt damit ihr erstes Einzelgold im Freiwasser nach dem WM-Titel 2025 in der Teamstaffel.
2: Mehr vom Sport gibt's natürlich immer auch auf hessenschau.de.
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7: Großes Sommerferienfinale und Martin, ich kann mich nicht erinnern, dass es schon mal 6 Wochen lang so heiß und sonnig war.
8: Sowas gab es auch in den Sommerferien noch nie. Die gleiche Wetterlage früher eben, Regenschauer mit 15 bis 20 Grad. In diesem Jahr heißt es 22 bis 28 Grad, Sonne, Wolken, trockene Luft.
7: Und das ist der kühlste Tag der Woche. Es wird nämlich heißer. Hi, ich bin Mirko Förster und hr3-Meteorologe Martin Wettergut mit eurem Blick auf das sehr heiße Wochenende.
8: Ab morgen heißt es hier in Mittelhessen wieder mehr Wärme, wieder mehr Hitze. Morgen Vormittag ist die Luft noch frisch, morgen Nachmittag rund um Wetzlar dann schon wieder 29 Grad warm. Noch deutlich heißer wird der Sonntag und dann stecken wir in der mittlerweile 6. Hitzewelle in diesem Sommer.
7: Damit ihr gut ankommt, jetzt das Neueste aus dem hr3-Verkehrszentrum. Vorsicht, B54 Wiesbaden-Bad Schwalbach. Zwischen Taunusstein Süd und Hahn Sichtbehinderung durch Rauch, hier brennt ein Pkw. A3 Frankfurt-Würzburg zwischen Stockstadt und Weibersbrunn in beiden Richtungen streckenweise stau und stockend. A4 Kirchheimer Dreieck Erfurt zwischen Bad Hersfeld und Friedewald 3 Kilometer stockend. A7 Würzburg-Fulda zwischen Bad Kissingen Obertulba und Bad Brückenau-Volkers 5 Kilometer stau und stockend. A44 Kassel-Dortmund zwischen dem Dreieck Kassel-Süd und Kassel-Bad Wilhelmshöhe 2 Kilometer Stau. Es gab einen Unfall, wird aufgeräumt gerade, 3 Pkw sind da drin verwickelt, das Ganze ist auf dem linken Fahrstreifen passiert. A49 Kassel-Gießen zwischen Kassel-Waldau und Kreuz Kassel-West 4 Kilometer Stau. Und A643 Mainz-Wiesbaden. Am Schiersteiner Kreuz steht in der Verbindung zur A66 Richtung Frankfurt ein kaputtes Fahrzeug auf dem Beschleunigungsstreifen. Euch allen eine gute Fahrt.
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0: Leonie, by your side. Wochenende, letztes Ferienwochenende, aber weiteres heißes Wochenende haben wir vor der Brust. Ja, dann machen wir das Beste draus. Es gibt wieder so unfassbar viele Events und Partys überall in Hessen. Heute Abend wird zum Beispiel in Bensheim an der Bergstraße gefeiert. Das Vogel der Nacht Festival im Stadtpark, kostenlos für alle. Oder ihr macht mir mit uns einen Filmabend im HR3 Open Air. Ihr könnt euch anschauen, den angesagtesten Film des Sommers. Odyssee im Landgrafenschloss Butzbach. Da lade ich euch jetzt ein. Durchklingeln 069 155 4x3. Holt euch die Tickets. Morgen dann ab aufs Wasser. Erst in Gelnhausen beim Badewannenrennen. Riesengaudi.
1: Die Wannen sind selbst unsinkbar. Das heißt, wenn was untergeht, dann sind das irgendwie die, die rausfallen. Und ansonsten findet da jedes Team seinen Rhythmus und kommt im Zweifel halt sehr nass wieder ins Ziel.
0: Jawohl. Ab 11 im Barbarossa-Bad anfeuern, Spaß haben. Maike und das ganze Team vom Schwimmverein, die freuen sich auf euch. Und nachmittags dann ins Wasser in Kassel. Das große Paddeln auf der Fulda. Ihr bringt mit, was ihr am liebsten auf dem Wasser dabei habt. Euer SUP, euer Schlauchboot, Luftmatratzen, was ihr wollt. Ab 17 Uhr startet ihr dann an den Messehallen und ihr lasst euch gemeinsam treiben in der kühlen Fulda. Und in Wölfersheim-Berstadt in der Wetterau sind die Motor Classics. Da dürft ihr in richtig tollen Oldtimern mitfahren. Alten Ferraris zum Beispiel. Alle Einnahmen gehen an die Kita Storchennest in Berstadt. Also, egal wo ihr seid, habt Spaß.

0: die Hymne fürs Wochenende. Einfach zusammen was unternehmen und Spaß haben. Und gleich gibt's für euch Tattoo. Ordentlich Ladies Power, All the Things She Said. Und Michael Schulte mit Ausdies. Half of my heart. Und All the Small Things She Said. Das ist echte Abwechslung für euch hier in HR3.
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0: Alvaro Soler, für euch, Con Calma.
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0: Das ist der Soundtrack zu diesem unfassbar sonnigen Sommer bei uns zu Hause in Hessen. Und vor der nächsten Hitzewelle heißt es ja erstmal heute ein ganz entspannter Tag. Temperaturen 24 bis 28 Grad. Morgen geht da ja bei vielen Lieblingsvereinen schon wieder die Saison los. Ne? Die Lilien, zweite Bundesliga, Holstein Kiel. Dann aber auch Regionalliga, Hessen Kassel, zweite Mannschaft der Eintracht, OFC, Barockstadt Fulda Lennarts, Steinbach Haiger. Alle steigen sie wieder ein in die Saison und das bei richtig heißen Temperaturen. Also morgen bis 33 Grad, Sonntag sogar bis 36 Grad. Und da kann es am Nachmittag auch das ein oder andere Gewitter geben. Hi, ich bin Mirko Förster. Damit ihr gut ankommt, jetzt das Neueste aus dem hr3-Verkehrszentrum. Bisschen was los draußen. Vorsicht A66 Frankfurt-Wiesbaden. Zwischen Frankfurt-Ludwig-Landmann-Straße und Nordwestkreuz Frankfurt. Ein kaputtes Fahrzeug auf dem mittleren Fahrstreifen. Vorsicht auf der B8 Limburg-Bad Camberg. Zwischen Niederbrechen und Oberbrechen. Eine Person auf der Fahrbahn. A3 Frankfurt-Köln. Zwischen Kelsterbach und Mönchhof-Dreieck. 4 Kilometer stockt's. A3 Frankfurt-Würzburg zwischen Stockstadt und Weibersbrunn. In beiden Richtungen streckenweise Stau und stockend. A4 Kirchheimer Dreieck Richtung Erfurt zwischen Bad Hersfeld und Friedewald. 3 Kilometer stockend. A7 Würzburg-Fulda zwischen Bad Kissingen-Obertulba und Bad Brückenau-Volkers. 5 Kilometer Stau und stockend. A44 Kassel-Dortmund zwischen dem Dreieck Kassel-Süd und Kassel-Bad Wilhelmshöhe. 2 Kilometer Stau. Bergungsarbeiten nach dem Unfall mit 3 Pkw auf dem linken Fahrstreifen. Und A49 Kassel-Gießen zwischen Kassel-Waldau und Kreuz Kassel-West. 4 Kilometer Stau. Und Vorsicht, A67 Mannheim-Darmstadt zwischen Lorsch und Gernsheim. Eine ungesicherte Unfallstelle auf dem linken Fahrstreifen und Personen auf der Fahrbahn. Fahrt vorsichtig.
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0: Lost Frequencies. Jetzt kommt erstmal eine Hitzewelle, ja, aber danach ist ja fast schon Weihnachten.
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0: Shakira, Whenever, Wherever. Gleich gibt's Küsschen, Sixpence, None the Richer, Kiss Me. Und mega Energie. Imagine Dragons, das ist echte Abwechslung für euch im HR3.
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Schön entspannte Nummer für euren Freitagnachmittag. Ihr wisst ja Bescheid, wenn ihr in Nordhessen unterwegs seid. Die HR Radtour ist unterwegs. Wir sind heute in Baunatal. Erst Glock für euch. Völlig kostenfrei. Mega Show auf der Bühne am Stadion. Und danach mache ich noch ein bisschen Party mit euch. HR3 Disco Party. Und mal gucken, vielleicht spiele ich auch Moskena. Rhythm Unknown.

0: richtig fetzige Nummer. Miles Smith, finde ich ganz geil. 14 Uhr haben wir jetzt.
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2: Mit Markus Schuh, hallo. Letzter Ferientag heute hier in Hessen. Montag geht die Schule wieder los für über 800.000 Kinder und Jugendliche. HR-Reporter Tobias Häuser.
3: Kultusminister Schwarz hat heute in Wiesbaden einen Ausblick auf das neue Schuljahr gegeben. Vor allem für Erstklässler gibt es eine Neuerung. Sie haben im neuen Schuljahr einen Rechtsanspruch auf Ganztagsbetreuung. Bis 2029 soll sie dann schrittweise auf alle Grundschulklassen ausgeweitet werden. Und es sollen mehr Daten erhoben werden, um den Lernstand der Schüler besser zu erfassen.
2: Wie können Anschlagsversuche mit Sprengstoffdrohnen wie am Flughafen Leipzig-Halle in Zukunft verhindert werden? Darüber hat heute der Nationale Sicherheitsrat diskutiert. Kompliziert ist das Ganze, weil in solchen Fällen nicht nur die Bundeswehr zuständig sein kann. ARD-Hauptstadtkorrespondent Markus Sambale.
4: Im Regelfall, also über einem Wohngebiet oder einem Fußballstadion, ist die jeweilige Landespolizei der Bundesländer zuständig. Der Luftraum über Bahnanlagen und an Staatsgrenzen fällt in die Zuständigkeit der Bundespolizei. Grundsätzlich fallen auch die Flughäfen in die Verantwortung der Bundespolizei. Hier sind aber auch Flughafenbetreiber und Luftfahrtbehörden beteiligt.
2: Sie sollen Teil einer internationalen Schockanruferbande sein. Jetzt hat die Polizei zwei Männer aus Offenbach in Rumänien festnehmen und ausliefern lassen. Einzelheiten dazu von HR-Reporterin Daniela Jensen.
5: Laut Generalstaatsanwaltschaft Frankfurt gaben sich die Täter am Telefon unter anderem als Polizisten oder Angehörige aus und behaupteten, ein Familienmitglied habe einen schweren Verkehrsunfall verursacht. Um eine angebliche Untersuchungshaft abzuwenden, sollten die Opfer Geld als Kaution zahlen. Die beiden Festgenommenen sollen heute einem Ermittlungsrichter in Hanau vorgeführt werden.
2: Mittelfeldspieler Junior Dina Ebimbe verlässt die Frankfurter Eintracht. Der 25-Jährige wechselt zu Schalke 04. Das hat der Verein jetzt offiziell gemacht. In Gelsenkirchen hat Ebimbe einen Vertrag unterschrieben bis 2028. Für die Frankfurter Eintracht hat er insgesamt 85 Pflichtspiele absolviert und war dabei an 23 Toren beteiligt. Wohin im nächsten Urlaub? Laut einer Umfrage des Digitalverbands Bitkom lässt sich inzwischen jeder oder jede Vierte dabei Vorschläge von einer KI machen. Bei Routenplanung oder Suche nach einer Urlaubsunterkunft ist der Anteil noch größer, mit über 60%. 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
7: Der letzte Ferientag heute und die erste Woche nach den Sommerferien startet direkt mit der 6. Hitzewelle.
8: Und die wird im Laufe der nächsten Woche noch immer stärker. Wahrscheinlich kriegen wir so Donnerstag, Freitag in der neuen Woche auch wieder mal die 40 Grad.
7: Jetzt die Aussichten fürs Wochenende. HR3-Meteorologe Martin Wettergut.
8: Bei uns in der Mitte von Hessen kommt die große Wärme ab morgen wieder zurück. Die Sonne brennt und sie treibt die Temperatur rund um Nidda oder Bad Nauheim schon mal hoch auf bis zu 29 Grad. Und am Sonntag wird es mit 35 Grad noch deutlich heißer.
7: Damit ihr gut ankommt, jetzt das Neueste aus dem HR3-Verkehrszentrum. Vorsicht bitte auf der A3, da liegt ein Reifen. Frankfurt Richtung Köln, zwischen Bad Camberg und Limburg Süd liegt er. Vorsicht auch auf der A6 Mannheim-Heilbronn, Gegenstände auf der Autobahn zwischen Mannheim-Sandhofen und dem Firnheimer Dreieck. Vorsicht auf der B455 Königstein Richtung Oberursel, eine ungesicherte Unfallstelle zwischen Oberursel-Hohemark-Feldberg und Oberursel-Nord. A3 Frankfurt-Würzburg zwischen Stockstadt und Weibersbrunn, in beiden Richtungen streckenweise Stop-and-Go bei euch. Aktuell 5 Kilometer Stop-and-Go auf der A5 Frankfurt Richtung Kassel zwischen Frankfurt-Westhafen und Nordwestkreuz Frankfurt. Die A7, Würzburg Richtung Fulda, auch 5 Kilometer stockender Verkehr dort zwischen Bad Kissingen-Obertulba und Bad Brückenau-Volkers. A44, Dortmund Richtung Kassel, zwischen Bräuner und Zierenberg, 5 Kilometer stockend. A67, Mannheim Richtung Darmstadt, zwischen Lorsch und Gernsheim, 3 Kilometer Stau nach dem Unfall auf der linken Spur. 4 Kilometer stocken bei euch auf der A3, Frankfurt Richtung Köln, zwischen Kelsterbach und Mönchhofdreieck. Das war ja nicht alles, aber auf den kleineren Strecken viel los. Kommt ihr etwa alle wieder? Das ist doch schön. Herzlich willkommen. Schönen Freitagnachmittag. Ich bin Jan Reppan.
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0: J-Lo und extrem schwitziger guter Sommerhit in HR3. Es macht sau viel Spaß und es macht auch noch einen Strombobbes. Die HR-Radtour dieses Jahr durch Nordhessen. Ihr seid mittendrin, wir nehmen euch mit, wenn ihr nicht schon dabei seid, bei den rund 1000 Radlern. Heute Morgen gestartet in Bad Wildungen. Aber wenn ihr spontan noch sagt, ich mag einsteigen, bis Sonntag mache ich noch mit, kein Problem, checkt der hr3.de. Unsere Kam hier aus dem HR3-Nachmittag radelt auch mit und hat direkt Susanne und Katrin aus Mörfelden-Walldorf kennengelernt, immer gut an ihrer großen Regenbogenflagge zu erkennen.
1: Wie fandet ihr die Strecke bis hierhin?
2: Die Strecke ist wunderschön. Wir sind auch nicht das erste Mal dabei, wir waren 23 schon.
3: Auch Wiederholungstäter.
2: Ja, das wird sehr wahrscheinlich nochmal passieren.
4: Was findet ihr an der Radtour so schön? Wieso seid ihr wiedergekommen? Wieso radelt ihr nochmal mit?
2: Also wirklich im Endeffekt die Gemeinschaft. Wir haben wirklich nette Leute kennengelernt beim Weinchen trinken und es macht einfach immer wieder Riesenspaß, ja, in der Menge einfach auch zu fahren.
4: Das finde ich halt auch, selbst wenn du alleine kommst, du bist nicht einsam. Also diese Gruppe absorbiert einen irgendwie, aber auf die bestmögliche Art und Weise.
2: Das ist wirklich toll, muss man wirklich sagen. Wir sind auch Leuten auf der Fahrt schon, die sind, ach, da ist ja die Regenbogenfahne und wie toll. Das einfach, es geht ja um die Vielfalt auch der Menschen, ja. Wir genießen es und das Wetter passt halt auch. Super.
4: Feiern wir heute Abend zu Knock-Knock zusammen?
2: Ja, hallo, natürlich. Also selbstverständlich sind wir da.
0: Ja, und selbstverständlich seid auch ihr eingeladen. 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Es ist für alle. 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

0: und Snow. Dazu spielen wir euch Bruce Springsteen, echte Abwechslung. Ja, yeah, der hat Bock auf den besten Teil der Woche. Glory Days gleich in HR3. Schönen Freitagnachmittag euch.
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0: Bum Bum Boy. Bum Bum, schon ist 14.30 Uhr.
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2: Mit Markus Schuh, schönen guten Tag. Nächste Woche geht die Schule hier in Hessen wieder los. An 60 Pilotschulen soll dann im Fach Mathematik genauer hingeschaut werden. Kultusminister Schwarz hat angekündigt, dass Schülerinnen und Schüler in mehr Jahrgangsstufen als bisher überprüft werden, wo sie in Mathe stehen. Das soll bewirken, dass sie besser gefördert werden können. Sein Abgang war erwartet worden. Jetzt hat Eintracht Frankfurt bestätigt, dass Mittelfeldspieler Junior Dina Ebimbe zu Bundesliga-Aufsteiger Schalke 04 wechselt. Ebimbe hat in Gelsenkirchen einen Vertrag bis Juni 2028 unterschrieben. Und jetzt mehr Aktuelles aus unseren Regionalstudios.
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3: Kein saftiges Grün, sondern verdorrtes Braun. Viele Sportplätze in der Region sehen wegen Trockenheit und Hitze ziemlich übel aus, auch der von der SG Hirschhausen-Bermbach im Kreis Limburg-Weilburg. Das Problem, auf dem ausgetrockneten Platz erkennt man die weißen Kreidelinien kaum noch. Weil ein Schiri bei einem Testspiel des Vereins meinte, hier würde er kein normales Punktspiel anpfeifen, hat sich der Verein was überlegt. Und zwar rote statt weiße Markierungslinien auf dem Sportplatz. Die sind mit Farbe gemacht, mit der eigentlich Straßen oder Bäume von Waldarbeitern markiert werden. Trocken ist der Platz zwar immer noch, aber immerhin weiß jetzt jeder, wo der Strafraum ist. Benjamin Müller, Hirschhausen.
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0: Lasst die Limo noch mal so richtig schäumen und feiert den letzten Ferientag. Und dann schnell Wochenende für euch, ihr Lieben. Plant schon mal was Schönes. Es wird nicht ganz so drückend. Nächste Woche leider wieder mehr. Aber heute maximal 28 Grad. Am Wochenende maximal 33 Grad. Die nächste noch einigermaßen kühl. 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Damit ihr gut ankommt, jetzt das Neueste aus dem HR3-Verkehrszentrum. A3 Frankfurt-Würzburg. Stockender Verkehr in beiden Richtungen zwischen Stockstadt und Weibersbrunn. A5 Frankfurt Richtung Kassel. 5 Kilometer aktuell bei euch zwischen Frankfurt-Westhafen und Nordwestkreuz Frankfurt. A7 Würzburg Richtung Fulda. 5 Kilometer Stop and Go auch da. Bei euch zwischen Bad Kissingen-Obertulba und Bad Brückenau-Volkers. Die A44 Dortmund Richtung Kassel. Streckenweise stockend auch dort zwischen Bräuner und Zierenberg. Haltet durch, fast schon schönes Wochenende für euch. Jan Reppern ist hier. Hi.
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kommt entspannt durch den Freitag mit HR3 mit Matt Simons an diesem Nachmittag. Jetzt dieser Mega-Hit von Imani. Der Sound passt perfekt in den Hochsommer. Hat was Flirrendes, wenn die Luft so flimmert, oder? Im Original klang der Song ja mal anders.

0: DJs wie der Top von Karas haben einen Remix draus gemacht und daran musste sich Imani auch erstmal gewöhnen, sagt sie, an die neue Version mit diesem Bum-Bum.
1: The original version is very different. Very slow and sensual. And all of a sudden with this Bum-Bum, that's another version. So at first I had to come to terms with it. And now, you know, I actually like it.
0: Ja, inzwischen mag sie die Version. Ist ja auch ein Riesenhit. Vor 10 Jahren bei uns auf der 1 gewesen in Deutschland. Don't be so shy. Immer nie in HR3 und wir lieben es ja auch.

0: Schönen Freitag euch mit HR3. Eine Rockhymne schiebt euch gleich näher ans Wochenende ran. Unterdrücken hilft nicht, das Ding mitsingen ist Pflicht auf der Arbeit oder dem Nachhauseweg. John Farnham. Und zum Klassiker spielen wir euch Barnes & Boone. Echte Abwechslung. Gleich in HR3. Eine ganz geschmeidige Melodie für euren Freitag.
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0: dein Sommerlieblingsort ist Dreieichenhain.
1: Hallo, das wollte ich auch sagen.
0: Das ist Weltkulturerbe. Besser geht's nicht. Kerbursche, Dreieichenhain. Wir haben eine ganz, ganz alte Burgruine dort. Unsere Altstadt mit unheimlich vielen Fachwerkhäusern. Recht berühmte Fachwerkstraße.
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0: Easy. Teddy Swims für euch um 15 Uhr.
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2: Hallo, ich bin Markus Schuh. Für über 800.000 Kinder und Jugendliche in Hessen geht am Montag die Schule wieder los. Kultusminister Schwarz hat in Wiesbaden einen Ausblick gegeben auf das neue Schuljahr. Wichtig für Erstklässler, sie haben ab jetzt einen Rechtsanspruch auf Ganztagsbetreuung. HR-Reporter Tobias Häuser.
3: Wir sind beim Ganztag richtig gut aufgestellt. Wir stellen zum neuen Schuljahr 370 weitere Stellen zur Verfügung, sodass wir in Summe auf 5.750 Stellen kommen, nur für den Ganztag. Wir wissen, dass 97% der Grundschulen jetzt schon ein Ganztagsangebot haben, sodass das überall dann auch gelingen kann.
2: Kultusminister Schwarz war das. Der Anschlagsversuch mit einer Sprengstoffdrohne am Flughafen Leipzig-Halle ist noch lange nicht abgehakt. Heute hat sich der Nationale Sicherheitsrat damit beschäftigt. ARD-Hauptstadtkorrespondentin Christina Nagel.
4: Der Nationale Sicherheitsrat kann in besonderen Krisenlagen einberufen werden, so wie früher das Sicherheitskabinett. Mit am Tisch sitzen Ministerinnen und Minister sicherheitsrelevanter Ressorts, zum Beispiel der Innen-, der Außen- und der Verteidigungsminister. Da im Geheimen getagt wird, wird in der Regel nichts über konkrete Inhalte bekannt.
2: Krieg im Iran, der bremst das Wachstum der Weltwirtschaft ganz schön aus, sagt der Bundesverband der deutschen Industrie. Er rechnet für das laufende Jahr jetzt mit 3% Wachstum, nicht mehr 3,5% wie vorher. Für Deutschland rechnet der BDI mit einem Mini-Wachstum 0,6%. Schlag gegen Zigarettenschmuggler. In Niedersachsen haben Zollfahnder mehr als 11 Millionen unversteuerte Zigaretten beschlagnahmt und außerdem 4 Verdächtige festgenommen. Die Zigaretten sollten an Zwischenhändler auch in Hessen verteilt werden. Nächste Goldmedaille für Deutschland bei der Schwimm-EM in Paris. Isabel Gose hat das Knockout-Rennen im Freiwasser gewonnen. ARD-Sportreporter Lars Becker.
5: Isabel Gose schwamm alle ihre 3 Rennen von vorne, ließ nie einen Zweifel daran aufkommen, dass sie hier die schnellste ist. Sie gewann auch das Finale kontrolliert und mit mehr als einer Körperlänge Vorsprung vor Vorjahressiegerin Bettina Fabian aus Ungarn und Ginevra Taddeucci aus Italien. Isabel Gose holt damit ihr erstes Einzelgold im Freiwasser nach dem WM-Titel 2025 in der Teamstaffel.
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6: Willkommen zurück, liebe Hessinnen und Hessen aus dem Sommerurlaub. Die nächste Woche wartet direkt ein Highlight am Himmel auf uns, eine partielle Sonnenfinsternis.
7: Mittwochabend, 7:15, da geht's bei uns in Hessen los. Und eine Stunde später hat sich der Mond fast komplett vor die Sonne geschoben, so gegen 7:45. Aber bitte nicht mit bloßem Auge in die Sonne gucken.
6: Und so wird unser Wochenende genau, HR3-Meteorologe Martin Wettergut.
7: Die große Hitze macht sich ab morgen so langsam wieder bereit. Hier in Mittelhessen starten wir spätestens ab Sonntag in die mittlerweile 6. Hitzewelle. Es gibt von Limburg bis Wetzlar dazu Sonne und Wolken. Und außer örtlichen Schauern am Sonntagabend bleibt es weiterhin trocken.
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6: Damit ihr gut ankommt, jetzt das Neueste aus dem HR3-Verkehrszentrum. Vorsicht bitte auf der A3 Frankfurt Richtung Köln. Kaputtes Auto auf der rechten Spur zwischen Kelsterbach und Mönchhof-Dreieck. Vorsicht auch auf der A5, Frankfurt Richtung Darmstadt. Da liegen Gummimatten auf der Autobahn zwischen Frankfurt-Niederrad und Frankfurt-Flughafen Nord. Vorsicht bitte auf der A7, Kassel Richtung Fulda. Ungesicherte Unfallstelle zwischen Bad Hersfeld-West und dem Kirchheimer Dreieck. A3, Frankfurt Richtung Würzburg und in der Gegenrichtung auch. Zwischen Stockstadt und Weibersbrunn streckenweise Stop and Go. A5, Frankfurt-Kassel zwischen Frankfurt-Westhafen und Nordwestkreuz Frankfurt 5 Kilometer Stop and Go. 5 Kilometer stockend auch auf der A7 bei euch aktuell. Würzburg Richtung Fulda zwischen Bad Kissingen und Obertulba und Bad Brückenau-Volkers. A44, stockender Verkehr zwischen Bräuner und Zierenberg, Dortmund Richtung Kassel. Die A45 bzw. auch A66, Gießen Richtung Aschaffenburg zwischen Langen-Selbolder Dreieck und Hanauer Kreuz. 2 Kilometer Stau, da machen sie gerade auf der rechten Spur was ganz nach einem Autobrand. Passt da ein bisschen auf und kommt gut und sicher Richtung Wochenende. Ich bin Jan Reppern, hi.
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0: Es ist so wunderschön. The Rembrandts für euren Freitag in HR3. Genießt diesen Tag, schnauft mal ein bisschen durch. Was tut das gut, dass es ein bisschen kühler ist oder ein bisschen weniger warm? Und wenn ihr Bock habt, dann lasst ihr den Abend im Open-Air-Kino ausklingen. Im Langener Freibad, ganz toll, auf einer grünen Wiese. Um euch rum Bäume, es gibt Liegestühle, bringt euch vielleicht aber auch eine Decke mit. Es ist freie Platzwahl. Und dann startet ihr aber sowas von entspannt und abgekühlt ins Wochenende, wenn der Wind dann so weht. 069 155 und 4x3. Wir laden euch ein. Film heute Abend ist Michael, das Biopic über Michael Jackson. Toller Film. Oder? HR3 Kinoexpertin Shalia?
1: Auf jeden Fall. Schon allein, weil dich die Musik ab Sekunde 1 packt. All die großen Hits sind drin natürlich, von den Jackson 5 bis zum Album Bad. Und Michael Jacksons Neffe spielt ihn, Jafar, der Sohn von Jermaine Jackson.
0: Das ist charmant.
1: Der hat wirklich jeden Tag 8 Stunden trainiert, um alle Moves auf den 100. Millimeter so zu machen wie sein Onkel. Also das ist so derbe, krass Michael Jackson.
0: Aber hast du denn, als du den gesehen hast, so ein unwohles Gefühl auch gehabt? Weil wir kennen Michael Jacksons spätere Geschichte auch.
1: Nee, gar nicht. Und das finde ich auch in Ordnung, wenn man einfach als Fan oder als Liebhaber dieser Musik sich den Film anschaut. Und der Film geht bis 1988. Also von seiner Kindheit bis zum Bad-Album und seiner ersten Solo-Welttournee. Und hinten raus blenden sie ein, the story continues, die Geschichte geht weiter. Also wahrscheinlich gibt es einen zweiten Teil mit der Heirat mit Lisa Marie Presley und den ganzen Anschuldigungen und Neverland und so weiter.
0: Aber jetzt haut euch erstmal Teil 1 an. 069 155 und 4x3 im Open-Air-Kino in Freibad in Langen. Ganz entspannt und kühl. Und der Freibad-Kiosk hat für euch länger auf. Freibad Pommes, Open-Air-Kino, Freitagabend. Was willst du denn mehr?
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0: hier und ein ganzer Kindergarten für euch. Wir sind kurz vor Wochenende zu Hause in Hessen. H3 macht es feierlich für euch. Mister, strahlen durch eure Lautsprecher. Zum Rockklassiker packen wir euch Irish Garvey für echte Abwechslung. Ich trommel direkt hier mit auf den Tisch, ihr vielleicht auch im Lenkrad. Ray hat Bock auf Feiern, Hessen feiert mit, gleich in HR3.
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0: Get up, Sarah Larsen für euch um 3:30.
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2: Mit Markus Schuh, schönen guten Tag. Mathe und Lesen, darauf soll im nächsten Schuljahr hier in Hessen genauer geschaut werden. Das hat Kultusminister Schwarz zum Schulstart am kommenden Montag angekündigt. So soll es an 100 Grundschulen jeden Tag eine feste Lesezeit von 20 bis 25 Minuten geben, um das Lesen zu fördern. Am Flughafen Leipzig-Halle durchkämmt gerade eine Hundertschaft der Polizei das Gelände an der nördlichen Start- und Landebahn. Wonach genau gesucht wird, wurde nicht mitgeteilt. In der Nacht zum Mittwoch war eine mit Sprengstoff und Zünder bestückte Drohne auf der südlichen Start- und Landebahn gefunden worden. Und jetzt mehr Aktuelles aus unseren Regionalstudios.
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4: Mit einem schweren Gullideckel zerstören Unbekannte eine Glastür in der Grundschule in Wetzlar-Münchholzhausen und verwüsten laut Polizei anschließend das Innere der Schule. Sie brechen Schränke und Rollcontainer auf und richten einen Gesamtschaden in Höhe von 15.000 Euro an. So passiert am vergangenen Wochenende. Reiner Vandalismus. Die Täter entkommen ohne Beute. Die Schäden konnten inzwischen aber so gut es geht beseitigt werden, damit die Erstklässler nächste Woche Dienstag eingeschult werden können. Auch in einen Kindergarten in der Weingartenstraße soll am vergangenen Wochenende eingebrochen worden sein. Dort wurden die Scheiben ebenfalls eingeschlagen und mehrere Räume verwüstet. Die Polizei prüft nun, ob es einen Zusammenhang zwischen den beiden Taten gibt. Lena Lachnit, Münchholzhausen.
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0: Freut euch jetzt schon mal auf ein bisschen Himmelsspektakel in der kommenden Woche. Nicht nur partielle Sonnenfinsternis am Mittwoch, dann auch noch in der Nacht Sternschnuppenregen. Tagsüber bleibt es bis dahin so, wie ihr es kennt. Warm, heute zwischendurch ein paar Wolken für ein bisschen Schatten, aber kein Regen. Bis 28 Grad, am Wochenende wieder bis zu 33 Grad. Jan Reppern ist hier. Einen schönen Freitag euch, damit ihr gut ankommt. Jetzt das Neueste aus dem HR3-Verkehrszentrum. Vorsicht bitte auf der A5, Frankfurt Richtung Kassel. Da liegen Fahrzeugteile auf der Autobahn in der Abfahrt Friedberg. Nochmal die A5. Vorsicht bitte dort, Frankfurt Richtung Darmstadt. Zwischen Langenwörfelden und Weiterstadt, da stehen zwei kaputte Autos auf der Standspur und da liegen auch noch Kunststoffplatten auf der Autobahn. Die Staus, A3 erstmal, Frankfurt Richtung Köln, 5 Kilometer Stop and Go aktuell bei euch zwischen Frankfurter Kreuz und Mönchhofdreieck. Die A3, Frankfurt-Würzburg, zwischen Stockstadt und Weibersbrunn in beiden Richtungen, streckenweise Stop and Go. A5 Frankfurt Richtung Kassel, zwischen Frankfurt-Westhafen und Nordwestkreuz Frankfurt, 5 Kilometer Stop and Go auch dort. 4 Kilometer stockend auf der A5 Darmstadt-Heidelberg. Zwischen Darmstadt-Eberstadt und Seeham-Jugenheim, da gab es eben einen Unfall links. A7 Würzburg Richtung Fulda, zwischen Bad Kissingen-Obertulba und Bad Brückenau-Volkers, 5 Kilometer Stop and Go auch da. A45, A66, Gießen Richtung Aschaffenburg, zwischen Langselbolder Dreieck und Hanauer Kreuz. Aktuell 2 Kilometer Stau, da machen sie die Fahrbahn ganz, da hat eben ein Auto gebrannt. A5, Darmstadt Richtung Heidelberg, zwischen Weiterstadt und Darmstädter Kreuz. 3 Kilometer Stau. Halte durch, kommt schnell ins Wochenende.
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0: Ab geht's Richtung Wochenende mit HR3 und 5. Freitag euch. Und es gibt stramme Waden auch, ein ganz tolles Gefühl, ein wohliges Gefühl im Bauch und ein dickes Lächeln im Gesicht, wenn ihr bei der HR-Radtour dabei seid. Das ist ganz wunderbar. Wir nehmen euch mit dahin. Dieses Jahr geht's durch Nordhessen. 1000 Radler sind ja heute unterwegs von Bad Wildungen nach Baunatal. Aber ihr seid nicht nur hier dabei, ihr könnt auch noch spontan einsteigen. Bis Sonntag geht das. Checkt ein auf hr3.de. Die Straßen sind doch breit genug für alle. Unsere Carmen hier aus dem HR3-Nachmittag ist ja auch dabei. Und die hat gerade Nathalie kennengelernt. Die ist Polizistin, fährt ganz vorne mit auf ihrem Motorrad und schaut, dass alles läuft und hat vor allem auch ganz viel Spaß.
1: Und vor allem dann auch vorne das Musikauto, da kann man auch mal ein bisschen auf dem Motorrad mittanzen, ne?
2: Ich habe schon gehört, es ist immer so ein bisschen, wer darf mitfahren als Begleitfahrzeug für die HR-Radtour? Ist es echt so?
1: Ja, natürlich. Das ist natürlich auch ein begehrter Einsatz, ne? Also das Privileg haben nicht alle Kollegen leider, weil ja auch nicht so viele angefordert werden, aber die, die da sind und denen wird es gegönnt.
2: Ist für dich ein bisschen nett, oder? So entspanntes Cruisen mal einfach nur gucken, dass alles läuft und nicht irgendwie die ganz bösen Buben fangen?
1: Ah ja, auf jeden Fall. Also das kann man ja überhaupt gar nicht vergleichen dann, ne? Also das ist eigentlich Arbeiten und Urlaub zugleich haben.
0: Das klingt ganz fantastisch. Und dann klingt der Freitagabend fantastisch aus mit dem kostenlosen Klock-Klock-Konzert in Baunatal. Kommt vorbei, es ist für alle, es ist für Umme, es ist Open Air auf dem Festplatz. Das wird großartig. Und klingt jetzt auch schon großartig mit Adoya. Klock-Klock in Heim.

0: diese Stimme von Woki von Klocklock. Hört es euch doch einfach live an. Heute Abend kostenlos für euch auf der HR3-Bühne am Festplatz in Baunatal. Und freut euch auf die Streicher von The Wurf. Die kommen gleich für euch. Ein Hit für die Ewigkeit. Bittersweet Symphony. Dazu dicker Bass. Echte Abwechslung halt. A Taste of Wochenende, gleich von Glockenbach in HR3.
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mein Zuhauseort im Sommer in Darmstadt. Ist natürlich gern der eigene Garten, der eigene Terrasse. 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Ist es auch sehr schön, weil da ist immer Leben, da sieht man viele Leute und es ist ein sehr netter

0: Ihr startet extrem cool in den Freitagnachmittag. Mit Crazy Town. Hier in HR3. Jetzt ist es 16 Uhr.
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2: Hallo, ich bin Markus Schuh. Der Frankfurter SPD-Bundestagsabgeordnete Zorn fordert Konsequenzen, weil viele Tankstellen gegen die 12-Uhr-Regel verstoßen. Er hat der Nachrichtenagentur Reuters gesagt, das sei völlig inakzeptabel. Aus dem News-Team Christine Schumann.
3: Ein Datenteam vom SWR hat allein im Juli Verstöße gegen die Regel bei mehr als 1000 Tankstellen gezählt. Sie haben die Spritpreise mehr als einmal am Tag, und zwar um 12 Uhr mittags, erhöht. Die meisten Länder ermitteln deswegen aber nicht, auch Hessen nicht. Zorn verlangt, die Verstöße konsequent mit Bußgeldern zu ahnden. Bis zu 100.000 Euro findet er angemessen.
2: Letzter Ferientag heute hier in Hessen. Montag geht die Schule wieder los für über 800.000 Kinder und Jugendliche. HR-Reporter Tobias Häuser.
4: Kultusminister Schwarz hat heute in Wiesbaden einen Ausblick auf das neue Schuljahr gegeben. Vor allem für Erstklässler gibt es eine Neuerung. Sie haben im neuen Schuljahr einen Rechtsanspruch auf Ganztagsbetreuung. Bis 2029 soll sie dann schrittweise auf alle Grundschulklassen ausgeweitet werden. Und es sollen mehr Daten erhoben werden, um den Lernstand der Schüler besser zu erfassen.
2: Sie sollen Teil einer internationalen Schockanruferbande sein. Jetzt hat die Polizei zwei Männer aus Offenbach in Rumänien festnehmen lassen und auch ausliefern lassen. HR-Reporterin Daniela Jensen.
5: Laut Generalstaatsanwaltschaft Frankfurt gaben sich die Täter am Telefon unter anderem als Polizisten oder Angehörige aus und behaupteten, ein Familienmitglied habe einen schweren Verkehrsunfall verursacht. Um eine angebliche Untersuchungshaft abzuwenden, sollten die Opfer Geld als Kaution zahlen. Die beiden Festgenommenen sollen heute einem Ermittlungsrichter in Hanau vorgeführt werden.
2: Hitze, Trockenheit, seit Wochen kaum Regen hier in Hessen. Das wirkt sich auch auf das Grundwasser aus. Laut der zuständigen Behörde sind im Juli an der Hälfte der Messstellen niedrige oder sogar sehr niedrige Werte festgestellt worden. Von einem Notstand könne man aber nicht sprechen, heißt es. Wohin fahren oder fliegen im nächsten Urlaub? Laut einer Umfrage des Digitalverbands Bitkom lässt sich inzwischen jeder oder jede Vierte dabei Vorschläge von einer künstlichen Intelligenz machen. Bei Routenplanung oder Suche nach einer Urlaubsunterkunft ist der Anteil noch größer, mit über 60%. 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
0: Der letzte Ferientag heute und die erste Woche nach den Sommerferien startet direkt mit der 6. Hitzewelle.
7: Und die wird im Laufe der nächsten Woche noch immer stärker. Wahrscheinlich kriegen wir so Donnerstag, Freitag in der neuen Woche auch wieder mal die 40 Grad.
0: Jetzt die Aussichten fürs Wochenende. HR3-Meteorologe Martin Wettergut.
7: Bei uns in der Mitte von Hessen kommt die große Wärme ab morgen wieder zurück. Die Sonne brennt und sie treibt die Temperatur rund um Nidda oder Bad Nauheim schon mal hoch auf bis zu 29 Grad. Und am Sonntag wird es mit 35 Grad noch deutlich heißer.
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0: Damit ihr gut ankommt, jetzt das Neueste aus dem HR3-Verkehrszentrum, die A3. Frankfurt Richtung Köln. 2 Kilometer Stau aktuell bei euch zwischen Frankfurt Süd und Frankfurter Kreuz. Da gab es einen Unfall auf den beiden Verzögerungsspuren. Weiter auf der A3 zwischen Frankfurter Kreuz und Mönchhof-Dreieck. 5 Kilometer Stop and Go. Dann die A3 Frankfurt Richtung Würzburg zwischen Obertshausen und Hanau. 4 Kilometer stockender Verkehr. A3 Frankfurt-Würzburg zwischen Stockstadt und Weibersbrunn. In beiden Richtungen streckenweise Stop and Go auch aktuell bei euch. A5 Frankfurt Richtung Kassel, zwischen Frankfurt-Westhafen und Nordwestkreuz Frankfurt, 5 Kilometer Stop and Go. Die A5 Darmstadt Richtung Heidelberg, zwischen Walterstadt und Darmstädter Kreuz, 3 Kilometer Stau. Es geht noch weiter. A7 Würzburg Richtung Fulda, zwischen Bad Kissingen, Obertulba und Bad Brückenau-Volkers, 5 Kilometer stockender Verkehr. A45, A66, Gießen Richtung Aschaffenburg. Zwischen Langenselbolder Dreieck und Hanauer Kreuz 2 Kilometer Stau. Da laufen gerade noch Reparaturarbeiten auf der rechten Spur. Da hat vorhin ein Auto gebrannt. Es ist noch viel mehr los auf den kleinen Strecken auch noch. Hoffentlich Rückreiseverkehr. Schön, dass ihr alle wieder da seid. Schönen Freitag und guten Start des Wochenende. Ich bin Jan Reppan.
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1: 10:04, denkt doch schon mal über das Abendessen nach.
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3: Schon der Begriff klingt ja wie so ein Mega-Fahrgeschäft auf der Kirmes.
4: Geil, lass mal alle in den Airfryer!
3: Natürlich geht's um nichts anderes als um eine Heißluftfritteuse. Wobei man Fritteuse gar nicht mehr sagen darf, sondern Friteurin. Denn es ist einfach in. In dem Ding wird in unzähligen Haushalten inzwischen fast alles eher gefried, was nicht bei Dry auf den Bäumen ist. Nicht nur Pommes, sondern auch Brokkoli, Kichererbsen, Aufbackbrötchen, wahrscheinlich auch nasse Badeklamotten, benutzte Tennissocken. Und immer wenn das Essen serviert wird, wird dazu gesagt,
5: ist ganz ohne Öl, kein Fett.
3: Und seitdem denken jetzt auch alle, dass sie sich gesund ernähren mit Nuggets und Tiefkühlpizza.
5: Ohne Öl.
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0: Gute Laune von Olli Mörs. Gleich spielen wir euch ein H3 Tobi Romeo. Ihr hört richtig, für euren Start ins Wochenende haben wir einen Begleiter organisiert. Den Ohrwurm. Eine wunderschöne Melodie. Und leichte Beats. Dazu was zum Mitspringen. Also bitte im Auto nur im Kopf denken, nicht in echt. Das geht so ab, das macht so Bock. Walk the Moon gleich in HR3.
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0: Einen schönen Nachmittag mit HR3. Und schon ist die erste Etappe der HR-Radtour geschafft. Von Bad Wildungen nach Baunatal. Nach und nach trudeln alle 1000 Radler ein. Und mittendrin ist eure Kam aus dem HR3-Nachmittag.
1: So, hinter mir, direkt vor der Bühne, stehen schon die ersten Mädels, die gerade, vielleicht hört ihr es, ein bisschen giggeln, weil Klock Klock gerade Soundcheck gemacht haben. Und Sänger Bojan hat sich Zeit genommen, ist jetzt gerade mal schnell runter von der Bühne und quatscht mit den Fans, die hier in der vollen Sonne stehen und sich schon irre freuen auf Klock Klock, obwohl es noch über 3 Stunden sind bis zum Konzert hier in Baunatal. Aber es ist alles aufgebaut. Festplatz, super Location, ringsrum alles am Start. Die Getränke sind kaltgestellt, das Essen ist parat. Also kommt rum, es wird ein super Konzert. Klock, Klock, heute Abend 19:30 ist Stage Time und danach gibt's HR3 Disco mit Mirko Förster und mir.
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0: Vorsicht aus dem H3-Verkehrszentrum. Auf der A44 sind Radfahrer, nein, A66 sind Radfahrer unterwegs. Frankfurt Richtung Fulda zwischen Hanau West und Hanau Nord. Radfahrer auf der Autobahn. Jetzt ist es 16:30.
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2: Mit Markus Schuh, schönen guten Tag. Der Frankfurter SPD-Bundestagsabgeordnete Zorn fordert Geldstrafen für Tankstellen, die gegen die 12-Uhr-Regel verstoßen. Er hält Bußgelder von bis zu 100.000 Euro für möglich. Eine SWR-Recherche hatte ergeben, dass allein im Juli über 1.000 Tankstellen mehrmals am Tag die Preise erhöht haben, obwohl das nur einmal am Tag erlaubt ist. Am Montag geht das neue Schuljahr hier in Hessen los. Kultusminister Schwarz sieht die Grundschulen gut vorbereitet. Für Erstklässler gilt dann nämlich ein Recht auf Ganztagsbetreuung. Schwarz sagt, er geht davon aus, dass jedem Kind bei Bedarf ein Ganztagsplatz angeboten werden kann. Und jetzt mehr Aktuelles aus unseren Regionalstudios.
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3: Die ausgebrannten Häuser in Lauterbach sind geplündert worden. Laut Polizei sind bisher unbekannte Diebe in die Brandruinen eingedrungen und haben Schmuck geklaut. Die Polizei ist jetzt auf Zeugensuche. Wie viel Schmuck die Diebe genau entwendet haben und wie viel ihre Beute wert ist, das haben die Ermittler nicht mitgeteilt. Dass sich Diebe an einer Brandruine zu schaffen machen, ist in Lauterbach kein Einzelfall. Schon Ende Juli berichtet die Polizei im Schwalm-Eder-Kreis von zwei ähnlichen Fällen nach Bränden in Wohnhäusern. Insgesamt soll bei dem Brand in Lauterbach ein Sachschaden in Höhe von 5 Millionen Euro entstanden sein. Der Großbrand in Lauterbach mit 5 betroffenen Häusern ist jetzt eine Woche her. Lena Lachnit, Lauterbach.
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0: Der kühlste Tag der Woche. Schön, dass wir den zusammen erleben. Jan Reppern ist hier. Genießt den lauen Abend später dann zum Beispiel auf der Liegewiese oder im Liegestuhl bei einem sehr coolen Film unter freiem Himmel. Wir haben Plätze freigehalten in den schönsten Open-Air-Kinos zu Hause in Hessen. 069 155 und 4x3 ruft mal durch. Im Freibad in Langen läuft heute der Film von Michael Jackson. Nein, über Michael Jackson. Michael. Dann laden wir euch ein. 069 155 4x3 Open-Air-Kino mit Freibad-Pommes in Langen. Der Kiosk hat extra länger auf für euch. Das Wetter am Wochenende ohne große Änderungen. Die Nächte noch ertragbar. Tagsüber bis zu 33 Grad. Damit ihr gut ankommt, jetzt das Neueste aus dem HR3-Verkehrszentrum. Vorsicht bitte auf der A44, Dortmund Richtung Kassel. Da liegt ein Wagenheber auf der Autobahn zwischen Zierenberg und Kassel-Bad Wilhelmshöhe. Vorsicht auf der A66 sind Radfahrer unterwegs. Frankfurt-Fulda zwischen Hanau-West und Hanau-Nord. 5 Kilometer Stop-and-Go aktuell bei euch auf der A3, Frankfurt Richtung Köln, zwischen Frankfurter Kreuz und Mönchhof-Dreieck. A3 Frankfurt-Würzburg zwischen Stockstadt und Weibersbrunn in beiden Richtungen. Streckenweise stockender Verkehr. A5 Kassel Richtung Frankfurt zwischen Bad Homburger Kreuz und Nordwestkreuz Frankfurt. 4 Kilometer stocken, da ist ein Auto kaputt auf der linken Spur in der Baustelle. A6 Mannheim Richtung Heilbronn. 3 Kilometer Stau zwischen Kreuz Mannheim und Mannheim-Schwetzingen. Die A6 Heilbronn Richtung Mannheim zwischen Schwetzingen-Hockenheim und Kreuz Mannheim. Streckenweise stockender Verkehr. Außerdem steht da zwischen Schwetzingen-Hockenheim und Mannheim-Schwetzingen ein kaputtes Auto auf der rechten Spur in der Baustelle. Vorsicht! A7, Würzburg Richtung Fulda, zwischen Bad Kissingen-Obertulba und Bad Brückendorf-Holkers. 7 Kilometer Stop and Go. Haltet durch, das Wochenende naht. Kommt gut an.
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Vorsicht bitte aus unserem Verkehrszentrum. Auf der A67 sind Personen unterwegs. Mannheim Richtung Darmstadt. Zwischen Pfungstadt und Darmstädter Kreuz. Ungesicherte Unfallstelle auf der linken Spur und Fußgänger dort unterwegs. Wir spielen euch jetzt Stimmen, die ihr lieben werdet, garantiert. Für echte Abwechslung scannen wir ja hier immer wieder neue Hits und Musiker für euch. Und wir haben jetzt eine Band, die ist vor allem was für euch, wenn ihr zum Beispiel auf Destiny's Child aus den 2000ern steht oder TLC oder so. Flo heißt die Band. So wie der Florian. Nur halt drei Frauen. Ist ein Trio, kommen aus England, sind da und in den USA schon super erfolgreich. Haben einen Brit Award gewonnen, waren unter anderem für einen Grammy nominiert, den wichtigsten Musikpreis überhaupt, und haben halt diesen Harmoniegesang. Ne, wenn sie so miteinander singen und so unerwartet aufeinander passen, das haben die total perfekt drauf. Das haben Destiny's Child ja auch so super hinbekommen. Und so klingen Flo.

0: einige Songs aus Therapy at the Club, dem neuen Album von Flo. Und ganz ehrlich, so Musik hab ich vermisst. Aber ist jetzt wieder da und in richtig gut. Leak It, Flo, neu in HR3 für euren Freitag. Wunderschön.
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0: Neu in HR3 und verdammt cool, wie die den 2000er Sound hingekriegt haben. Flow für euch und gleich ein Klassiker für echte Abwechslung. Wahnsinniges Ding. Tolles Brett von Midnight Oil. Dazu spielen wir euch Nico Santos. Das ist ein Sundowner zum Hören. Old Time High. Gleich in HR3.
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0: Klein hat es nicht. Großer Sound von Adele für euch um 17 Uhr.
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2: Hallo, ich bin Markus Schuh. Der Frankfurter SPD-Bundestagsabgeordnete Zorn fordert Konsequenzen, weil viele Tankstellen gegen die 12-Uhr-Regel verstoßen. Er hat der Nachrichtenagentur Reuters gesagt, das sei völlig inakzeptabel. Aus dem News-Team Christine Schumann.
3: Ein Datenteam vom SWR hat allein im Juli Verstöße gegen die Regel bei mehr als 1000 Tankstellen gezählt. Sie haben die Spritpreise mehr als einmal am Tag und zwar um 12 Uhr mittags erhöht. Die meisten Länder ermitteln deswegen aber nicht, auch Hessen nicht. Zorn verlangt, die Verstöße konsequent mit Bußgeldern zu ahnden. Bis zu 100.000 Euro findet er angemessen.
2: Lehrermangel und schlechte Ausstattung, das sind für viele Menschen hier in Hessen die größten Baustellen an unseren Schulen. Im neuen HR-Meinungsbarometer HR Fragt hat ein Großteil der Befragten auch gesagt, es müsse mehr Unterricht geben zum Thema Mediennutzung. Montag geht hier in Hessen die Schule wieder los. Hitze, Trockenheit und seit Wochen kaum Regen in Hessen. Das wirkt sich auch auf das Grundwasser aus. Laut der zuständigen Behörde sind im Juli an der Hälfte der Messstellen niedrige oder sogar sehr niedrige Werte festgestellt worden. Von einem Notstand könne man aber noch nicht sprechen. Bei Volkswagen im nordhessischen Baunatal werden gerade die ersten Fahrten mit ferngesteuerten Lastwagen getestet. Konkret sieht das so aus, dass der LKW auf dem Werksgelände und auf bestimmten öffentlichen Straßen unterwegs ist und der Fahrer aber im Werk sitzt. HR-Reporter Marcel Ruge.
4: Es ist laut VW das erste Projekt dieser Art in Hessen. Es sieht ein bisschen so aus wie ein Videospiel. Große Bildschirme, ein Lenkrad. So ist der LKW unter anderem zwischen VW-Logistikzentrum in Baunatal und Werk gesteuert worden. Ein Vorteil, Fahrer müssen so künftig weniger Zeit mit Warten verbringen, heißt es. Wann der ferngesteuerte LKW in den Regelbetrieb geht, ist offen.
2: So ganz vom Tisch ist der umstrittene Plan von FIFA-Chef Infantino zu einer Teilprivatisierung der WM noch nicht. Norwegens Fußballverband fordert den Rücktritt. ARD-Korrespondent Arne Bartram.
5: Verbandspräsidentin Lise Klaveness hat gesagt, das Vertrauen in Infantino sei endgültig weg. Norwegens Fußballverbandspräsidentin fordert jetzt, Zitat, außergewöhnliche Maßnahmen für einen dauerhaften Wandel bei der FIFA. Immer wieder gibt es Korruptionsvorwürfe. Infantinos Amtszeit läuft nächstes Jahr aus.
2: Das war unser News Update.
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0: Willkommen zurück, liebe Hessinnen und Hessen aus dem Sommerurlaub. Die nächste Woche wartet direkt ein Highlight am Himmel auf uns, eine partielle Sonnenfinsternis.
7: Mittwochabend, 7:15, da geht's bei uns in Hessen los und eine Stunde später hat sich der Mond fast komplett vor die Sonne geschoben, so gegen 7:45. Aber bitte nicht mit bloßem Auge in die Sonne gucken.
0: Und so wird unser Wochenende genau, HR3-Meteorologe Martin Wettergott.
7: Die große Hitze macht sich ab morgen so langsam wieder bereit. Hier in Mittelhessen starten wir spätestens ab Sonntag in die mittlerweile 6. Hitzewelle. Es gibt von Limburg bis Wetzlar dazu Sonne und Wolken. Und außer örtlichen Schauern am Sonntagabend bleibt es weiterhin trocken.
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0: Damit es ja gut ankommt, jetzt das Neueste aus dem HR3-Verkehrszentrum. Vorsicht bitte, auf der A7 brennt ein Auto, Hannover Richtung Kassel. Das steht zwischen Hanmünden-Lutterberg und Kassel-Nord. A3 Frankfurt-Würzburg, in beiden Richtungen zwischen Stockstadt und Weibersbrunn, streckenweise Stop and Go. A5 Karlsruhe Richtung Heidelberg, 6 Kilometer Stau aktuell bei euch zwischen Kronau und Heidelberg-Schwetzingen. A5 Kassel-Frankfurt zwischen Bad Homburger Kreuz und Nordwestkreuz Frankfurt. 4 Kilometer Stop-and-Go, da ist ein kaputtes Auto auf der linken Spur in der Baustelle. A6, Mannheim-Heilbronn, na, da kommt jetzt ein bisschen mehr was. Zwischen Kreuz Mannheim und Mannheim-Schwetzingen, da ist die Fahrbahn in beiden Richtungen nach einem Unfall gesperrt. Dadurch 3 Kilometer Stau in Richtung Heilbronn ab dem Kreuz Mannheim und 8 Kilometer Stau in Richtung Mannheim ab Schwetzingen-Hockenheim. Haltet aus. A7, Würzburg Richtung Fulda. Zwischen Bad Kissingen-Obertulba und Bad Brückenau-Volkers 7 Kilometer Stop and Go. A7, Fulda Richtung Würzburg. Zwischen Fulda-Dreieck und Bad Brückenau-Volkers 3 Kilometer Stau ab der Raststätte Udrichshausen. A67, Mannheim Richtung Darmstadt. Zwischen Gernsheim und Darmstädter Kreuz 4 Kilometer Stau aktuell bei euch nach einem Unfall auf der linken Spur. Hoffentlich seid ihr bald wieder da und hattet einen schönen Urlaub. Kommt gut Richtung Wochenende, ich bin Jan Reppern.
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0: Schon Freitag mit HR3. 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Ey, aber tragt bitte, bitte, bitte die 6 Wochen Freiheit, solange es geht, mit euch rum. 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Wichtig finden Schule fast alles, nur beim echten Leben, das scheint noch ein bisschen Luft nach oben zu sein. Das jedenfalls sagt eine deutliche Mehrheit in unserem nicht repräsentativen Meinungsbarometer HR fragt. Da reden wir drüber morgen ab 9 in Marcells Samstagsfrage.
1: Ja, Schule und Bildung ist ja was, wo jeder was dazu sagen kann, weil wir da einfach alle waren oder noch Kids in der Schule haben. Ja. 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
0: Aber vorher noch ein paar Stunden Sommerferien.
2: 069 155 und 4.

0: Hey, ihr seid bei HR3, schön, dass ihr mit dabei seid. Woran merkt ihr, dass die Ferien zu Ende gehen? Natürlich daran, dass die Fußballplätze wieder voll sind. Da ist schon richtig was los zu Hause in Hessen. In der Kreisliga zum Beispiel ist jetzt am Wochenende schon 2. Spieltag. Die Regionalliga und die 3. Liga starten heute. Daumen gedrückt für Wien Wiesbaden, die Kickers aus Offenbach, Barockstadt Fulda, FSV Frankfurt, Hessen Kassel und für Haiger. Los geht's auch für die Lilien aus Darmstadt in der 2. Bundesliga. Und gestern auf der Pressekonferenz, da haben wir gemerkt, Trainer Florian Kohfeldt, der ist nicht nur ein guter Trainer, der ist auch ein sehr guter Erklärbär. Valentin, 10 Jahre von der Böllebande, wollte wissen,
1: welche Spieler wollen Sie noch kaufen?
2: Oh, also von den Positionen her hast du ja schon mitgekriegt, wir wollen schon noch einen Stürmer kaufen. Natürlich wollen wir die höchstmögliche Qualität kaufen auf der Position. Aber Transfers im Fußball sind halt leider nicht immer ein Wunsch. Also es ist nicht so, wenn wir in den Spielzeugladen gehen, kannst du dir auch nicht jedes Spielzeug kaufen, weil manches ist vielleicht zu teuer. So, und so ist das bei Stürmern auch. Deshalb müssen wir genau, wenn wir reingehen in den Laden, müssen wir genau gucken, in welches Regal können wir greifen. Und wir versuchen immer, ein Regal drüber zu greifen, als wir uns eigentlich leisten können, und gehen dann in die Kasse und verhandeln mit denen, dass es ein bisschen billiger wird.
0: Das hat er toll erklärt, oder? Wenn er seine Mannschaft jetzt auch so toll verklickert, wie sie diese Saison aufsteigen, dann macht euch ready zum Feiern, liebe Darmstadt-Fans. Leichter Sound zum ins Wochenende gleiten von Ellie Goulding gleich. Dazu für echte Abwechslung Genesis. Geht so geil ab. Jesus He Knows Me spielen wir euch gleich in HR3.
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0: Mein Lieblingsort in Kassel ist auf jeden Fall die Goethe-Anlage im Vorderen Westen. Natürlich auch der Bergpark, das ist klar. Der hat eine Wahnsinnsausstrahlung. Und überall da, wo es alte Bäume gibt.
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0: Hey ho, The Underdog Project in HR3 für euch um 17:30.
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2: Mit Markus Schuh, schönen guten Tag. Laut einer SWR-Recherche verstoßen immer noch viele Tankstellen gegen die 12-Uhr-Regel. Der Frankfurter SPD-Bundestagsabgeordnete Zorn hat die Bundesländer deshalb dazu aufgerufen, bei Verstößen Bußgelder gegen die Tankstellen zu verhängen. Er hält Strafen von bis zu 100.000 Euro für möglich. Der norwegische Fußballverband hat FIFA-Chef Infantino zum Rücktritt aufgefordert. Verbandspräsidentin Klaveness sagte, er habe nicht mehr das nötige Vertrauen, um die FIFA stabil zu führen. Andere Fußballverbände haben Infantino aber in den letzten Tagen, trotz dessen umstrittenen Investorenpläne, den Rücken gestärkt. Und jetzt mehr Aktuelles aus unseren Regionalstudios.
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3: Kronkorken für den guten Zweck. Die sammelt Karl Loch aus Mengerskirchen im Kreis Limburg-Weilburg. Dabei helfen ihm Freunde, Vereine oder Stammtische. Die Kronkorken gehen an das Projekt Kronkorken sammeln und helfen in Bad Breising in Rheinland-Pfalz. Sie werden verkauft und der Erlös gespendet. Loch bringt sie regelmäßig dorthin, zum Beispiel beim großen Kronkorkenfest. Diesmal um die 150 Kilo im Wert von rund 50 Euro. Im letzten Jahr sind beim Fest 38 Tonnen zusammengekommen, mit den Einnahmen der Veranstaltung zusammen also 34.000 Euro für krebskranke Kinder. Das zeigt, wie aus vielen kleinen Kronkorkenspenden etwas Großes entstehen kann. Benjamin Müller, Mengerskirchen.
0: Hoffentlich bald Wochenende für euch. Schön, dass ihr mich mitnehmt und uns mit HR3. Ich bin Jan Reppern. Hi. Freut euch doch jetzt auch schon mal ein bisschen auf nächste Woche. Da ist ein bisschen Himmelsspektakel angesagt. Ne, viel Himmelsspektakel. Also nicht nur partielle Sonnenfinsternis am Mittwoch. Dann auch noch in der Nacht. Ich glaube, von Dienstag auf Mittwoch und Mittwoch auf Donnerstag geht's richtig ab mit Sternschnuppenregen. Toll. Tagsüber bleibt es bis dahin so, wie ihr es kennt. Warm, heute zwischendurch immer wieder ein paar Wolken für einen Schatten, aber kein Regen. 28 Grad haben wir heute geschafft, am Wochenende kriegen wir so bis 33. Damit ihr gut ankommt, jetzt das Neueste aus dem HR3-Verkehrszentrum. Vorsicht bitte auf der A5 Kassel Richtung Frankfurt. Ungesicherte Unfallstelle auf der rechten Spur in der Baustelle zwischen Bad Homburger Kreuz und Nordwestkreuz Frankfurt. Vorsicht auch auf der A45 Gießen Richtung Aschaffenburg. Ungesicherte Unfallstelle dort, linke Spur zwischen Gießen-Lützelinden und Gießener Südkreuz. A5 Karlsruhe Richtung Heidelberg, zwischen Kronau und Heidelberg-Schwetzingen, aktuell 6 Kilometer Stau bei euch. 4 Kilometer Stop and Go auf der A5, Kassel Richtung Frankfurt, zwischen Bad Homburger Kreuz und Nordwestkreuz Frankfurt. Da ist ein Auto kaputt auf der linken Spur in der Baustelle. A6 Mannheim Richtung Heilbronn zwischen Kreuz Mannheim und Mannheim Schwetzingen. Feuerwehr ist im Einsatz, deswegen die Autobahn gesperrt. 5 Kilometer Stau aktuell ab dem Firnheimer Kreuz. A6 Heilbronn Richtung Mannheim zwischen Schwetzingen, Hockenheim und Firnheimer Kreuz. 8 Kilometer Stau wegen dieser Löscharbeiten in der Gegenrichtung. Ihr werdet da über die Standspur geleitet, immerhin. A7 Würzburg Richtung Fulda, zwischen Bad Kissingen, Obertulba und Bad Brückenau-Volkers. 7 Kilometer Stop and Go. Und Vorsicht auf der A5 Kassel Richtung Frankfurt, zwischen Fernwald und Gambacher Kreuz. Ungesicherte Unfallstelle auf der linken Spur. Durchatmen, durchhalten und dann hoffentlich bald Wochenende für euch. Kommt gut an.
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0: Die Gitarre von Cutting Crew weint etwas hier in HR3. Es ist vielleicht auch das Schluchzen von so vielen Schülerinnen und Schülern heute am letzten Ferientag. Guckt doch bitte mal daheim nach, ob ihr noch eine alte Brotdose im Rucksack wiederfindet. Es ist ja immer das Gleiche zum Ende der Sommerferien. Irgendwas findet sich doch immer. Ey, aber nicht nur in den Brotdosen hat sich in den vergangenen 6 Wochen was entwickelt. An den Schulen auch. Und teilweise echt Gutes.
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0: Hessens Kultusminister Armin Schwarz wirft heute einen Blick auf den kommenden Montag und damit auf das kommende Schuljahr.
2: Hessen ist diesem Jahr früh dran. Wir freuen uns auf das neue Schuljahr. Wir sind gut vorbereitet auf das neue Schuljahr. Circa 800.000 Schülerinnen und Schüler packen jeden Morgen ihre Schultasche.
0: Und wenn die dann nächste Woche wieder in die Schule kommen, wird vielleicht einiges anders aussehen.
3: Bei uns wurde renoviert, wir sind jetzt barrierefrei, ist ziemlich cool. Unser Aufzug ist fertig. Genau, also das sind so Prozesse, die in die Ferien dann gerne gelegt werden. Also ich war in den Ferien 2-3 Mal da und da waren immer Leute am Arbeiten.
0: Nikolaus Schmelzer, Lehrer in Wiesbaden. Manche Landkreise haben in diesen Ferien Millionen in die eigenen Schulen investiert. Der Landkreis Kassel zum Beispiel 1,5 Millionen Euro, um Schulhöfe neu zu machen, neue Naturwissenschaftsräume einzurichten, aber auch um die Schulen klimatechnisch aufzurüsten. Und das ist dringend nötig, sagt Landesschülersprecher Laurenz Spieß.
4: Wir haben viele Schulgebäude, die noch aus den 70er und 80er Jahren stammen, wobei Bau und Planung einfach nicht bedacht wurde, dass jetzt in den 20er Jahren, aber natürlich auch in den Jahrzehnten danach, es viel, viel mehr Hitzetage geben wird, die Hitzewellen einfach zunehmen werden und deshalb sind die Schulgebäude darauf einfach aktuell noch nicht ausgelegt.
0: Stellt euch darauf ein, das neue Schuljahr wird in vielen Schulen so beginnen, wie das vergangene aufgehört hat, in vielen Schulen viel zu warm. Die nächste Woche wird wieder heiß, auch wenn ein paar Schulen aufgerüstet wurden. Im Unterricht ändert sich auch etwas. Kultusminister Schwarz will aktiv etwas für die Lesekompetenz tun, von Grundschülerinnen und Grundschülern zum Beispiel.
2: Mit verbindlichen Lesezeiten in der 3. und 4. Klasse. Und wir werden im Ganztag die individuelle Förderung in den Vordergrund stellen.
0: Ich persönlich als Schulpapa sage, ja, das wäre sehr schön. Und noch etwas ist ab diesem Schuljahr neu. Die rund 58.000 neuen Erstklässlerinnen und Erstklässler haben jetzt Anspruch auf eine Ganztagsbetreuung. Auch darauf haben sich die Schulen in diesen Ferien vorbereitet. Wir wünschen schon jetzt einen ganz tollen Start und alle, die Montag früh wieder in der Schule sitzen. Und ab Dienstag eine gute Einschulung.
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0: The Kid Laroi und Justin Bieber in HR3. Gleich noch ein Duo, Felix Jen und Ray Dalton. Why don't we call it love? Yeah. 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Lässig. In diesem Hit gehen die tiefe Stimme und der tiefe Bass Hand in Hand. Wie Zwillinge, Soundzwillinge. Zum elektronischen Sound packen wir euch für echte Abwechslung sanfte Gitarren. If I lay here. Oh ja. If I just lay here. Ich schluchze schon mal. Snow Patrol und Chasing Cars gleich in HR3.
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Cooler Sound an einem kühlen Tag. Zu Hause in Hessen, Felix hier und Ray Dalton. Gleich Gunnar Töpfer in HR3. Ich bin Jan Reppern und überlege eine Tiefkühlpizza zum Abendessen. Es ist der kühlste Tag der Woche mit bis zu 28 Grad. Traut euch doch heute Abend noch mal den Backofen fürs Abendessen anzumachen. War in den letzten Wochen ja nicht möglich.

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2: Hallo, ich bin Markus Schuh. Nach dem möglichen Anschlagsversuch am Flughafen Leipzig-Halle wird über die Sicherheit an dem Airport diskutiert. Sachsens Innenminister Schuster hat jetzt gefordert, den Flughafen besser zu schützen. Aus dem News-Team Frank Wornert.
3: Der CDU-Politiker hat im Podcast Table Today gesagt, der Flughafen habe für die Verteidigungsfähigkeit Deutschlands eine erhebliche strategische Bedeutung. In Leipzig brauche es deshalb ähnliche Sicherheitsvorkehrungen wie etwa auf dem Frankfurter Flughafen oder in Köln-Wahn. Eine Anschlagsgefahr sieht Schuster aber auch bei anderen wichtigen Einrichtungen der öffentlichen Infrastruktur, etwa der Strom- und Wasserversorgung.
2: Niedrigwasser im Rhein, deshalb setzen Rheinland-Pfalz und das Saarland das Sonntagsfahrverbot für Lkw außer Kraft. Begründung: Das Niedrigwasser belaste Lieferketten, so könnten jetzt mehr Güter auf Straßen transportiert werden. Ob auch Hessen das so macht, ist noch nicht klar. Wegen der Trockenheit sinkt das Grundwasser in Hessen. Gleichzeitig liegt zum Beispiel im Raum Fulda der Wasserverbrauch um 40% über dem Schnitt. Die Stadt und Rhön Energie rufen deshalb zum Wassersparen auf. HR-Reporter Daniel Kätner.
4: Jetzt nach den Sommerferien könnte sich die Situation sogar weiter zuspitzen. Die Rhön-Energie rechnet damit, dass der Wasserverbrauch steigt, wenn Familien jetzt aus dem Urlaub zurück sind und Betriebe ihre Produktion wieder hochfahren. Ziel ist es, die Trinkwasserversorgung auch während der anhaltenden Hitze ohne Einschränkungen aufrechtzuerhalten. Dafür müsse der Wasserverbrauch spürbar sinken, sagt die Rhön-Energie.
2: Für über 800.000 Kinder und Jugendliche in Hessen geht am Montag die Schule wieder los. Kultusminister Schwarz hat in Wiesbaden einen Ausblick gegeben auf das neue Schuljahr. Wichtig für Erstklässler, sie haben jetzt einen Rechtsanspruch auf Ganztagsbetreuung. Dazu hat Schwarz gesagt:
5: Wir sind beim Ganztag richtig gut aufgestellt. Wir stellen zum neuen Schuljahr 370 weitere Stellen zur Verfügung, sodass wir in Summe auf 5.750 Stellen kommen, nur für den Ganztag. Wir wissen, dass 97% der Grundschulen jetzt schon ein Ganztagsangebot haben, sodass das überall dann auch gelingen kann.
2: Die 12-Uhr-Regel an Tankstellen sorgt weiter für Ärger. Der Frankfurter SPD-Bundestagsabgeordnete Zorn sagt, die Umsetzung sei völlig inakzeptabel. Er fordert, dass die Bundesländer Geldstrafen von bis zu 100.000 Euro verteilen. Laut einer Recherche des SWR haben allein im Juli über 1.000 Tankstellen die Spritpreise mehrmals am Tag erhöht. Mehr News aus Hessen gibt's immer auch auf hessenschau.de.
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7: Hey, schönen Start ins Wochenende. Hier ist der HR3 Freundeskreis. Ich bin Gunnar Töpfer. Ist mal ganz angenehm heute, nicht so drückend heiß, aber trotzdem schön Sommer mit ein paar Wolken, vor allem im Süden relativ dichte Wolken, im Moment jedenfalls. Und Temperatur zwischen 20 und 26 Grad. In der Nacht kühlt es heute nochmal ordentlich runter, bis auf 7 Grad. Morgen ist der Sommer aber dann wieder in voller Pracht zurück, mit bis zu 33 Grad. Und damit ihr gut ankommt, das Neueste aus dem HR3-Verkehrszentrum. A3 von Frankfurt nach Köln, zwischen Bad Camberg und Limburg Süd. Hier brennt ein LKW auf der Standspur. A7 Kassel-Fulda zwischen Malsfeld und Homberg-Efze. Ein kaputter PKW. A3 Frankfurt-Würzburg zwischen Stockstadt und Weibersbrunn. In beiden Richtungen streckenweise stau und stockend. A5 Kassel-Frankfurt zwischen Friedberg und Nordwestkreuz. 8 Kilometer stau und stockend wegen eines Unfalls auf der rechten Spur. Und ein Auto mit einer Panne haben wir auch noch auf der linken Spur an der Baustelle. A5 Darmstadt-Karlsruhe zwischen Ladenburg und Heidelberg-Schwetzingen. Hier stockt es im Moment streckenweise. A6 Mannheim Richtung Heilbronn zwischen Viernheimer Kreuz und Mannheim ist die Fahrbahn gesperrt, weil gelöscht wird. 5 Kilometer Stau. A7 Würzburg-Fulda zwischen Bad Kissingen, Obertulba und Bad Brückenau-Volkers. 7 Kilometer Stau und stockend. Und die A7 Fulda-Würzburg zwischen dem Fulda-Dreieck und Bad Brückenau-Volkers. 6 Kilometer Stau ab der Raststätte Utrichshausen.
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Nick Kamen, Promise Myself im HR3 Freundeskreis. Und für echte Abwechslung direkt was ganz Neues dazu. Hört mal. Sound erkannt?

0: und auch bei Ruff. Da stecken soundtechnisch nämlich immer zwei Brüder dahinter. A.K.A. Fastboy oder Fastboy. Da sind sie sich noch nicht so richtig sicher.
1: Wir machen ja immer so eine genaue Mischung, um natürlich alle Leute aus den USA und England gleichzeitig abzuholen. Das heißt, wir bewegen uns da in so einem Fastboy.
2: Ja, das ist ein dünnes Wasser, das wir da fahren. Grundsätzlich ja ohnehin schon, dass ja kein Plural ist, sondern Singular. Ich weiß auch nicht, was wir uns da eingebrockt haben, aber jetzt ist es so und jetzt ziehen wir es auch durch.
0: Und jetzt ziehen sie es auch mal alleine durch. Normalerweise immer mit prominenter Unterstützung mit Songs an den Start gegangen. Den neuen Hit, den haben sie alleine gemacht. Fastboy, Music Sounds, 9H3.

0: Klingon. Jetzt. Und direkt dazu Manu Diao. Echte Abwechslung in HR3.
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0: Kurzes Update für euch auf der A661 Oberursel-Egelsbach. Seid bitte vorsichtig zwischen Offenbach-Taunus-Ring und dem Offenbacher Kreuz. Auf allen Spuren fahren hier offensichtlich gerade Fahrer.

0: Mein Lieblingsort ist das Wasser. Deswegen sind wir mit den Kajaks unterwegs hier auf der Lahn. Wenn das Wetter mitspielt, wenn die Lust mitspielt, bis Koblenz, wo die Lahn ja in den Rhein mündet, bis dahin wollen wir es schaffen. Mindestens.
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Hallo, hier ist der HR3-Freundeskreis, ich bin Gunnar Töpfer. Schönen Start ins Wochenende, wir haben es 6:30, wir schauen mal eben nach dem Wetter. Bisschen kühler als die letzten Tage, zwischen 20 und 25 Grad sind wir dazu, ein paar schönen Wetterwolken, aber trockenes Wetter heute Abend. In der Nacht kühlt es bis auf 7 Grad runter und morgen großes Ferienfinale an diesem Wochenende mit nochmal ordentlich Hitze, bis 33 Grad und viel Sonne morgen. Damit ihr gut ankommt, das Neueste aus dem HR3-Verkehrszentrum. A4 Erfurt Richtung Kirchheimer Dreieck, zwischen Friedewald und Bad Hersfeld liegt eine Warnbarke. A3 Frankfurt-Köln, zwischen Bad Camberg und Limburg Süd. Die Autobahn ist gesperrt, weil ein LKW brennt oder gebrannt hat, 5 Kilometer Stau. A3 Frankfurt-Würzburg, zwischen Stockstadt und Weibersbrunn, in beiden Richtungen streckenweise Stau und stockend. A5 Kassel-Frankfurt, zwischen Friedberg und Nordwestkreuz, 8 Kilometer Stau und stockend wegen eines Unfalls. A5 Darmstadt-Heidelberg, zwischen Darmstadt-Eberstadt und Seeheim-Jugenheim, ein kaputter PKW auf der rechten Spur. A7 von Würzburg nach Fulda, zwischen Bad Kissingen-Obertulba und Bad Brückenau-Volkers, 7 Kilometer Stau und stockend. Und A7 Fulda-Würzburg, zwischen dem Fulda-Dreieck und Bad Brückenau-Volkers, 3 Kilometer Stau hier ab der Raststätte Utrichshausen.

0: Burn, Katy Perry. Im H3-Freundeskreis. So, was machen wir denn jetzt hier mit dem letzten Ferienwochenende? Ideen? Anyone?
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2: Heute mit mir Jan Scholz. Gude, Hemden aus Wolle und Leinen, Stoffkleider oder eine Tunika, das haben die Menschen vor 3000 Jahren, also die Kelten, getragen. Doch wie haben sie die Kleidung hergestellt? Darum dreht sich das ganze Wochenende in der Keltenwelt in Glaubeck in der Wetterau. Museumsmitarbeiter Lars Korsmeier hat das Programm mit auf die Beine gestellt.
3: Wir möchten Archäologie natürlich gern greifbar machen. Das heißt, Besucher erleben hier Schritt für Schritt, wie Kleidung damals hergestellt wurde. Dabei wird natürlich auch spürbar, wie nachhaltig damals man mit den natürlichen Rohstoffen auch schon umgegangen ist und welche hohen Stellenwert diese Kleidung dann am Ende auch besaß.
2: Bei Mitmachaktionen kann man sich etwa im Weben an originalgetreuen Webstühlen ausprobieren. Los geht es am Samstag und Sonntag jeweils um 10 Uhr. Erwachsene zahlen 4 Euro Eintritt, Kinder 1 Euro. Viel Action rund ums Blaulicht erwartet Besucher am Sonntag bei der Polizeischau in Wetzlar. Ab 10:30 präsentieren sich im Stadion in Wetzlar Polizei, Feuerwehr oder auch die Bundeswehr. Sie sind mit vielen Fahrzeugen und Einsatzkräften da. Dazu Veranstalter Jannis Hahn.
4: Die Polizeischau macht aus, dass sie schon zum 11. Mal stattfindet und es jedes Mal ein richtiges Familienerlebnis ist. Man erlebt die Polizei und andere Blaulichtorganisationen wie Feuerwehr und Bundeswehr hautnah mit spektakulären Vorführungen vom SEK, den Diensthunden und einem Polizeihelikopter.
2: Daneben soll es einen Fahrradparcours oder einen Fahrsimulator für E-Scooter geben. Der Eintritt ist frei. Aus dem Studio Mittelhessen, Jan Scholz.
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0: Warm-up fürs HR3-Konzert heute Abend in Baunatal. Klock, klock, jetzt mit Someone Else. Und Teddy Swims direkt dazu. Echte Abwechslung in HR3.
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0: H3-Freundeskreis. Mögt ihr? Sehr gut, dann macht euch dann spontan noch auf den Weg. Wenn ihr jetzt losfahrt, schafft ihr es definitiv noch zum Konzert. Baunatal, Festplatz am Parkstadion heute Abend. Das ist unsere Station bei der HR-Radtour und heute Abend auf der HR3-Bühne. Klock, klock. Wenn ihr hinfahrt, ihr werdet Spaß haben. Nur einen Platz in der ersten Reihe bekommt ihr wahrscheinlich nicht, weil da stehen schon den ganzen Tag unter anderem die Moni und ihre Mama aus Bad Karlshafen.
1: Ich finde sie einfach auch von der Ausstrahlung. Ich habe die noch nie gesehen und wollte in Fulda schon aufs Konzert. Und hier ist es halt viel näher dran und ich freue mich einfach.
2: Ich hätte jetzt schon mal einen Spoiler für dich. Also nur mal so, für das, wenn dir das heute hier sehr gut gefällt, für das Konzert in Fulda gibt es bei HR 3 Tickets zu gewinnen nächste Woche.
1: Wie cool.
3: So, also das nur schon mal so unter uns beiden und dann dir einen schönen Abend oder euch einen schönen Abend.
1: Danke dir.
0: Ihr hört's, Carmen aus dem HR 3 Nachmittag ist auch da. Mirko Förster von HR 3 ist auch da und legt auf. Und ihr hoffentlich auch. Habt einen schönen Abend.
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2: Mit Claudia Meichelbeck, hallo. Am Montag geht die Schule wieder los. In Südhessen haben einige Schulen die Ferienzeit genutzt, um ihre Gebäude auf Vordermann zu bringen. HR-Reporter Mike Magloff.
3: An der Georg-Büchner-Schule in Rüsselsheim zum Beispiel hat die Stadt Akustikdecken in Klassenräumen und in der Mensa installieren lassen. Dachsanierungen hat der Kreis Darmstadt-Dieburg vorgenommen, etwa am Schuldorf Bergstraße in Seeheim-Jugenheim, an der Sporthalle der Georg-Christoph-Lichtenberg-Schule in Oberramstadt oder an der Friedrich-Ebert-Schule in Griesheim. Und in Viernheim hat die Friedrich-Fröbel-Schule gleich mehrere neue Schulräume in Holzmodulbauweise bekommen.
2: Als erste Bundesländer haben Rheinland-Pfalz und das Saarland das Sonntagsfahrverbot für Lkw ausgesetzt. Grund ist das Niedrigwasser im Rhein. Weil Schiffe nicht mehr schwer beladen werden können, sollen so mehr Güter auf der Straße transportiert werden. Die Gewerkschaft Verdi ist dagegen, das Sonntagsfahrverbot auszusetzen. Das stelle die gesetzlich geschützten Sonn- und Feiertage in Frage. Nach dem möglichen Anschlagsversuch am Flughafen Leipzig-Halle wird über die Sicherheit an dem Airport diskutiert. Sachsens Innenminister Schuster fordert, den Flughafen besser zu schützen. Aus dem News-Team Frank Wornert.
4: Der CDU-Politiker hat im Podcast Table Today gesagt, der Flughafen habe für die Verteidigungsfähigkeit Deutschlands eine erhebliche strategische Bedeutung. In Leipzig brauche es deshalb ähnliche Sicherheitsvorkehrungen wie etwa auf dem Frankfurter Flughafen oder in Köln-Wahn. Eine Anschlagsgefahr sieht Schuster aber auch bei anderen wichtigen Einrichtungen der öffentlichen Infrastruktur, etwa der Strom- und Wasserversorgung.
2: In der US-Hauptstadt Washington hat ein Berufungsgericht die Bauarbeiten für den Ballsaal im Weißen Haus gestoppt, ein Projekt von US-Präsident Trump. Das Gericht sagt, der Bau eines riesigen Ballsaals müsse vom Kongress entschieden werden. Damit haben Denkmalschützer Recht bekommen, sie hatten gegen den Ballsaal geklagt. Trump kann gegen das Urteil aber noch Widerspruch einlegen. In gut einer Woche spielt Darmstadt 98 in der zweiten Fußball-Bundesliga auswärts bei Dynamo Dresden. Jetzt hat das oberste DFB-Gericht entschieden, dass dann mehrere Stehblöcke der Dresden-Fans leer bleiben müssen. Damit ist Dresden auch in letzter Instanz gescheitert. Grund für die Strafe waren Ausschreitungen beim Spiel Dresden gegen Hertha im April. Und noch mehr Sport gibt's auf hessenschau.de.
0: Hallo, hier ist der HR3 Freundeskreis, ich bin Gunnar Töpfer. Lasst uns mal entspannt reinstarten in das letzte Ferienwochenende. Heute nochmal durchlüften, nachts die Temperatur geht bis auf 7 Grad runter und morgen ist die Hitze zurück. Der Sommer gibt nochmal Vollgas bis 33 Grad und ganz viel Sonne. Damit ihr gut ankommt, das Neueste aus dem HR3-Verkehrszentrum B43a Oberzhausen-Hanauer Kreuz. In Höhe Hanau-Steinheim sind Leute auf der Fahrbahn. A66 Wiesbaden Richtung Frankfurt zwischen Nordwestkreuz Frankfurt und Ludwig-Landmann-Straße. Hier haben wir einen kaputten Pkw. A66 Egelsbach-Oberursel zwischen Preungesheimer Dreieck und Eckenheim. Eine ungesicherte Unfallstelle auf der Mittelspur. Und Fahrzeugteile liegen hier rum. A3 Frankfurt-Köln zwischen Itzstein und Limburg Süd. 8 Kilometer Stau, weil ein Pkw gelöscht werden muss. Nur die linke Spur ist frei. A3 Frankfurt-Würzburg zwischen Stockstadt und Weibersbrunn. Hier haben wir in beiden Richtungen streckenweise Stau und stockenden Verkehr. Und A7 Würzburg-Fulda zwischen Bad Kissingen, Obertulba und Bad Brückenau-Volkers. 6 Kilometer Stau und stockender Verkehr.
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Chesney Hawks, kurzes Update in H3 für die B40. Frankfurt Richtung Flughafen, Höhe Schwanheimer Knoten, steht ein kaputter PKW auf der rechten Spur.

0: Ed Sheeran, Martin Garrix.
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0: Dreht sich an diesem Wochenende um den Schulbeginn. Es ist tatsächlich schon letztes Ferienwochenende. Montag geht die Schule wieder los. Alle freuen sich so. Ja, nicht. Okay. Freuen sich vor allem viele nicht über die Schule, sagt HR, fragt unser Meinungsbarometer mit euch. Ist zwar nicht repräsentativ, aber sehr deutlich. Eine Mehrheit in Hessen sagt, Schule bereitet nicht gut aufs Leben vor.
2: Aha. Ja, Schule und Bildung ist ja was, wo jeder was dazu sagen kann, weil wir da einfach alle waren oder noch Kids in der Schule haben. Und deswegen wollen wir darüber sprechen, welche Erfahrungen ihr so gemacht habt. Was muss besser werden und was läuft vielleicht auch richtig gut? Vielleicht, weil sich Lehrer oder Schulleiter extrem engagieren. Beide Seiten wollen wir zu Wort kommen lassen und ich freue mich sehr über alle, die die Hand heben und sagen, jawohl, ich hab da was. 069 155 4x3, unser Thema morgen in der Samstagsfrage ab 9 bei mir in der Show.
0: Und wenn ihr mitreden wollt morgen bei Marcel, schickt gerne eine Sprachnachricht, schickt gerne eine WhatsApp, schon jetzt.
1: 069 155 und 4.

0: Jamedia in HR3. Ah, schönen Rock'n'Roll. Bon Jovi jetzt. Aber direkt dazu, für unseren Start ins Wochenende auch, entspannt Kamerad. Und eine gute Dosis, gute Laune. Feel Alive und You Give Love a Bad Name. Echte Abwechslung in HR3, jetzt.
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0: Mein Wohlfühlort ist der Kurgarten in Lindenfels unterhalb der Burg, weil es dort einen ganz tollen Heilkräutergarten gibt. Außerdem ist es schön schattig. Es gibt einen Kinderspielplatz mit Wasser. Es gibt ein Eiscafé in der Nähe, eine leckere Bäckerei. Die Kulisse, also wirklich schön. Deswegen sind wir da im Sommer gern unterwegs.
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0: Hallo, ich bin Gunnar Töpfer. Willkommen im H3 Freundeskreis. Gleich Alex Warren und Blue für unseren Start ins Wochenende. Das wird ein richtig sonniges Sommerwochenende auf den letzten Ferienmetern. Jetzt haben wir aber gerade ein paar Schönwetterwolken über uns drüber ziehen. Temperaturen so zwischen 19 und 25 Grad im Moment. Es bleibt aber den Abend über trocken, die Nacht auch, und dann reißt es überall auf. Fast klarer Himmel. Und morgen ist der Hitzesommer zurück mit bis zu 33 Grad. Damit ihr gut ankommt, das Neueste aus dem HR3-Verkehrszentrum. B40 von Frankfurt Flughafen in Richtung A66, Höhe Schwanheimer Knoten, steht ein kaputter PKW auf der rechten Spur. Noch ein Schwung Warnmeldungen, A5 Frankfurt-Kassel, zwischen Bad Homburger Kreuz und Friedberg liegt ein Plastikteil, und zwar auf der rechten Spur. A66 Frankfurt-Wiesbaden, zwischen Mikwelallee und Ludwig-Landmann-Straße in Frankfurt, Behinderungen, weil ein kaputter PKW auf der Standspur steht. Die A3 von Frankfurt nach Köln zwischen Idstein und Limburg Süd. 8 Kilometer Stau, hier wird ein brennender PKW gelöscht, nur die linke Spur ist frei. A3 Frankfurt-Würzburg zwischen Stockstadt und Weibersbrunn. In beiden Richtungen streckenweise Stau und stockend. A7 Würzburg-Fulda noch, zwischen Bad Kissingen-Obertulba und Bad Brückenau-Volkers. 6 Kilometer Stau und stockender Verkehr.
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0: Freundeskreis. Und wer echte Abwechslung, was ganz Neues dazu? Snow Patrol zusammen mit Kylie Minogue. Da haben sich aber zwei gefunden, oder? Und das war gar nicht so einfach. Hat irgendwann mal davon gehört, dass Kylie Interesse an neuen Songs hat, hat uns Gary erzählt, Frontmann von Snow Patrol. Also hat er erstmal Songs geschrieben, hat nur keine Ahnung gehabt, wie er die zu Kylie bekommt. Und das war dann auch gar nicht so einfach, also hat er den Song dann erstmal mit den Bandkollegen zusammen eingespielt, mit John und Nate von Snow Patrol. Aber es war es irgendwie nicht. Hat sich nicht so richtig fertig angefühlt, dieser Song, These Alarms. Was ein Glück, dass es am Ende doch noch mit Kylie geklappt hat.
1: I heard that Kylie was interested in some new songs and so I wrote some songs, but then I couldn't get the songs to her. So I brought some of the songs to John and Nate, the rest of SP, and we agreed to record These Alarms, but at the time it was called Kylie, just capital letters, and we were still hopeful that one day maybe we could get the song to her, but didn't know how to. But we recorded it, and at the end of recording, it just didn't feel finished.
0: Kylie hat dann in ihrem Studio noch einen Gesangsteil dazu aufgenommen und richtig kennengelernt haben sie sich eigentlich erst bei der ersten Performance in London, großes Konzert, 20 Minuten vorher Backstage einmal kurz geübt, ob das denn auch irgendwie passt. Kylie Minogue und Snow Patrol. These Alarms. Neu in HR3.

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1: Um 20 Uhr mit Andrea Eckstein. Nach dem möglichen Anschlagsversuch am Flughafen Leipzig-Halle wird über die Sicherheit an dem Airport diskutiert. Sachsens Innenminister Schuster hat jetzt gefordert, den Flughafen besser zu schützen. Aus der Nachrichtenredaktion Frank Wornert.
2: Der CDU-Politiker hat im Podcast Table Today gesagt, der Flughafen habe für die Verteidigungsfähigkeit Deutschlands eine erhebliche strategische Bedeutung. In Leipzig brauche es deshalb ähnliche Sicherheitsvorkehrungen wie etwa auf dem Frankfurter Flughafen oder in Köln waren. Eine Anschlagsgefahr sieht Schuster aber auch bei anderen wichtigen Einrichtungen der öffentlichen Infrastruktur, etwa der Strom- und Wasserversorgung. Es müsse deshalb geprüft werden, ob zum besseren Schutz nicht auch die Bundeswehr eingesetzt werden könne.
1: In Rheinland-Pfalz, NRW und dem Saarland wird das Fahrverbot für Lkw an Sonn- und Feiertagen vorübergehend aufgehoben. Grund ist der niedrige Wasserstand im Rhein. Darum können viele Güter derzeit nicht per Schiff transportiert werden. Durch die Ausnahmeregelungen können sie nun auch an Feiertagen auf der Straße befördert werden. Der Frankfurter SPD-Bundestagsabgeordnete Zorn fordert Konsequenzen, weil viele Tankstellen gegen die 12-Uhr-Regel verstoßen. Der SPD-Fraktionsvize sagte, bei Verstößen brauche man ein Bußgeld. Er hält bis zu 100.000 Euro für angemessen. Nach einer SWR-Recherche haben im Juli mehr als 1.000 Tankstellen die Spritpreise mehrmals am Tag erhöht und nicht nur einmal um 12 Uhr. Kinder in Hessen sollen in den ersten Schuljahren besser die Grundkompetenzen wie Rechnen und Lesen lernen. Kultusminister Schwarz hat in Wiesbaden angekündigt, dass etwa im Fach Mathematik an einigen Probeschulen mehr Arbeiten pro Jahr geschrieben werden. Das solle helfen, Schwächen besser zu erkennen. Außerdem werde an 100 Grundschulen mehr gelesen, mindestens 20 Minuten jeden Tag in den dritten und vierten Klassen.
3: Das kann Stilllesen sein, das kann Vorlesen sein, es können Lesewettbewerbe sein. Und da versprechen wir uns wirklich viel, dass das Verständnis von den Texten, die man liest, auch dann da ist.
1: Zwar treten immer mehr Menschen aus der katholischen Kirche aus, es lassen sich aber auch mehr Erwachsene katholisch taufen. In einer Statistik der katholischen Bischofskonferenz steht, letztes Jahr hätten sich 2650 Erwachsene und Jugendliche ab 14 Jahren taufen lassen. Das sind 28% mehr als im Jahr davor. Das waren die Nachrichten.
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5: Hallo Wochenende, schön, dass du wieder da bist. Willkommen im HR3 Freundeskreis, ich bin Gunnar Töpfer. Es wird ein heißes Wochenende, davon ist im Moment aber noch nicht so wahnsinnig viel zu spüren. Wir haben so zwischen 19 und 25 Grad heute Abend, dazu ein paar Wolken, ein bisschen Sonne. Und trockenes Wetter bis in die Nacht, dann reißen die Wolken auf, verziehen sich weitestgehend und wir haben klaren Himmel. Vielleicht mal mit ein bisschen Nebel, könnte sein. Morgen dann viel Sonne und bis 33 Grad wieder. Damit ihr gut ankommt, das Neueste aus dem HR3-Verkehrszentrum. Die A5 Kassel-Frankfurt zwischen Fernwald und Gambacher Kreuz. Hier liegt ein Sack, also ein Sandsack auf der Fahrbahn. A3 Frankfurt-Köln zwischen Bad Camberg und Limburg-Süd. 5 Kilometer Stau wegen Bergungsarbeiten nach einem Pkw-Brand. A3 Frankfurt-Würzburg. Zwischen Stockstadt und Weibersbrunn in beiden Richtungen streckenweise Stau und stockender Verkehr. A7 noch Würzburg-Fulda zwischen Bad Kissingen-Obertulba und Bad Brückenau-Volkers. 4 Kilometer Stau.

0: One Republic. Wenn ihr das hier mochtet, dann werdet ihr hoffentlich auch lieben, was wir heute Abend Neues für euch haben. Paula Stellar hat einen neuen Hit am Start. Zack, ist alles schön. Große Wohlfühlatmosphäre. Girl My Age. Titelsong übrigens zu Adams 8, Kinofilm, der im September in die Kinos kommt. Und erfüllt sich gerade da ganz viele Wünsche, Paula Stellar. Schauspielkarriere geht super, Musikkarriere geht super. Das Einzige, was noch fehlt, ist endlich mal ihre Musik auf Vinyl, ne?
1: Ich arbeite ja Plattenladen in Berlin.
0: So, was gibt's da noch?
1: Was
0: sind da für Leute?
1: Alle Leute, alle coolen Leute, die sich für Musik interessieren.
0: Ah, die coolen Leute.
1: Ja, natürlich.
0: Kann ich das nicht wissen.
1: Hast du in die High Fidelity geguckt?
0: Nein. Doch, habe ich, aber da warst du noch nicht mal in Planung, als der Film rauskam.
1: Ich weiß. Nein, aber ich bin sozusagen in einem Plattenladen um die Ecke fast groß geworden, weil das dem Vater einer Freundin von mir gehörte. Und da habe ich halt immer rumgehangen und viel Musik gehört. Auch halt viel, was ich nicht kannte, aber es hat mich immer interessiert. Und jetzt arbeite ich genau in diesem Plattenladen.
0: Sehr, sehr cool. Gibt es da auch eine Platte von dir?
1: Noch nicht. Aber hoffentlich. Ich glaube, Vinyl ist teuer, das als Artist zu machen. Aber spätestens wenn ich ein Album habe, würde ich auf jeden Fall gerne Vinyl haben. Ich meine, ich kann die ja am besten verkaufen dann, ne?
0: Wie verkaufst du denn dein eigenes Album, so Plattenverkäuferin Paula?
1: Hallo, schönen guten Tag. Das ist richtig geil. Viel Spaß. Bar oder mit Karte? Sammeln Sie Treuepunkte?
0: Nein!
1: Sie können auch eine Umarmung haben.
0: Gekauft, oder? Sobald es das auf Vinyl gibt. Im Moment jetzt aber erstmal für euch im Radio. Paula Stellar, Girl My Age, 9 HR3.

Paula Stellar. Toller neuer Song. Girl My Age. In Kingston Town. Hallo Sommer. UB40 kommt. Und direkt dazu Nico Santos. Echte Abwechslung in HR3.

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1: Tobi hat einen quietschenden Schuh. So, das ist Tobis Schuh.
2: So klingt er.
1: Jetzt suchen wir eigentlich Tipps. 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
2: Die sind garantiert bezahlt,
3: okay.
2: Wirklich.
3: Also aus Sicht des Zuhörers könntest du eigentlich Musik machen.
2: Könnte ich.
3: Könntest noch Gitarre dazu nehmen und dann ein Lied trällern und dabei laufen.
2: Mama, nochmal den Schuh bitte. Ja, vielen Dank dafür, die Hitsingle kommt. Aber ich hätte gern, dass es nicht mehr quietscht, okay. Wenn ihr da noch eine Idee hättet.
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5: Hallo, schönen Abend euch. HR3 Freundeskreis ist hier. Ich bin Gunnar Töpfer. Wir schauen mal nach dem Wetter. Tolles Wochenende, wirklich. Nochmal richtig schöner Abschied für die Sommerferien. Heute Abend noch kühles Wetter. In der Nacht geht die Temperatur bis auf 7 Grad runter, 15 bis 7 Grad Tiefstemperatur. Es kann sich vielleicht ein bisschen Nebel bilden, ansonsten weitestgehend klarer Himmel. Und morgen dann viel Sonne und bis 33 Grad. Damit ihr gut ankommt, das Neueste aus dem HR3 Verkehrszentrum. A3 Frankfurt-Köln zwischen Bad Camberg und Limburg-Süd. 3 Kilometer Stocks wegen Bergungsarbeiten. A3 Frankfurt-Würzburg zwischen Stockstadt und Weibersbrunn in beiden Richtungen streckenweise stau und stockend. Und A7 Würzburg-Fulda zwischen Bad Kissingen, Obertulba und Bad Brückenau-Volkers. 4 Kilometer Stau.
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0: Lady Gaga in HR3. Das ist ja witzig. Die meisten Bands wollen ja, dass man ihre neuen Songs feiert. Hier kommt eine, die sagen, nö, unsere Musik ist eigentlich perfekt, irgendwie, um ein bisschen runterzukommen. Und zur Ruhe zu kommen. Und gute Laune zu kriegen. Boy Loco kennen wir unter anderem von Moves Tonight. Und heute Abend gibt es einen ganz, ganz neuen Hit. Closer, Boy Loco. Gute Jungs aus Wales und aus Irland. Tudor und Flynn. Und einer von den beiden ist der totale Pedant.
1: I think one thing Flynn does in the studio, which drives me crazy but always makes the song better, is he never settles. So when we're writing, he's usually the one that will be like, this isn't it, this isn't good enough, let's keep pushing, let's keep trying to make this better. And sometimes, especially if it's 2 o'clock in the morning, it can feel a little bit like, okay, here we go, time to dig in. But ultimately, every time we do this, we end up with a song we're both really, really excited about.
0: Also Flynn ist es nie gut genug im Studio. Da muss immer nochmal und nochmal und nochmal rangegangen werden an den Song. Aber manchmal, so gegen 2 Uhr nachts, passiert es dann, dass beide super zufrieden sind und denken, cooler Song. Das ist hier so ein 2 Uhr nachts Ergebnis. Boy Loco, Closer, 9 HR3.

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1: Um 21 Uhr mit Andrea Eckstein. Nach dem möglichen Anschlagsversuch am Flughafen Leipzig-Halle wird über die Sicherheit an dem Airport diskutiert. Sachsens Innenminister Schuster hat jetzt gefordert, den Flughafen besser zu schützen. Aus der Nachrichtenredaktion Frank Wornert.
2: Der CDU-Politiker hat im Podcast Table Today gesagt, der Flughafen habe für die Verteidigungsfähigkeit Deutschlands eine erhebliche strategische Bedeutung. In Leipzig brauche es deshalb ähnliche Sicherheitsvorkehrungen wie etwa auf dem Frankfurter Flughafen oder in Köln-Wahn. Eine Anschlagsgefahr sieht Schuster aber auch bei anderen wichtigen Einrichtungen der öffentlichen Infrastruktur, etwa der Strom- und Wasserversorgung. Es müsse deshalb geprüft werden, ob zum besseren Schutz nicht auch die Bundeswehr eingesetzt werden könne.
1: Und auch über einem Militärstützpunkt in Mechernich in Nordrhein-Westfalen sind zwei Drohnen gesichtet worden. Gestern Abend gegen 22 Uhr. Das hat die Bundeswehr bestätigt. Was dahinter steckt, ist unklar. Die Polizei ermittelt. Das Thema Migration sorgt für Spannungen zwischen Spanien und Italien. Nach dem Massenansturm auf die spanische Exklave Ceuta hatte Italien wieder Grenzkontrollen für Einreisen aus Spanien eingeführt. Spanien forderte Italien auf, die Kontrollen bis Sonntag einzustellen. Italiens Ministerpräsidentin Meloni teilt mit, man akzeptiere kein Ultimatum beim Thema nationale Sicherheit. Vor der Küste des Oman droht eine Umweltkatastrophe. Dort ist ein Öltanker auf Grund gelaufen. Nach Angaben der Umweltorganisation Greenpeace läuft immer mehr Öl ins Meer. ARD-Korrespondentin Nina Amin.
3: Der Ölteppich sei inzwischen auf eine Fläche von rund 600 Quadratkilometern gewachsen, sagte eine Sprecherin von Greenpeace der ARD. Das entspricht ungefähr der doppelten Fläche der Stadt München. Greenpeace fordert die internationale Gemeinschaft und den Oman auf, sofort zu handeln. Das Öl müsse auf einen anderen Tanker gepumpt werden. Gefährdet seien Korallenriffe, Meeresschildkröten und seltene Meeressäuger.
1: Das oberste Sportgericht des DFB hat ein Urteil gefällt, das auch ein Auswärtsspiel von Darmstadt 98 betrifft. Gastgeber Dynamo Dresden muss beim Spiel gegen Darmstadt am Sonntag in einer Woche den größten Teil seiner Heimkurve zulassen. Das Gericht hat einen Einspruch der Dresdner abgewiesen. Grund für die Strafe sind Vorfälle im April, als Dresdner Fans Feuerwehrsraketen auf Fans von Hertha BSC geschossen hatten. Das waren die Nachrichten. Das Wetter. In der Nacht bleibt es trocken, es kühlt ab auf 15 bis 7 Grad. Morgen viel Sonne und Maximalwerte von 27 bis 33 Grad. Die weiteren Aussichten. Am Sonntag zunächst meist sonnig, später wolkiger, aber nur vereinzelt Schauer oder Gewitter bei maximal 29 bis 36 Grad. Am Montag Sonne und Wolken, dabei überwiegend trocken, nur einzelne Schauer oder Gewitter kann es geben, bis 34 Grad. Die Zeit, es ist 21 Uhr und 3 Minuten.
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4: Vorsicht auf der A3. Frankfurt Richtung Köln. Zwischen Niedernhausen und Itzstein liegen Reifenteile auf der Fahrbahn und es steht ein defektes Fahrzeug auf dem Standstreifen. A3. Frankfurt-Würzburg. Zwischen Stockstadt und Weibersbrunn in beiden Richtungen streckenweise Stau und stockender Verkehr. A3. Frankfurt Richtung Köln. Zwischen Bad Camberg und Limburg-Südbergungsarbeiten nach einem Pkw-Brand auf dem rechten Fahrstreifen. A7. Würzburg Richtung Fulda zwischen Bad Kissingen, Obertulba und Bad Brückenau-Volkers 4 Kilometer Stau.
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Deutsche Liga. Kurz vor Ende der ersten Hälfte, VfL Bochum, Hertha BSC jetzt 0:1. Hallo Deutschland, schön, dass ihr da seid. Habt ihr das gesehen? Mit genau dieser Performance. Ich kaufe ein E. Stand Timbaland jetzt auf der Bühne. Er hat seinen Riesenhit Say It Right zusammen mit Nelly Furtado performt. Nur blöd, Nelly Furtado war nicht da. Die konnte nicht. Ihre Parts kamen vom Band und dann fiel mal auf, nun, wie spärlich Timbalandsens Anteil am Songtext überhaupt so ist.

0: als bräuchte er Hilfe. Ey, ey, oh nein, es regnet. 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Ey, oh nein, das schöne Leder. Ey, es geht doch kaputt. Okay, wir pfeifen uns Timbaland und Nelly Furtado rein. Give it to me, da hat er schon ganz am Anfang mehr Text als im gesamten.
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0: Im gesamten Sage Ride, wollte ich sagen, ne?

0: Hier ist Pop, eure Abendshow am Freitag. Wir wollen euch was schenken, indem wir jetzt ein kleines spontanes Schnellquiz machen. Kleines Abendshow-Goodie für euch. Anrufen 07221 2011. Ja, worum geht's denn? Moment, worum geht's denn erstmal? Kenne ich mich damit aus? Eventuell. Guck mal, heute ist Weltbiertag. Sagt der internationale Abendshow-Kalender, der alles weiß. Der Weltbiertag, internationaler Tag des Bieres. Hinter Wasser, das liebste Getränk von uns Deutschen mit 90 Litern pro Nase. Krass, trinken einige, glaube ich, echt viel Bier, weil andere trinken ja so gar nichts und so. Na gut. Bier, okay. Wir machen natürlich das spontane Bier-Schnellst-Quiz. Wenn ihr schon mal ein Bier gesehen habt, ihr müsst noch nicht mal getrunken haben, vielleicht, wenn ihr es nicht mögt. Es gibt ja auch Menschen, die mögen gar kein Bier.
1: Bier ist so eklig.
0: Das ist aber auch, ich weiß noch genau, wie ich auch am Anfang meines Lebens, fast zwei Jahrzehnte, glaube ich, dachte ich, weiß nicht. Naja, egal. 07221 2011, wir machen das spontane Bier-Schnellst-Quiz. Jetzt anrufen und dann gucken wir mal, was passiert.

0: Kamrad. Gesundheit. Hallo, hier ist Pop, eure Abendshow. Es ist 21.22 Uhr am Welttag des Bieres heute. Das ist der Deutschen liebstes Getränk. Wir spielen das spontane Bier-Schnellstquiz natürlich. Das machen wir mal eben mit Andreas in der Nähe von Ludwigsburg. Hallo Andreas, bist du da? Andreas!
1: Hallo Markus, mit
0: Sie. Da bist du ja. Du bist nicht in Ludwigsburg, ja. Du bist daneben, unweit. Du bist in Erdmannhausen.
1: Ja.
0: Toll. Wenn man sehr, sehr lange mit Deutschland zu tun hat, kommt immer noch irgendwann ein Ort, den man noch nie gehört hat. Erdmannhausen. Wohnen da auch kleine Erdmännchen? Die finde ich süß.
1: Da, ja, aus Stoff wahrscheinlich. Aber meine Töchter hat so. Die haben okay. Sowas, ja. Aber Stoff glaube ich nicht.
0: Leider. Gut. Hast du schon mal ein Bier getrunken? Ja. Wir ja. spielen das kleine spontane Bier-Schnellst-Quiz. Keine Ahnung. Frage 1. Ja. Wenn in München... Ich gebe dir mal 2 zur Auswahl, weil es super okay. schwierig ist. Wenn in München beim Start des Oktoberfests traditionell ja vom Oberbürgermeister das erste Fass erfolgreich angeschlagen wird, dann erschallt ja. welcher Ruf? A. Oh, zapft is. Oder B. 1, 2, 3, Xufa.
1: Ja, das kommt erst später. Oh, zapft is.
0: Ja, genau. Das B kommt tatsächlich erst später. Das ist auch die fröhlichen Blaskapellen auf dem Oktoberfest in den Zelten. Ne?
1: Ja, genau. Genau, und auf dem Tisch super. Stehen.
0: Oh, auf dem Tisch ja. muss man stehen. Es ist nun nicht jeder Mann und jeder Frau's Sache, aber man kann mhm. es sich ja mal anschauen. Oder den Cannstatter mhm. Wasen, das ist ähnlich.
1: Ja,
0: hey, Andreas aus Erdmannhausen. Von Bier ja. kann man sich toll ernähren. Bier hat ordentlich Kalorien. Ja. Jetzt in Bananen ja. umgerechnet. Wie viele Bananen hast du gegessen, wenn du 1 Liter Bier getrunken hast? A. Gar keine, du Nase, ich habe doch ein Bier getrunken. B. 4,5 Bananen.
1: Die erste Antwort finde ich natürlich total geil. ich sag aber mal B.
0: Ja, aber A wäre eigentlich auch richtig, ne? Ja, aber wir. 4,5 Bananen. Tatsächlich, 1 Liter handelsübliches Bier hat 4,5 Bananenkalorien. Also stell mal vor, du trinkst 3 ja. Mast, das ist schon ziemlich viel. Hast du 13,5 Bananen gegessen.
1: Oh, das kann doch keiner.
0: Okay. Hey, Andreas aus Erdmannhausen. Ja. Sensation. Ja. Die Ostberliner Brauerei VEB Engelhardt stellte 1972 ein Bier vor, wie es noch keins gab. Es hieß, kein Witz, Aubi. Was war das Tolle daran? A, das schäumte nicht, so konnte man das Glas voller machen und musste nicht auf irgendwelchen doofen Schaum achten. B, es war das erste alkoholfreie Bier.
1: Ich tippe mal alkoholfrei.
0: Das ist richtig.
1: Das andere lassen wir den Engländern.
0: Das Aubi, das Autofahrer... Die Engländer haben keinen Schaum, stimmt. Wenig. Das Aubi ist das Autofahrerbier gewesen. Das war das erste deutsche Bier ohne Alkohol. In der DDR, damals galt die 0-Promille-Grenze. Da wollte man den autofahrenden Menschen was Gutes tun, konnte sie trotzdem Bier trinken. 0,0 Promille.
1: Isotonisches Getränk, super.
0: Ja, ist es ja wirklich Bier, das kann man sich schon sagen. Also alkoholfreies Bier nach Sport oder so, das ist ja nichts gegen zu sagen. Für den letzten Schluck im Glas gibt es in Deutschland ganz, ganz viele verschiedene Wörter, je nachdem, wo man guckt. Ich nenne dir mal eben Wörter und du sagst, das ist ja irgendwo in Deutschland ein Wort für den letzten Schluck oder nicht.
1: Okay.
0: Norgal.
1: Das Norgal, ja, ist.
0: In Bayern, genau, ne? Oder Nachala.
1: Was für ein Ding?
0: Nachala.
1: Ist das Norwegisches?
0: Nee.
1: Keine Ahnung, ist nicht.
0: Fränkisch. Es kommt wie das Norgal auch von der Neige. Nachala. Nachala. Wahrscheinlich spreche ich es total falsch aus. Entschuldigen, liebe Frau.
1: 100%.
0: Gispel. Gispel, Andreas. Gispel.
1: Gispel?
0: Der Gispel.
1: Der Gispel, das ist bestimmt so aus Österreich oder sowas. Ne? Der Gispli ist die Schweiz.
0: Meinst du, es ist ein Wort für den letzten Schluck oder nicht?
1: Nein.
0: Doch, in Thüringen oder auch in Hessen, der Gispel.
1: Oh ja, okay.
0: Lumpenschluck.
1: Der Lumpenschluck.
0: Ja.
1: Okay, sag mal ja.
0: Im Norddeutschen oder auch in Berlin, Teilen Mitteldeutschlands, da ist auch manchmal auch Pennerschluck. Das ist die Assi-Version des Pennerschlucks, gemein.
1: Der Pennerschluck.
0: Du bist auf der Gewinnerstraße, Andreas.
1: Pennerglück gibt's.
0: Na. Ocelot. Ist das ein Wort für den letzten Schluck im Dings?
1: Nein, aber das ist eine Katze.
0: Das ist eine richtige, eine Wildkatze in Südamerika und Mittelamerika. Uwe. Uwe zum Schluss. Uwe.
1: Der Uwe ist ja wieder Markus mit C. Nein, gibt's nicht.
0: Doch, das ist so. Es gibt so lustige Menschen in Deutschland, die nennen das Uwe, weil unten wird's eklig. Das war's.
1: Unten wird's eklig.
0: Du hast gewonnen, bleib dran.

0: Stacey Abrams, Look at My Life. Neu in eurer Abendshow. Gerade haben wir zum Welttag des Bieres vom Uwe erzählt. Das ist der letzte Schluck, weil unten wird's eklig. Hier kommt der noch einer drauf von Wolfgang. 0722211, Nachricht von Wolfgang Schneider. Liebe Grüße. Nach dem Uwe gibt's noch den Gouvre. Ganz unten wird's richtig eklig. Grüße vom Wolfgang aus Bretten.
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0: Es ist 9:30.
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6: Heute Nacht sind anfangs im Norden noch ein paar Wolken unterwegs. Ansonsten verläuft die Nacht wolkenlos und klar und trocken. Morgen gibt es Sonnenschein von früh bis spät. Bevorzugt über den Bergen erscheinen ab Mittag ein paar Schönwetterwolken, die sich aber am Abend wieder auflösen. Die Temperaturen erreichen Werte zwischen 27 Grad im Reinhardswald und bis zu 33 Grad im Ried.
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7: Vorsicht auf der A45 Gießen Richtung Aschaffenburg. Zwischen Münzenberg und Wölfersheim liegt eine Tasche und es sind Personen auf der Fahrbahn. A3 Würzburg Richtung Frankfurt zwischen Weibersbrunn und Goldbach. 6 Kilometer Stau. A7 Würzburg Richtung Fulda zwischen Bad Kissingen, Obertulba und Bad Brücken auf Volkers. Streckenweise stockender Verkehr. A45 Gießen Richtung Dortmund zwischen Dillenburg und Haiger-Burbach ist die Fahrbahn wegen Brückenarbeiten bis Montag ca. 5.30 Uhr gesperrt.
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Hallo, hier ist Pop, eure Abendshow. Guck mal, vor ein paar Jahren hat Dasha noch auf einer Farm gearbeitet, dem Bauernhof. Dann peng, ein Song, ein Hit, das halbe Internet tanzt, Line Dance, ihr wisst, wie es ist. Austin von Dasha. Über 1 Milliarde Mal gestreamt. Was macht eigentlich Dasha mit dem ganzen Geld und mit dem Fame? Heute vor allem mit dem Geld. Gutes tut sie. Letzten Monat, wir gucken gerade, die ist echt lieb, hat sie allein $50.000 an eine Organisation gespendet, die sich um vernachlässigte Pferde kümmert. Oh, ich hänge mir sofort ein Pferdeposter ins Zimmer nachher. Das ist süß. Daschas neue Held ist da. Der ist Memo. Dasha für euch in der Abendshow.

Ich habe mich versungen gerade. Surrender My Call, habe ich gesagt. Soul natürlich. Hallo, hier ist Pop, eure Abendshow. Wir freuen uns immer über Nachrichten von euch, 0722 1 2011. Wir sind immer erreichbar, wir sind immer an eurer Seite, wir sind immer da, wo ihr seid. Wenn ihr uns mitnehmt, sind wir dabei. Hallo Abendshow, wie kann es sein, dass ihr einfach meine Spotify-Playlist im Radio spielt? Wie cool ist denn das? Macht weiter so. Hab euch ganz doll lieb. Ich genieße meine Sommerferien mit euch, schreibt uns gerade Johanna, Klammer auf, 9. Klasse, Klammer zu. Das ist ja total süß, Johanna. Dankeschön, habt noch schöne Ferien. Hier, guck mal, was völlig anderes. Steven Bennett. Oder Steffen, also mit PH in der Mitte, weiß nicht, aus Walderstadt. Viele Grüße aus Applecross im Norden Schottlands. Wir campen gerade bei 12. Okay, das ist dann auch wieder so ein bisschen anspruchsvoll. Wir campen gerade bei 12 Grad im Regen und spielen Skippo und hören euch. Liebe Grüße aus Schottland. Toll. Liebe Grüße zurück. Möge der Regen vielleicht innerhalb der nächsten 11 Minuten aufhören bei euch, oder?

Es ist 8 vor 10. Hier kommt noch was aus dem Verkehrszentrum. Vorsicht bitte auf der A5. Basel Richtung Karlsruhe. Zwischen Hartheim, Heitersheim und Bad Krotzingen. Da steht ein kaputter PKW. Vorsicht auf der A5. Basel Richtung Karlsruhe. Kaputtes Auto zwischen Hartheim, Heitersheim und Bad Krotzingen.

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1: 22 Uhr mit Andrea Eckstein. Nach dem Drohnenvorfall am Flughafen Leipzig-Halle hat Russland jegliche Verantwortung dafür zurückgewiesen. Von der russischen Botschaft in Berlin hieß es, es handle sich um eine fingierte Provokation, die den Interessen der Ukraine diene. ARD-Korrespondent Andreas Herrler.
2: Demnach sieht die Botschaft die Verantwortung bei der Ukraine, der es an Waffen fehle. In der Mitteilung heißt es, die Ukraine und die Regierungen in Europa brauchten Argumente, um weiter unbegrenzte finanzielle Mittel in die Hände eines, so wörtlich, korrupten Regimes fließen zu lassen. Am Flughafen Leipzig-Halle war in der Nacht zum Mittwoch eine Drohne mit einem Sprengsatz entdeckt worden. Sie befand sich in der Nähe ukrainischer Transportflugzeuge.
1: Auch über einem Militärstützpunkt in Mechernich in Nordrhein-Westfalen sind zwei Drohnen gesichtet worden. Gestern Abend gegen 22 Uhr. Das hat die Bundeswehr bestätigt. Was dahinter steckt, ist unklar. Die Polizei ermittelt. Das Thema Migration sorgt für Spannungen zwischen Spanien und Italien. Nach dem Massenansturm auf die spanische Exklave Ceuta hatte Italien wieder Grenzkontrollen für Einreisen eingeführt. Spanien forderte Italien auf, die Grenzen wieder zu öffnen. Weil Italiens Ministerpräsidentin Meloni sich weigert, hat Spanien inzwischen selbst eigene Grenzkontrollen angekündigt. Inmitten der Spannungen am Golf gibt es einen neuen Verteidigungspakt. Pakistan, die Türkei und Saudi-Arabien haben heute einen Vertrag in Mekka unterschrieben, um sich gegenseitig zu unterstützen. ARD-Korrespondentin Anna Osius.
3: Mit dem ölreichen Saudi-Arabien, der Atommacht Pakistan und der Türkei als zweitgrößte Armee der NATO schließen sich drei mächtige Staaten zusammen. Ein bewaffneter Angriff auf einen der drei Staaten werde demnach als Angriff auf alle drei gewertet, hieß es. Türkische Medien berichten, die Vereinbarung dürfte auch gemeinsame Militärübungen und den Austausch von Geheimdienstinformationen umfassen.
1: Sie sollen Teil einer internationalen Schockanruferbande sein. Jetzt hat die Polizei zwei Männer aus Offenbach in Rumänien festnehmen lassen. Die beiden Männer sollen sich am Telefon als Polizisten ausgegeben haben. Ihren Opfern erzählten sie, eine nahe Angehörige habe einen Unfall verursacht und könne nur durch Zahlung einer Kaution vor der Haft bewahrt werden. Das waren die Nachrichten. Das Wetter. In der Nacht bleibt es trocken, es kühlt ab auf 15 bis 7 Grad. Morgen viel Sonne und Maximalwerte von 27 bis 33 Grad. Die weiteren Aussichten: Am Sonntag zunächst meist sonnig, später wolkiger, aber nur vereinzelt Schauer oder Gewitter bei maximal 29 bis 36 Grad. Am Montag Sonne und Wolken, dabei überwiegend trocken, nur einzelne Schauer oder Gewitter kann es geben bis 34 Grad. Und der Dienstag wird sonniger, es bleibt trocken, bei Werten bis 31 Grad. Die Zeit 22 Uhr und 3 Minuten.
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4: Vorsicht auf der A3, Frankfurt Richtung Köln. Zwischen Niedernhausen und Itzstein liegen Reifenteile auf der Fahrbahn und es steht ein defektes Fahrzeug auf dem Standstreifen. Vorsicht auf der A7, Würzburg Richtung Fulda. Zwischen Bad Kissingen, Obertulba und Bad Brückenau, Wildflecken, steht ein defektes Fahrzeug auf dem rechten Fahrstreifen. A3, Würzburg Richtung Frankfurt zwischen Bessenbach, Waldaschaff und Goldbach. 4 Kilometer Stau. A7, Würzburg Richtung Fulda zwischen Bad Brückenau Wildflecken und Bad Brückenau Volkers. 3 Kilometer stockender Verkehr.
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5: Mit Markus Barsch, hallo in der CSI Abendshow. Sind Kylie Minogue und Rick Astley ein und dieselbe Person? Wir lachen uns hier tot über eine Theorie aus dem Netz. Denn wenn man beide Stimmen von denen ein bisschen rauf und runter verbiegt, dann gibt es durchaus Verblüffendes festzustellen. Eine Beweisführung hier nach drei Hits. Taylor fängt an.
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Hallo Deutschland, hier ist Pop, eure Abendshow. Die gemeinsame Abendshow von Bremen 4, HR3, MDR Jump, NDR 2, RBB 88.8 und SR1 und WDR 2. Produziert jetzt mit einem unglaublichen Mysterium von SWR 3. Ist uns schon mal aufgefallen, dass Kylie Minogue und Rick Astley, ne, ein und dieselbe Person sind? Womöglich? Wir können das mal kurz verifizieren. Wir versuchen es. Hier kommt Kylie Minogue, I Should Be So Lucky. Kennen wir noch? Ne? Genau so ist's. Und jetzt machen wir diese Stimme von Kylie Minogue einfach ein bisschen tiefer und drücken erneut auf Play. Ja, entschuldigen Sie einmal. Was ist denn da los? Das klingt doch wie Rick Astley. Oder jedenfalls sehr nah dran, oder? Und das geht auch andersrum. Hier ist Rick Astley. Na? Ein recht großer Hit von diesem Rick Astley, Never Gonna Give You Up. Jetzt machen wir die Stimme hoch. Ihr fallt gleich aus den Pantinen. Ja gut. Ein bisschen Meerschweinchen ist dabei, oder? Aber hat man jemals Kylie Minogue und Rick Astley gemeinsam in einem Raum gesehen? Mist. Beim Hyde Park Festival 2018, da standen sie gemeinsam nebeneinander auf der Bühne. Unsere Theorie ist total im Eimer. Was haben sie da auf der Bühne gemacht für einen Song? Genau beide in so einem Mix.

Okay, okay, okay. Es gibt auch Bildmaterial. Und 2018 gab es ja noch keine KI. Das waren sie wirklich. Wir haben gedacht, wir wären vielleicht ein und dieselbe Person. Macht nichts. Man hat uns gerickrollt. Hier ist Rick Astley in eurer Abendshow.

gerade haben wir darüber gesprochen, ob Rick Astley und Kylie Minogue vielleicht eventuell ein und dieselbe Person sind. Wir haben leider feststellen müssen, dass sie schon mal gemeinsam auf der Bühne standen. Aber da schreibt Marc, der kennt sich aus mit Musik, Marc Haarmacher, liebe Grüße, Marc. Nein, Rick und Kylie sind eigentlich beide das Produzententrio Stock, Aitken, Waterman. Das war nämlich immer die gleiche Musikspur damals. Alles, was die gemacht haben. Mel und Kim, Rick Astley, Kylie Minogue und hunderte mehr. Da ist ein bisschen was dran. Hier ist 9 Abend schon, Nico Santos, Why Don't You Stay?

Okay, noch was aus dem Verkehrszentrum. Vorsicht bitte auf der A7 Füssen-Reute Richtung Ulm. Zwischen Nesselwang und Kempten fährt ein unbeleuchtetes Fahrzeug auf der Autobahn. Vorsichtig sein. Gut und sicher und bald ankommen mit Sienna Spyro hier.

Eilmeldung aus dem Verkehrszentrum. Achtung, Falschfahrer auf der A10, nördlicher Berliner Ring, Dreieck Barnim, Dreieck Havelland. Zwischen Oberkrämer und Dreieck Havelland kommt ein Falschfahrer entgegen. Ganz rechts fahren nicht überholen auf der A10, nördlicher Berliner Ring, der Berliner Ring, Dreieck Barnim, Dreieck Havelland. Zwischen Oberkrämer und Dreieck Havelland. Falschfahrer unterwegs, Vorsicht bitte in beiden Richtungen. Längste Verkehrsmeldung der ganzen Welt. Freitagabend.

0: Es ist 10:30.
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2: Heute Nacht sind anfangs im Norden noch ein paar Wolken unterwegs. Ansonsten verläuft die Nacht wolkenlos und klar und trocken. Die Luft kühlt auf 15 bis 7 Grad ab. Morgen gibt es Sonnenschein von früh bis spät. Nicht selten zeigt sich der Himmel komplett blau. Bevorzugt über den Bergen erscheinen ab Mittag ein paar Schönwetterwolken, die sich aber am Abend wieder auflösen. Regen ist weiterhin Fehlanzeige. Die Temperaturen erreichen Werte zwischen 27 Grad im Reinhardswald und bis zu 33 Grad im Ried.
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3: Vorsicht auf der A3. Frankfurt Richtung Köln. Zwischen Niedernhausen und Itzstein liegen Reifenteile auf der Fahrbahn und es steht ein defektes Fahrzeug auf dem Standstreifen. A4 Erfurt Richtung Kirchheimer Dreieck. Zwischen Gotha und Gotha-Boxberg ist nach einem Unfall nur eine Spur frei. A5 Frankfurt Richtung Kassel. An der Anschlussstelle Obermörlen sind die Auf- und Abfahrt wegen einer Baustelle bis 11. August gesperrt. Umleitungen sind eingerichtet. A7 Würzburg Richtung Fulda. Zwischen Bad Kissingen, Obertulba und Bad Brücken auf Volkers streckenweise stockender Verkehr.
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4: Und hier ist Pop, eure Abendshow am Freitagabend mit Markus Barsch. Hi, schön, dass ihr da seid.

Ach so, Fußball ist übrigens ja vorbei, ne? Hertha gewinnt das Zweitliga-Eröffnungsspiel in Bochum. 1:0. Teddy Swims, Mr. Know-It-All, in eurer Abendshow.

Achtung, noch ein Falschfahrer auf der B3 Gießen-Marburg zwischen Lolla, Nordstaufenberg und Wolfshausen. Da kommt auch ein Falschfahrer entgegen. Kannst rechts fahren, nicht überholen. Auf der B3 Gießen-Marburg zwischen Lolla, Nordstaufenberg und Wolfshausen. Falschfahrer unterwegs, Vorsicht in beiden Richtungen. Und ich sage lieber nochmal den anderen, der ist auch immer noch da. Achtung, Falschfahrer auf der A10 nördlicher Berliner Ring, Dreieck-Barnim, Dreieck-Havelland zwischen Oberkrämer und Dreieck-Havelland. Da kommt auch immer noch ein Falschfahrer entgegen.

0: Hier ist Pop, eure Abendshow. Am Freitagabend, Benedikt Laven hat es auch ins Zimmer geschafft. Das Hallo. Ist schön. Wir kriegen so schöne Nachrichten von euch hier aus der ganzen Welt. Rainer schreibt uns eben, hey Markus oder Beno, ihr beiden, könntet ihr mal eine Ausnahme machen und meine besten Freunde grüßen? Was heißt hier Ausnahme? Wir grüßen gerne mal Leute.
1: Klar.
0: Andrea und Johannes nämlich, die sitzen auf ihrer Terrasse in Flohnheim. Die beiden hören euch bestimmt zu und wir vermissen sie so.
2: Ja, wir hey, auch.
0: Johannes und Andrea, Rainer vermisst euch. Grüße. Hier kommt noch, guck mal, das ist auch süß. Hier ist der Jonas, der hat uns eine Nachricht geschickt, das ist verrückt. Ich baue gerade einen 3D-Airbus A319 im 1:100 Maßstab aus dickem Papier. Danke euch für die tolle Musik dazu, die mich hier jeden Abend jetzt während des Bauens begleitet. Liebe Grüße Jonas, der freut sich schon, er genießt die letzten Tage so rum vor Beginn der 11. Klasse. Fröhlichen Neustart in der Schule, Jonas.
1: Ach, funny. Ich habe gerade eben erst gelesen, dass der A319 von Airbus, der wurde jetzt seit 2 Jahren zum allerersten Mal wieder von Airbus verkauft.
0: Oder war der auf Pause?
1: Der ist ein sogenannter Ladenhüter.
0: Oh.
1: Nicht so gerne gekauft worden. Vielleicht hat Jonas den gekauft, kann ja auch sein.
0: Jonas, und jetzt,
1: ja, steht, zuletzt hatte im Mai 2024 ein privater Kunde ein Exemplar in Auftrag gegeben. Wer kauft sich denn einen Airbus?
0: Du das?
1: Krass, Jonas, okay. Das warst doch du.
0: Dann haben wir Jonas geschrieben, kannst du mal ein Bild schicken von deinem Flieger und dann kommt ganz süß, das ist echt süß. Man kann ja aus Papier zusammen, oder da kommen so Teile aus Papier, die kann man sich ausdrucken, glaube ich, oder weiß nicht, wie es geht. Und dann zusammenkleben, so ganz viele Tausende von Teilen. Und er hat erst angefangen. Es ist das Cockpit ist fertig und der Pappständer, auf dem am Ende der Airbus zum Stehen kommen wird. Danke, Jonas, fürs nette Bild. Ist doch süß.
1: Cool.
0: Was macht ihr so außer Weihnachtsgebäckmampfen, das ja schon im Supermarkt ist, haben wir eben drüber gesprochen. Könnt ihr uns gerne auch mitteilen hier 07221 2011. Na klar.
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Gell, Gell warten wir gerade 8 und noch im Kreis Fürth auf der FÜ19 zwischen. Na, nicht wegspringen. Meldung. Zwischen Wanderbacher Straße und Rothenburger Straße, da werfen Leute in beiden Richtungen Steine auf die Fahrbahn. Trottel. Achtung im Kreis Fürth auf der FÜ19 zwischen Wanderbacher Straße und der Rothenburger Straße, da werfen Leute Steine auf die

0: Gentlemen. Mike Petrichelli in eurer Abendshow.
1: Der Beno und ich, wir haben eben darüber gesprochen, dass wir uns immer freuen, wenn hier Nachrichten ins Studio kommen an die 07221-2011, was ihr so macht. Und da haben wir von Jonas gesprochen, der gerade aus 60.000 Teilen gefühlt ein Airbus A319 zusammenklebt. Und das ist auch nur die halbe Wahrheit, weil er hat gesagt, das sind so Papierbögen oder er hat es auf Pappe ausgedruckt. Das kann man machen, das kann man im Internet einfach finden, wir sagen euch gleich wo. Denn das ist kostenlos. Er sagt, das sind 12 DIN A4 Seiten, die druckst du dir aus, am besten auf was dickeres Papier. Dann werden alle Teile, das sind echt viele Teile, die werden einzeln mit einem Skalpell ausgeschnitten. Da tut mir schon die Hand weh.
2: Aber ich hab das schon mal gemacht übrigens.
1: Ich auch, vor Jahren mal. Und dann wird es zusammengeklebt.

0: gelebt und so. Da gibt es Anleitungsvideos auch dazu. Wir machen mal Werbung in dem Fall, aber es kostet ja nichts, ist ja kostenlos. Citycraft Paper Models. Das ist offensichtlich ein Mensch, Jonas möchte auch Danke sagen an Citycraft Paper
1: Ehre.
0: Models.
1: Ist doch Ehre.
0: Oder? Da gibt es hunderte Flugzeuge, die machen die Videos, wie man es zusammenklebt, und das alles ist kostenlos. Wenn ihr mal so richtig viel Zeit habt im Herbst oder so, der da kommen wird, Citycraft Paper Models. Danke, Jonas, für die Info.
1: Ich habe so ein Ding zu Hause, das sieht aber aus wie ein Fuchs. Das habe ich auch selber zusammengebaut, auch aus diesen Skalpell-Dingern und so.
0: War es eigentlich ein Flugzeug gedacht und ist ein Fuchs geworden?
1: So ähnlich.
0: Ein Erdmännchen?
1: Bei mir sieht es aus, als hätte es halt ein Vierjähriger gebastelt.
0: Vielleicht ist es ein Ozelot gewesen? Es
1: könnte ein Ozelot sein.
0: Und bei dir ist es ein Fuchs geworden?
1: Ja, vielleicht.
0: Klebefehler.de mit Benoball.

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1: 23 Uhr mit Andrea Eckstein. Nach dem Drohnenvorfall am Flughafen Leipzig-Halle hat Russland jegliche Verantwortung dafür zurückgewiesen. Von der russischen Botschaft in Berlin hieß es, es handle sich um eine fingierte Provokation, die den Interessen der Ukraine diene. ARD-Korrespondent Andreas Herrler.
2: Demnach sieht die Botschaft die Verantwortung bei der Ukraine, der es an Waffen fehle. In der Mitteilung heißt es, die Ukraine und die Regierungen in Europa brauchten Argumente, um weiter unbegrenzt finanzielle Mittel in die Hände eines, so wörtlich, korrupten Regimes fließen zu lassen. Am Flughafen Leipzig-Halle war in der Nacht zu Mittwoch eine Drohne mit einem Sprengsatz entdeckt worden. Sie befand sich in der Nähe ukrainischer Transportflugzeuge.
1: Das monatliche Kindergeld soll offenbar erhöht werden. Laut Bild sollen Eltern nächstes Jahr pro Kind 8 Euro mehr vom Staat bekommen. Im Jahr danach soll die Leistung nochmal um 5 Euro steigen. Die Zeitung beruft sich auf einen Entwurf des Bundesfinanzministeriums. In den USA hat der Senat dafür gestimmt, die Sanktionen gegen Russland zu verschärfen. Indirekt sind davon auch Länder betroffen, die Öl aus Russland beziehen. ARD-Korrespondent Carsten Kühntop.
3: Mit 86 zu 11 Stimmen verabschiedete der Senat den Gesetzentwurf. Unter anderem ermächtigt er den Präsidenten, Zölle in Höhe von bis zu 100% zu verhängen gegen Staaten, die weiterhin viel Energie von Russland beziehen. Das wären China, Indien, Japan und einige EU-Länder. Ob der Präsident die vorgesehenen Sanktionen dann auch verhängt, steht auf einem anderen Blatt.
1: Das Thema Migration sorgt für Spannungen zwischen Spanien und Italien. Nach dem Massenansturm auf die spanische Exklave Ceuta hatte Italien wieder Grenzkontrollen eingeführt. Spanien forderte Italien auf, die Grenzen wieder zu öffnen. Weil Italiens Ministerpräsidentin Meloni sich weigert, hat Spanien inzwischen selbst eigene Kontrollen angekündigt. Die anhaltende Trockenheit macht dem Grundwasser in Hessen weiter zu schaffen. Laut dem Hessischen Landesamt für Naturschutz, Umwelt und Geologie sind an etwa der Hälfte der Messstellen letzten Monat niedrige oder sehr niedrige Werte gemessen worden. Die Fachleute gehen davon aus, dass sich die Speicher erst im Winterhalbjahr wieder nachhaltig füllen. Und noch ein Ergebnis aus der zweiten Fußball-Bundesliga. Bochum hat das Auftaktspiel verloren. Gegen Hertha BSC stand es am Ende 0:1. Das waren die Nachrichten. Das Wetter. In der Nacht bleibt es trocken, es kühlt ab auf 15 bis 7 Grad. Morgen viel Sonne und Maximalwerte von 27 bis 33 Grad. Die weiteren Aussichten. Am Sonntag zunächst meist sonnig, später wolkiger, aber nur vereinzelt Schauer oder Gewitter bei maximal 29 bis 36 Grad. Am Montag Sonne und Wolken, dabei überwiegend trocken, nur einzelne Schauer oder Gewitter kann es geben bis 34 Grad. Die Zeit 23.03 Uhr.
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4: Achtung, Falschfahrer auf der B3 Gießen-Marburg. Zwischen Lollernort, Stauffenberg und Wolfshausen kommt Ihnen ein Falschfahrer entgegen. Fahren Sie äußerst rechts und überholen Sie nicht. Auf der B3 Gießen-Marburg zwischen Lollernort, Stauffenberg und Wolfshausen ist ein Falschfahrer unterwegs. Vorsicht in beiden Richtungen. Vorsicht bitte auf der A648 Frankfurt-Eschborn. Zwischen Katharinenkreisel und Frankfurt am Main-Rebstock läuft eine Person. A7 Würzburg Richtung Fulda. Zwischen Bad Kissingen, Obertulber und Bad Brücken auf Volkers streckenweise stockender Verkehr.
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5: Am Freitagabend mit Markus Barsch. Hallo Deutschland, schön, dass ihr da seid. Was ist, wie bitte? Hä? Ihr hattet heute einen schlechten Tag? Dann gibt's für euch jetzt hier erstmal Offenbach.
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0: Auch mal wieder schön.
1: Times Square, Xavier Rudd, Follow the Sun in eurer Abendshow.
0: Danke für schöne Nachrichten hier ins Studio am Freitagabend. Süß seid ihr. 0722 1 2011, hier direkt
2: von der Abendshow. Moderatorin und Moderatorennase poppen diese Nachrichten auf. Aua, Nase.
0: Steffen schreibt uns gerade: Hey Leute, danke fürs Nachhausebringen mit der guten Musik den ganzen Abend. Ich fahre vom Arbeiten zurück, gerade von Cottbus nach Kaiserslautern. Und es ist so schön, quer durch Deutschland zu fahren. Und die ganze Zeit ist die Abendshow im Radio, egal wo man langkommt. Weil es immer nach Bundesland einfach, der nächste Sender ist ja wieder dabei. Tammo schreibt auch: Eure Musik hat uns die ganze Fahrt von Berlin aus begleitet. Vielen Dank dafür. Und Tammo schreibt: Ich bin auch großer KI-Fan. Und ihr... Ist Tammo selber eine KI? Nein, ich glaube nicht. Und er schreibt, ihr benutzt es ja bei den Verkehrsinfos, ne? Zur Hilfe. Die KI, ja, wir lassen die nach Bundesländern sortieren, das kann die. Was die Aussprache angeht, wir sagen ja jeden Tag 70 Mal, das ist ein Ort, den kennst du noch nicht, der wird so und so ausgesprochen. Ihr wisst, wie es ist, dauert alles noch ein bisschen, es muss sich alles noch ein bisschen einruckeln und dann wird es ganz toll. Tammo ist jedenfalls großer Fan von unserer KI, freut uns. Und er schreibt noch: Würde mich freuen, wenn ich gegrüßt werde. Natürlich, Tammo, ist doch kein Ding. Liebe Grüße aus dem Abendshow-Team hier. Christiane schreibt auch: Hey Barschi, Christiane und Rico aus Reutlingen sitzen hier auf dem Balkon beim Glas Weißwein und ein paar Tapas und wir hören die Abendshow. Es ist so schön, danke für die schöne Musik. Wir freuen uns doch, wenn ihr euch freut.
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Der warte mal. Eine Meldung aus dem Verkehrszentrum. Achtung, Falschfahrer auf der B2 Gera Leipzig zwischen der A38 Kreuz Leipzig Süd und Coburger Straße. Da kommt ein Falschfahrer entgegen, ganz rechts war nicht überholen, auf der B2 Gera Leipzig zwischen der A38 Kreuz Leipzig Süd und Coburger Straße. Falschfahrer unterwegs, Vorsicht in beiden Richtungen.

0: Neu. Michael Schulte. Lovesick in eurer Abendshow. Was ist, ihr habt noch nicht gelacht den ganzen Tag? Das gibt's doch gar nicht. Das ändern wir sofort. Das machen wir mit Carlos Calanta.
1: Carlos Calanta.
0: Stand-up-Comedian, 36 Jahre alt. Aufgewachsen in Bremen. Und natürlich mittlerweile in Berlin. Wenigstens der Anfangsbuchstabe ist noch derselbe. Bremen-Berlin. Der ist bekannt geworden, als ihn Felix Lobrecht schon vor einigen Jahren mal zu seinem Show-Opener, also zum, quasi zum Warm-Upper, also vor Felix Lobrecht durfte der auftreten, der Carlos. Und da ist er richtig berühmt geworden, es waren viele Leute damals bei Felix Lobrecht schon. Sag mal, Carlos, der Erfolg hilft bestimmt auch beim Daten, oder? Nicht so?
2: Das eine Mal war ich verabredet mit einem Mädel, dass wir mit ihrem Auto rausfahren zu einem Hotel in Warnemünde, da an der Ostsee. Wir waren verabredet auf so einem großen Kauflandparkplatz. Die Firma hat jetzt aber diese Nummerübergabe verhauen. Die haben ihr irgendwie eine falsche Nummer gegeben. Sie konnte mich nicht erreichen. Ich konnte sie sowieso nicht erreichen. Wir haben uns ewig auf diesem Parkplatz gesucht, irgendwann gefunden, sind rübergefahren. Das Ding ist jetzt, ich fand sie krass schön. Also ich fand sie buchstäblich wunderschön. Ich glaube, es ist ein Unterschied, ob man jemanden einfach nur sehr attraktiv findet oder ob man auf jemanden wirklich steht. Es hängt ein bisschen damit zusammen, ob man es auch selber realistisch findet, dass was laufen kann. Wisst ihr? Und dadurch, dass ich dachte, ich habe ja hier eh keine Chancen, habe ich gar nicht so, mir gar keine Mühe gegeben, ich habe gar nicht darauf geachtet, wie ich rüberkomme, was ich sage oder so. Ich war aus Versehen cool. Ich war völlig aus Versehen cool. Und wir haben uns mega gut verstanden, wir sind rübergefahren, wir haben die ganze Schicht zusammengearbeitet, die ganze Zeit miteinander geredet, ich habe sie immer wieder, ich habe sie so zum Lachen gebracht die ganze Zeit und so. Die Schicht ist vorbei und sie fragt mich am Ende, hey, ich kann nicht noch nach Hause fahren? Ich sage, ja, okay, cool. Sie fährt einen krassen Umweg, fährt mich direkt vor meine Wohnungstür. Wir reden noch so ein bisschen im Auto, ich steige irgendwann aus und sage so zu ihr, hey, vielen Dank nochmal, dass du mich gefahren hast, krass nett von dir. Und sie sagt, ja klar, kein Problem. Und voll komisch mit deiner Nummer heute am Anfang, dass es nicht geklappt hat. Lächelt und sagt, ich habe ja jetzt gar nicht deine Nummer. Und ich sage zu ihr, ja, war wohl ein Zahlendreher. Und mach die Tür zu.

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3: Es ist 11:30.
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4: Heute Nacht sind anfangs im Norden noch ein paar Wolken unterwegs. Ansonsten verläuft die Nacht wolkenlos und klar und trocken. Die Luft kühlt auf 15 bis 7 Grad ab. Morgen gibt es Sonnenschein von früh bis spät. Bevorzugt über den Bergen erscheinen ab Mittag ein paar Schönwetterwolken, die sich aber am Abend wieder auflösen. Regen ist weiterhin Fehlanzeige. Die Temperaturen erreichen Werte zwischen 27 Grad im Reinhardswald und bis zu 33 Grad im Ried.
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5: Vorsicht bitte auf der A7 Hannover Richtung Kassel. Zwischen Nörtenhagenberg und Göttingen-Nord liegen Gegenstände. Vorsicht bitte auf der A45 Gießen Richtung Hagen. Zwischen Haiger-Burbach und Willensdorf steht ein defektes Fahrzeug. Vorsicht bitte auf der A661 Egelsbach Richtung Bad Homburg. Zwischen Frankfurt-Eckenheim und Frankfurt am Main-Heddernheim fährt ein unbeleuchtetes Fahrzeug. Vorsicht bitte auf der A661 Bad Homburg Richtung Egelsbach. Zwischen Frankfurt am Main-Ost und Offenbach-Kaiserlei fährt ein Fahrradfahrer.
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6: Und hier ist Pop, eure Abendshow am Freitag mit Markus Barsch und Kaigo und Khalid und Griffin.
7: Hi!

0: Hallo, hier ist Pop, eure Abendshow. Wenn zwei Männer zusammen ein Projekt haben, dann ist das vielleicht mal was Handwerkliches. Wird da vielleicht zusammen an einem alten Motorrad rumgeschraubt? Hä? Wollt ihr zwei etwa zusammen auf den Berg steigen? Gute Idee, vorsichtig sein, schönen Plan, alles Gute. Die zwei, die jetzt kommen, wollten ein Lied über die Liebe schreiben. Bei Ray Garvey und seinem Kumpel und Produzent Imran heißt dieses Projekt Rivers. Ray ist immer noch gänsehautig, wenn er denkt, wie da alles zusammenkam.
1: Man glaubt, dass man es schon tausendmal geschrieben hat, aber dann schreibt man das einmal und denkt halt, das ist genau das, was ich sagen sollte oder wollte. Und das ist crazy, nach so vielen Jahren vom Songwriting, denn in einem Moment zu sein, wo du denkst, das ist das Beste, die du jemals geschrieben hast. Das ist crazy. Und das ist das Gefühl, die ich immer suche, halt jedes Mal im Studio. Ein Lied, der mir so begeistert, wo ich denke, ich will unbedingt die Welt zeigen. Und jetzt sind wir hier. Und jetzt wollen wir es euch zeigen.
0: Ja, zeigt. Imran sagt noch eben, worum es so geht in Rivers.
2: Dass man für einen Menschen da ist. Vollkommen egal, was passiert. Und für mich ist es ein sehr persönlicher Song, weil ich die Strophe, also meine Strophe, über meine Frau geschrieben habe. Ich meine Frau auch namentlich erwähne. Und für mich ist es wirklich eine riesige, riesige Freude, diesen Song gemeinsam mit Ray gemacht zu haben und ihn auch jetzt veröffentlicht zu haben.
0: Oh ja, das ist eine schöne Suchaufgabe, das machen wir jetzt. Wir suchen jetzt den Namen von Imrans Frau im Song. Ray Garvey und Imran, Rivers in eurer Abendshow.
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Ray Garvin zusammen mit Imran, seinem Kumpel, Rivers. Imran hat eben erzählt, das ist halt ein Liebeslied. Ich habe meine Frau eingebaut, sogar namentlich. Habt ihr das gehört? Ich habe auch gerade gedacht, wo ist die? Warte, hier. Ne? Dann fand ich meine Valerie. I found my Valerie. Wir haben sie, Imran.

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1: Nur mit Andrea Eckstein. Nach dem Drohnenvorfall am Flughafen Leipzig-Halle hat Russland jegliche Verantwortung dafür zurückgewiesen. Von der russischen Botschaft in Berlin hieß es, es handle sich um eine fingierte Provokation, die den Interessen der Ukraine diene. ARD-Korrespondent Andreas Herrler.
2: Demnach sieht die Botschaft die Verantwortung bei der Ukraine, der es an Waffen fehle. In der Mitteilung heißt es, die Ukraine und die Regierungen in Europa brauchten Argumente, um weiter unbegrenzte finanzielle Mittel in die Hände eines, so wörtlich, korrupten Regimes fließen zu lassen. Am Flughafen Leipzig-Halle war in der Nacht zu Mittwoch eine Drohne mit einem Sprengsatz entdeckt worden. Sie befand sich in der Nähe ukrainischer Transportflugzeuge.
1: Das monatliche Kindergeld soll offenbar erhöht werden. Laut Bild sollen Eltern nächstes Jahr pro Kind 8 Euro mehr vom Staat bekommen. Im Jahr danach soll die Leistung nochmal um 5 Euro steigen. Die Zeitung beruft sich auf einen Entwurf des Bundesfinanzministeriums. Um die Erhöhung zu finanzieren, sei geplant, dass Beschäftigte mit einem Einkommen ab 250.000 Euro mehr Steuern zahlen sollen. Spanien setzt nach und führt Grenzkontrollen für Schiffs- und Flugreisende aus Italien ein. Das spanische Innenministerium hat am Abend angekündigt, dass die Kontrollen jetzt um Mitternacht beginnen. Aus der Nachrichtenredaktion Ulrike Ufer.
3: Die Grenzkontrollen sollen bis zum 7. September dauern. Italien hatte nach der Migrationskrise in der spanischen Exklave Ceuta eben solche Kontrollen für Spanien eingeführt und damit den Streit ausgelöst. Die spanische Regierung hatte gestern bereits mit Gegenmaßnahmen gedroht, sollte Italien seine Grenzkontrollen nicht wieder aufheben. Aus Sicht von Madrid sind die italienischen Kontrollen unfair, laufen den Interessen der EU zuwider und diskriminieren die spanische Bevölkerung.
1: Immer mehr Bundesländer erlauben Lkw-Transporte auch an Sonn- und Feiertagen, zumindest befristet. Und zwar Rheinland-Pfalz, NRW, Niedersachsen und das Saarland. Dort wird das Fahrverbot an Sonn- und Feiertagen vorübergehend aufgehoben. Grund ist der niedrige Wasserstand im Rhein. Weil dadurch viele Waren nicht per Schiff transportiert werden können, soll auf die Straße ausgewichen werden. In der zweiten Fußball-Bundesliga hat Bochum das Auftaktspiel verloren. Gegen Hertha BSC stand es am Ende 0:1. Das waren die Nachrichten. Das Wetter. In der Nacht bleibt es trocken, es kühlt ab auf 15 bis 7 Grad. Am Tag viel Sonne und Maximalwerte von 27 bis 33 Grad. Die weiteren Aussichten: Am Sonntag zunächst meist sonnig, später wolkiger, aber nur vereinzelt Schauer oder Gewitter bei maximal 29 bis 36 Grad. Am Montag Sonne und Wolken, dabei überwiegend trocken, nur einzelne Schauer oder Gewitter kann es geben und Temperaturen bis 34 Grad. Die Zeit 0:03.
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4: Vorsicht bitte auf der A45 Gießen Richtung Hagen. Zwischen Haiger-Burbach und Willensdorf steht ein defektes Fahrzeug. Vorsicht bitte auf der B62 Barchfeld-Alsfeld. Zwischen Lingelbach und Eifer laufen Pferde. Die A61 Speyer-Ludwigshafen ist zwischen Schifferstadt und Kreuzmutterstadt in beiden Richtungen nach einem Unfall gesperrt.
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5: Hey, an diesem Wochenende mit Annetta Politti. Welcome, ihr Lieben, rein in diese Nacht. An diesem Wochenende, an dem ja noch ganz Deutschland Pause hat, Sommerferien. Die letzten, bevor es dann für die ersten Bundesländer schon wieder losgeht, rein in den normalen Alltag. Wir begleiten euch, vielleicht sind einige schon auf dem Weg nach Hause und sagen, ja, wir konnten noch ein bisschen genießen. Sound unter anderem von Coldplay wie Prayer, aber erstmal Christa Sarandi, Good Old Days.
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hier an diesem Wochenende und das ist kein gewöhnlicher Samstag. Nein, das ist ein Samstag, in dem es jemanden gibt in Deutschland, der vom Feiern gar nicht rauskommt, der einfach mal kurz den Euro-Jackpot geknackt hat. 32 Millionen Euro. Ja, da kann man sagen, gut, egal wie die Woche gelaufen ist, das Wochenende, das lässt du einfach mal so auf dich zukommen und sagst, jawohl, einfach mal kurz feiern. Passenden Soundtrack, egal ob mit Jackpot oder ohne, also zumindest was die Kohle anbelangt. Für alle Bruno Mars on my soul hier in der Popnacht.

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1: Mit der Popnacht hier und die ersten Fragen schon über die 07221. Hey, hast du den Zoom schon gestartet? Nein, darf ich doch nicht. Das machen wir jetzt gemeinsam. Die 07221 2011. Und ihr wisst, da schauen wir ja immer in unserem Nachtzoom, wer da so bei uns ist, wer mit uns durch die Nacht segelt. Also ganz egal, ob ihr da in Bautzen unterwegs seid, in Aachen oder Sylt vielleicht oder in Lindau unten oder weltweit. Da freuen wir uns immer auch sehr, wenn wir so der kleine Heimathafen sein dürfen. Das wisst ihr für euch, wo ihr euren Anker legt, wo ihr sagt, jawohl, da mit der Popnacht fühle ich mich einfach ein Stück weit zu Hause. Dann gerne melden, wo wir euch denn begleiten dürfen. Buenos Aires, Mykonos, Rio de Janeiro, Melbourne, Miami, Shanghai, 07221 2011. Wer segelt mit uns durch diese Nacht? Oder vielleicht ist bei euch ja, weiß nicht, Mittag, früh am Morgen, kurz durchrufen, wenn ihr gerade quatschen könnt, eine Nachricht schicken oder auch eine Sprachnachricht, 07221 2011. Wer segelt mit uns durch diese Popnacht?

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1: Heute gibt es Sonnenschein von früh bis spät. Nicht selten zeigt sich der Himmel komplett blau. Bevorzugt über den Bergen erscheinen ab Mittag ein paar Schönwetterwolken, die sich aber am Abend wieder auflösen. Regen ist weiterhin Fehlanzeige. Die Temperaturen erreichen Werte zwischen 27 Grad im Reinhardswald und bis zu 33 Grad in Ried.
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2: Vorsicht bitte auf der B62 Barchfeld-Alsfeld. Zwischen Lingelbach und Eifer laufen Pferde. A4 Kirchheimer Dreieck Richtung Erfurt. Zwischen Eisenach Ost und Sättelstädtische ist wegen einer Nachtbaustelle nur eine Spur frei. A5 Frankfurt Richtung Kassel. An der Anschlussstelle Obermörlen sind die Auf- und Abfahrt wegen einer Baustelle bis 11. August gesperrt. Umleitungen sind eingerichtet.
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3: Hier ist die Popnacht an diesem Wochenende mit Annetta Politi. Hi, ihr Lieben.

0: haben unsere Nachtzoom schon gestartet. Ihr wisst ja über die 07221 2011. Da gebt ihr eine kurze Flagge, sagt Bescheid, wo ihr seid, damit wir einfach so ein Gefühl haben in dieser Nacht. Ist es eher Team Arbeit oder Team Freizeit oder Team Urlaub, die da mit uns mitsegeln? Und vor allen Dingen, wo auf dieser großen Welt ihr da mit uns seid und mit dabei seid. Hier zum Beispiel in, was haben wir? Esslingen, da ist Heike dabei. Sie sagt, hey, war heute Morgen auch schon, hab euch dazu gehört und jetzt bin ich die Nacht auch dabei. Liebe Grüße, Heike. Wen haben wir noch?
1: Guten Abend, Annette, hier ist Ben.
0: Hi.
1: Ich fahre gerade virtuell LKW. So wie jede Nacht höre ich dabei natürlich immer. Es macht sehr viel Laune, euch zuzuhören. Und ich segle mit euch mit durch die Nacht. Und ich würde gerne noch meine Spedition grüßen, also meine virtuelle Spedition, die ist Europa Flyer Express. Danke und schöne Schicht euch noch.
0: Ben ist angekommen, 07221 2011. Carol ist noch dabei aus Attendorn, Nordrhein-Westfalen. Auch sie schon am Morgen dabei gewesen und jetzt einfach in die Nacht rein.

Wir haben Aktuelles aus dem Verkehrszentrum. Vorsicht bitte auf der A57 A1 Richtung Euskirchen. Zwischen Kreuzköln, Nord, Köln, Bocklemünd, da steht ein defektes Fahrzeug. Hier ist die Popnacht an diesem Wochenende mit Annetta Politi. Hi ihr Lieben.

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1: Um 1 Uhr mit Lydia Wagner. OpenAI will bei der Entwicklung seines neuen KI-Modells Astra die Sicherheitsmaßnahmen verschärfen. Der Grund sind Bedenken bezüglich der Fähigkeiten des Modells. Die Firma hat mitgeteilt, dass diese mittlerweile kritisch sein könnten. Antje Sieb aus Los Angeles erklärt, was das bedeutet.
2: Dabei geht es etwa darum, dass Modelle eigenständig in der Lage sind, komplexe Cyberangriffe auszuführen. Astra wird trotzdem weiterentwickelt. Man wolle aber die Sicherheitsstandards verschärfen. Bereiche, in denen das bisher nicht möglich sei, würden pausiert, so OpenAI in einer Pressemitteilung. In den letzten Wochen war bekannt geworden, dass andere KI-Modelle von OpenAI, aber auch von Anthropic und Meta bei Tests ungeplant und eigenständig in fremde Systeme eingedrungen waren. Die Vorfälle haben zu einer verstärkten Diskussion um die Sicherheit und Regulierung von KI-Modellen geführt.
1: Spanien hat seit Mitternacht Grenzkontrollen für Reisende aus Italien eingeführt. Laut Innenministerium in Madrid betrifft die Maßnahme Menschen, die per Flugzeug oder Schiff von Italien nach Spanien kommen. Aus der Nachrichtenredaktion Diane Batani.
3: Die Grenzkontrollen sollen bis zum 7. September laufen, wie das spanische Innenministerium mitteilte. Damit eskaliert der Streit zwischen beiden Ländern, die zum Schengen-Raum gehören. Italien hatte nach dem Ansturm von Migranten auf die spanische Exklave Ceuta Kontrollen für Reisende aus Spanien eingeführt. Madrid forderte die Aufhebung dieser Überprüfungen. Italien lehnte das ab. Die Kontrollen würden erst wieder aufgehoben, wenn klar sei, dass es keine Sicherheits- oder Terrorismusrisiken für Italien gebe, erklärte das Büro von Regierungschefin Meloni.
1: Das Kindergeld soll laut Bild im kommenden Jahr um 8 Euro im Monat steigen. Das geht dem Bericht zufolge aus einem Entwurf des Bundesfinanzministeriums hervor. 2028 solle eine weitere Erhöhung folgen. Die schwarz-rote Regierung hatte bereits nach dem Koalitionsausschuss vor einigen Wochen angekündigt, das Kindergeld in 2 Stufen zu erhöhen. Der VfL Bochum ist mit einer Niederlage in die neue Saison der zweiten Fußballliga gestartet. Gegen Hertha BSC stand es am Schluss 0:1. Bochum-Verteidiger Maximilian Wittek war mit der Leistung seines Teams trotzdem halbwegs zufrieden.
4: Wenn man es schnell zusammenfassen möchte, es ist ein Fehler, den wir heute gemacht haben. Ich glaube, heute war es so, dass die Mannschaft, die das Tor schießt, gewinnt das Spiel. Und ja, jetzt müssen wir das Ganze verarbeiten. Haben wir uns anders vorgestellt, aber war jetzt auch nur ein Spiel, das ja auch nicht schlecht war von uns, muss ich sagen. Aber ja, leider nicht mit dem Ergebnis, das wir uns natürlich erhofft haben.
1: Und zum Start in die dritte Fußballliga hat Waldhof Mannheim mit 2:1 gegen Fortuna Düsseldorf gewonnen. Das Wetter? In der Nacht locker bewölkt oder sternenklar bei 15 bis 7 Grad. Tagsüber scheint die Sonne, es gibt kaum Wolken, 22 bis 33 Grad. Die Zeit? Es ist gleich 1:03 Uhr.
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5: A5, Frankfurt Richtung Kassel. An der Anschlussstelle Obermörlen sind die Auf- und Abfahrt wegen einer Baustelle bis 11. August gesperrt. Umleitungen sind eingerichtet. A5, Kassel Richtung Frankfurt. An der Anschlussstelle Obermörlen sind die Auf- und Abfahrt wegen einer Baustelle bis 11. August gesperrt. Umleitungen sind eingerichtet. Schwalm-Eder-Kreis und Kreis Kassel, die Landesstraße zwischen Guxhagen-Wollrode und Dörnhagen, ist nach einem Unfall gesperrt.
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6: An diesem Wochenende mit Anetta Politi. Hi ihr Lieben, mit neuen Sounds, den wir jetzt hier reinpacken in diese Stunde. Von Connor's Gonna Find You, Nico Santos, Why Don't You Stay. Alles ganz neu, aber erstmal Alvaro Soler, Te Imaginaba.
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1: Wir haben mitgesungen heute Nacht, aber wir haben noch nicht gelacht. Müssen wir jetzt machen mit Lisa Feller. Ist ja nicht nur erfolgreiche Comedian, sondern auch natürlich eine Mama, die sich stellenweise auch ein bisschen Sorgen macht um ihren Nachwuchs.
2: Wisst ihr, was mich immer interessiert? Was glotzen Kids eigentlich ständig auf ihrem Handy? Was glotzen die da? Weil die immer alle so durch die Gegend laufen. Man sieht es ja gar nicht mehr anders. Und dann denke ich immer, warum? Was ist da zu gucken? Ich weiß es nicht. Aber natürlich sind die alle in ihren Netzwerken, in ihren WhatsApp, Instagram-Accounts, die ballern da raus. Und das finde ich wahnsinnig langweilig auch. Wenn ich eine halbe Stunde da bei meinen Accounts drin war, oh Gott, ey, ich habe so eine Birne. Du kannst aus mir Dosenfleisch machen. Aber bei denen ist das so richtig so ein Parallelleben. Ne? Da ist alles, die hauen alles raus, ungefiltert, packen dann aber wieder Filter drauf. Das ist Bekloppte. Weißt du, wenn du früher, da gab es irgendwie für die Kelten gab es so Stonehenge, Valhalla, für die Griechen war das die Akropolis. Heilige Orte, das ist heute da, wo du 5 Balken hast. Und das hat auch Vorteile. Es hat Vorteile. Früher hat Mutti uns gesagt, immer geh nicht alleine in den Wald. Das muss ich heute gar nicht mehr sagen. Im Wald ist kein WLAN. Da gehen die gar nicht hin.

0: Hier ist die Popnacht und ich weiß nicht, wie es euch geht, aber ich bräuchte jetzt so einen zeitlosen Klassiker. Wer noch?
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2: Ich.
1: Ich.
2: Ich.
1: Ich.
2: Ich.
1: Ich auch.
0: Na dann.

Die Popnacht hier am Wochenende holt sich ein bisschen neuen Sound und das machen wir direkt aus UK von Manchester, also irgendwo in der Nähe von Manchester. Denn da ist Connor Skinner groß geworden und es ist eher so keine Großstadt, eher was Kleines. Das heißt, er kennt alles. Er kennt klar die Menschen im Dorf, kennt da die Tanke, kennt die Schlägereien, kennt die Abende, an denen du irgendwie denkst, der Tag kommt nicht so wirklich an. Und das alles wird verarbeitet. Und zwar in ziemlich genialen Songs, ganz neu bei uns. Find You.

Wir haben Aktuelles aus dem Verkehrszentrum, der ungesicherte Unfallstelle auf der 31 Kronau Richtung Oberhausen. Zwischen Lembeck und Schermbeck, da haben wir die ungesicherte Unfallstelle. Hier ist die Popnacht an diesem Wochenende mit Annetta Politi. Hallo.

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4: Heute gibt es Sonnenschein von früh bis spät. Nicht selten zeigt sich der Himmel komplett blau. Bevorzugt über den Bergen erscheinen ab Mittag ein paar Schönwetterwolken, die sich aber am Abend wieder auflösen. Regen ist weiterhin Fehlanzeige. Die Temperaturen erreichen Werte zwischen 27 Grad im Reinhardswald und bis zu 33 Grad im Ried. Am Sonntag ist es zunächst überwiegend sonnig. Im Tagesverlauf tauchen von Südwesten her Wolkenfelder auf, die aber höchstens vereinzelt Schauer oder Gewitter bringen. Es wird sehr heiß.
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5: A4, Kirchheimer Dreieck Richtung Erfurt. Zwischen Eisenach Ost und Sättelstädtische ist wegen einer Nachtbaustelle nur eine Spur frei. A5, Frankfurt Richtung Kassel. An der Anschlussstelle Obermörlen sind die Auf- und Abfahrt wegen einer Baustelle bis 11. August gesperrt. Umleitungen sind eingerichtet. A5, Kassel Richtung Frankfurt. An der Anschlussstelle Obermörlen sind die Auf- und Abfahrt wegen einer Baustelle bis 11. August gesperrt. Umleitungen sind eingerichtet. Schwalm-Eder-Kreis und Kreis Kassel, die Landesstraße zwischen Guxhagen-Wollrode und Dörnhagen, ist nach einem Unfall gesperrt.
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6: Hier ist die Popnacht am Wochenende mit Annetta Politti. Hi!

auf einer Geburtstagsparty kennengelernt. In Amsterdam haben die zwei sich und haben festgestellt, hey, wir verstehen uns saugut, lass uns doch gemeinsam ein Projekt machen. Another. Und damit versüßen sie uns echt den Sommer. Das ist echt der Hammer, weil wenn man es einmal gehört hat, dann kriegt man es nicht mehr aus dem Kopf. Es ist einfach großartig. Und fühlt ihr es? Egal wie müde man ist, man muss einfach lauter drehen und der ganze Körper vibriert. Talk to you, ganz neu in der Pop.

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Wir senden da gemeinsam für euch.

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1: Um 2 Uhr mit Lydia Wagner. OpenAI will bei der Entwicklung seines neuen KI-Modells Astra die Sicherheitsmaßnahmen verschärfen. Die Firma hat mitgeteilt, es sei nicht auszuschließen, dass das Modell mittlerweile eigenständig in der Lage sei, komplexe Cyberangriffe auszuführen. Astra wird trotzdem weiterentwickelt in einer isolierten Testumgebung mit eingeschränktem Netzwerkzugang. Bereiche, in denen das nicht möglich sei, würden pausiert. Zuletzt war bekannt geworden, dass andere KI-Modelle von OpenAI, aber auch Anthropic und Meta bei Tests ungeplant eigenständig fremde Firmen gehackt haben. Mehrere Drohnen sind in der Nacht zu gestern über einem Bundeswehrstandort in Nordrhein-Westfalen geflogen. Das hat das Führungskommando der Bundeswehr bestätigt.